0: Beim Rocksommer 1988 kam in Berlin auch Katharina Witt zu Wort. 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
1: Es stimmt, es ist wirklich völlig neu und mein Herz rutschte immer tiefer, je näher der Augenblick kam. Aber ich denke, dass es bis jetzt ganz gut über die Bühne gegangen ist und es ist eine Wahnsinnsstimmung. Und natürlich sind die Leute da, um die Musiker und die Gruppen zu sehen.
2: Wie bist du mit dieser Stimmung fertig geworden? Das sind ja nur mehrere Eisarenen, vor denen du hier stehst.
1: Naja, ich denke ganz gut. Ich denke, dass sie mir über meine erste Klippe hinweggeholfen haben. Und ich war froh, heute dabei sein zu können.
2: Ist das für dich hier eine Pflicht oder eine Kür?
1: Auf jeden Fall eine Kür. Man hatte mich gefragt, ob ich es gerne machen würde. Und ich habe natürlich sofort gesagt, weil doch der Anlass, dass wir alle für den Frieden sind, für mich doch sehr wichtig war. Und ich bin glücklich, dass ich hier mitmoderieren kann.
0: Auf der Bühne unter anderem die Rainbirds, Fischer Set und ausgebuht wurden City. Hinter der Bühne sahen man Klaus Frage und Katja Epstein. Und es rockte zum Finale Bryan Adams.

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1: Professor Reinhold, vielleicht eine erste und eine letzte Frage vor den Nachrichten, die hier um 16 Uhr uns kommen. Sie waren am vergangenen Freitag zu einer Talkshow ins dritte BRD-Fernsehen eingeladen, zusammen mit Ihrem Kollegen Professor Reißig. Thema mal ganz grob ungefähr, die totale Bankrotterklärung der DDR, der letzte macht das Licht aus, oder warum öffnet sich die DDR nicht endlich? Sie sind nicht hingegangen, warum?
2: Ja, mein Kollege Reißig und ich, wir haben abgesagt, nachdem wir zugesagt hatten, an solchen Diskussionen teilzunehmen. Wir nehmen ja an vielen solchen Diskussionen teil, das ist keine Besonderheit und nichts Neues. Aber nachdem diese Hetzkampagne gegen die DDR entfaltet wurden und aller Schlamm über die DDR ausgeschüttet worden ist und der SFB, bei dem diese Talkshow ja stattfindet, an dieser Schlammschlacht teilnimmt, haben wir erklärt, wir sehen uns unter diesen Bedingungen nicht in der Lage, an einer solchen Hetzveranstaltung gegen die DDR teilzunehmen. Und wenn ich die Ergebnisse dieser Diskussion sehe, glaube ich, dass es völlig richtig gewesen ist, dass wir abgesagt hatten. Zu diesem Ablauf gehört auch, dass wir verschiedene Provokationen offene gestartet haben gegen uns. So haben sie erklärt, Rolf Reißig hätte angerufen und hätte sich entschuldigt, hätte kein Visum bekommen und könne nicht teilnehmen, würde gern teilnehmen. Diese Meldung ist von A bis Z völlig frei erfunden. Natürlich hat Rolf Reißig niemals daran gedacht, solchen Anruf zu machen. Wir haben jetzt an den SFB ein Fernschreiben geschickt und haben ihn aufgefordert, sich für diese Provokation zu entschuldigen. Und wir werden abwarten, ob sie das machen.
1: Ja, Professor Otto Reinhold, unser Studiogast, bis 17 Uhr.

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2: Peter Modrow, der ein Mädchen sucht. Sie war vom 18. bis 29. Juli im Haus Lenz in Ilsenburg und wohnt im Zimmer 15. So alt war sie auch ungefähr. Und damit der Peter nicht ohne sie alt wird, möchte sie bitte an folgende Adresse schreiben. Peter Modrow, 563 Heiligenstadt, Karl-Marx-Straße 17. Und womit ihr diesmal nicht gespart habt, sind scharfe Beschimpfungen über fehlende Sprachkenntnisse und mein Drüberquasseln beim Omega-Konzert. Vor lauter Scham bin ich nun von 1,70 Meter auf 70 Zentimeter zusammengeschrumpft, passe aber nun auf diese Art und Weise unheimlich Dufte in die Kiste. Und damit ich dann nicht so allein bin, schickt mir doch bitte ein bisschen Post. Ja, meinetwegen auch mit euren Wünschen und den 10 Hits der Woche, aber an die Stimme der DDR, 116 Berlin, Kennwort, Franks Bietkiste.

0: Franz Beatkiste.
1: Das war so. Und jetzt wollt ihr wieder sehen, wie ich mich überschlage. Habe ich mir doch gedacht, los geht's. Max grüßt seinen Kumpel in Wahlbeck und die Trennpakete und Birgit in Steigra. Von Gerd geht ein lieber Gruß an Schmunzel. Hans-Joachim Pohle grüßt Anna aus Neupetershain, Annette aus Lübbenau und Hans-Jörg aus Altdöbern. Ich gebe natürlich an euch alle wieder einen fetten Gruß durch und auch unsere Adresse, Stimme der DDR, 116 Berlin, Kennwort Franks Beatkiste. Dahin eure größten 10 der Woche und eure Wünsche. Verabschiede mich gemeinsam mit der technischen Viola. Ganz lieb von euch, eure Claudia.

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1: 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Guten Morgen, verehrte Hörerinnen und Hörer. 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
2: Der Nordkurier publiziert am 14. September 2026 einen Beitrag von Julia Ulrich, einen Text, in dem ein Westdeutscher Ostdeutschland um Verzeihung für die Kränkungen nach der Wende bittet, überschrieben an alle Bürger der früheren DDR. Thomas Hönscheid aus Ostfriesland schrieb, Hönscheid ist Leser des Nordkuriers, 65 Jahre alt. Er wird im Artikel erklärt, ihm mache Sorge, wohin sich die politische Stimmung im Osten inzwischen bewegt hat. Die Stärke der AfD erschreckt ihn. Die Wut vieler Menschen könne er verstehen. Dass sie sich nun der AfD zuwenden, hält er für entsetzlich.
3: Was wäre die Vision 2026 ohne eine gemeinsame Simson-Ausfahrt?
2: Herr Hönscheid, es gab nicht nur VW Golf. Nordkurier zitiert ihn, er glaubt, dass der Westen seinen Anteil an dieser Entwicklung nicht einfach wegwischen dürfe. Die Gründe für die politische Entfremdung hätten sich über Jahrzehnte aufgebaut und seien nicht erst mit Corona entstanden.
4: Ganz einfach gesagt, wir haben viele milde Fälle. Diese Erkrankung ist eine milde Erkrankung. Das ist eine Erkältung in erster Linie, eine Erkältung, die mehr so die unteren Atemwege betrifft. Und die ist im Prinzip für den Einzelnen gar kein Problem. Also wenn ich eine Erkältung kriege, dann werde ich das nicht nur überleben, sondern ich werde im Normalfall sogar relativ wenig davon merken. Es gibt, seit wir hier letzte Woche gesessen haben, eigentlich nicht sehr viel Neues. Das kann in einer Woche in der Wissenschaft nicht passieren.
2: Christian Drosten, Anfang März 2020 und genau drei Wochen später.
5: Afrikanische Länder, wo es also durchaus aber Großstädte gibt, da werden wir Bilder sehen in der Zeit zwischen Juni und August im Sommer, die wir nur aus Kinofilmen kennen, aus reinen Fantasiefilmen. Da wird es Szenen geben, die wir uns heute noch nicht vorstellen können.
2: Ein Intelligenztest zweifelsfrei und wie an Alphabetisierungsraten in Ländern Afrikas abzulesen ist, die vielleicht auch nur einige Jahre sozialistische Übungen tätigten, so fand eben auch hier kritisches Denken breiteren Boden. Und ja, wenn man sich selbst als unsere Demokratie versteht und alle anderen als Unrechtsstaaten oder sich selbst als den Garten Eden wahrnimmt und die anderen als Dschungel, dann offenbart sich ein Menschenbild, welches diametral zu dem steht, welches man in den sozialistischen Ländern zu verbreiten versuchte.
6: Und nun das Dossier!
2: Fußte es zudem auf einer geschichtlichen Realität. Der für viele Millionen Betroffene nicht unerheblichen Unregelmäßigkeiten des Weltkrieg II, mit der Besonderheit beim Marsch gen Osten diesen mit einem Völkermord zu komplettieren, indem man die dort lebenden slawischen Menschen zu Untermenschen erklärte, erbarmungslos tötete. Zahlen zwischen 27 und 30 Millionen Sowjetmenschen allein sind im Umlauf. Wenn ich dann heute angestrengt auseinander dividiert sehe, die Rote Armee von ukrainischen oder weißrussischen Einheiten, dann kann da schon der Ekel kommen. Hier Klarheit war eine Lehre der Geschichte, die sich auch in den messerscharfen Ohrfeigen des Jürgen Egers wiederfindet. Jeden Sonnabend hier in der kleinen Audiodatei gerne, aber jetzt auch mal Sozialismus oder Barbarei. Die AfDler und ihre Fans fordern immer mehr DDR-Realitäten und fast keiner merkt es. Also fragt auch fast keiner nach diesem Unsinn. DDR fordern und gleichzeitig Westbraun auf die DDR scheißen. Grenzkontrollen? Wer konnte das besser als wir mittels antifaschistischen Schutzwall? der hat vor Faschisten ebenso geschützt wie vor dem heutigen Antifantengekeif, vor totaler Verblödung und zwar auf beiden Seiten. Erschwingliche Kinderbetreuung, traditionelles Familienbild und Praxis, wie in der DDR, Aufenthaltsrecht für Ureinwohner, aber nicht für jeden hergelaufenen. Fahrerlaubnisse sollen billiger werden, billiger als bei der GST, wohl kaum. Stipendien für Medizinstudenten, dass die dann aufs Land gehen wie in der DDR. Die Schule solle nicht gegen die Eltern lehren und schon gar nicht Drecks, Sex, CSDs hat es in der DDR gar nicht erst gegeben, ganz ohne Verbot und Heroinspritzen in Buddelkästen sowieso nicht und so weiter und so fort. Sie wollen gute DDR-Realitäten ohne DDR, wie eine lautstarke Minderheit der DDRler es nach der Pfeife der Westler und einiger Pfaffen in der DDR es Ende 1989 auch schon wollten. Wenn das ginge, hätten sich die DDR-Verteidiger 1961 das recht teure Bauprojekt Sicherung der Staatsgrenze gespart und stattdessen ein paar Polizisten an die Autobahn gestellt, wie die Westler es seit dem vorigen Jahr schauspielern lassen.
7: Mit Schutz, weil werdet nicht passiert.
2: Aber zurück zu dem Nordkurier-Leser Thomas Hönscheid aus Ostfriesland. Zu lange habe man im Westen die Probleme und Verletzungen im Osten unterschätzt. Er hatte wohl in eigener Familie eine Tante Evi, die Ingenieurin war, in der DDR, nach der Wende nur noch Sachbearbeiterin. Auch erzählt er von einer Familie in Binz auf Rügen, die fast 30 Jahre in ihrem Haus gelebt hatte, nach der Wende es zurückgeben müssen. Der neue, alte Eigentümer stand vor der Tür mit Rechtsanwalt. Auch lernte er ein Pärchen kennen, Volker und Elke Forscher aus Thüringen. Ein Dreierteam waren sie wohl. Heute meint er, wenn zwei sich nicht mehr verstehen, obwohl sie die gleiche Sprache sprechen, dann kann man viel darüber streiten, wer mehr Grund hat, sauer zu sein. Oder eine Seite kann sich entschuldigen und das Gespräch wieder in Gang bringen. Genau das versucht er nun mit seinem Brief. Er ist überzeugt, eine solche Geste wäre längst überfällig. Er weiß, dass eine Entschuldigung allein die politischen Gräben nicht schließen wird. Aber vielleicht, so seine Hoffnung, kann sie einen Anfang machen. Rennen mit Schlager Shaken Stevens, A Letter to You, der offene Brief des Thomas Hönscheid.
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2: Entschuldigung, liebe Ostdeutsche, ein offener Brief an alle enttäuschten Bürgerinnen und Bürger der früheren DDR. Hier erlaube ich mir anzumerken, etwas plumper Einstieg. Man ruft nicht Entschuldigung, man bittet um Entschuldigung. Kulturelle Dinge aber nun gerne weiter. Es ist eigentlich nicht meine Aufgabe, aber wenn es keiner macht, dann tue ich es eben. Liebe Bürgerinnen und Bürger der ehemaligen DDR, liebe Freunde, Verwandte und Bekannte in Ostdeutschland, ich möchte mich hiermit ausdrücklich für all die Verletzungen, Demütigungen und Ungerechtigkeiten entschuldigen, die euch im Zuge der Wende widerfahren sind oder um genauer zu sein, die euch von uns Westdeutschen zugemutet wurden und teilweise noch immer werden. Bitte glaubt mir, wir sind nicht alle so. Eine solche Entschuldigung wäre schon vor mehr als 30 Jahren fällig gewesen, finde ich. Und zwar nicht von mir, einem ganz normalen Durchschnittsbürger wie du und ich, sondern von einem führenden politischen Repräsentanten unseres wiedervereinigten Landes. Keine Ahnung, ob es etwas an der heutigen Situation geändert hätte, aber ein Wort der Entschuldigung hätte möglicherweise die Grundlage schaffen können für einen Ost-West-Dialog auf Augenhöhe. Genau der wird heute, wo es vielleicht zu spät ist, am meisten vermisst. Tja, was soll man sagen? Menschen möchten respektiert werden. Überraschung? Ich habe recherchiert. Richard von Weizsäcker, der damalige Bundespräsident, hat am 3. Oktober 1990, also unmittelbar, zu den Einheitsfeierlichkeiten über die unterschiedliche Ausgangslage von Ost und West gesprochen. Er sagte, die Vereinigung sei für die Menschen in der ehemaligen DDR ein existenzieller Prozess der Umstellung, der teilweise übermenschliche Anforderungen stelle. Ähnlich haben sich später Christian Wulff, Joachim Gauck, logisch, und Frank-Walter Steinmeier, SPD,
9: das ist richtig,
2: geäußert, immerhin Wertschätzung von höchster Stelle. Vermutlich hat es seit 1990 noch mehr anerkennende Stimmen gegeben, aber eine offizielle Entschuldigung für die Fehler der Einheit war bislang offenbar nicht dabei, sonst hätte Gregor Gysi sie nicht 2025 in seiner Antrittsrede als Alterspräsident des neuen Bundestages vom künftigen Bundeskanzler fordern müssen. Erfolglos natürlich, deshalb, hier bin ich, Herr Gysi, Sie sollen nicht mit einer Wand gesprochen haben. Im Frühjahr 1990 habe ich Volker und Elke kennengelernt, die Neuen aus Ostdeutschland, frisch abgeworben von einem Keramikwerk in Thüringen. Wir sind freundlich, offen und neugierig aufeinander zugegangen, haben uns füreinander interessiert, voneinander gelernt und viel miteinander gelacht. Wir wurden ein Team. So hat es angefangen, jedenfalls für mich. Wenig später habe ich mit meiner Familie Rügen entdeckt und wollte nie wieder woanders Ferien machen. Heute haben wir Freunde in Weimar, Erfurt und Berlin, Ost wie West. Schritt für Schritt sind meine Ostkontakte gewachsen und ich kann bestätigen, fast jeder hatte irgendwann eine Geschichte zu erzählen, für die ich mich als gebürtiger Wessi in Grund und Boden hätte fremdschämen mögen. Es ist schon viel, vielleicht alles gesagt, geschrieben und berichtet worden über die Wende, über diesen krassen Bruch, den ihr auszuhalten hattet, über die Zumutungen der Treuhand, über eure zerrissenen Erwerbsbiografien und die Wunden, die euch die Regelung Rückgabe vor Entschädigung geschlagen hat. Ob es für all das eine Entschuldigung von westlicher Seite bedarf, darüber kann man unterschiedlicher Meinungen sein. Mein Vorteil als Nichtkanzler ist, von mir muss sich niemand repräsentiert fühlen, ich kann frei sprechen und ich meine, eine Entschuldigung ist angebracht, erstens wegen Volker und Elke, zweitens wegen Deutschland. Im Westen wählen inzwischen um die 20% völkisch-national, im Osten sind es 40% und mehr. Wie es dazu kommen konnte, hat die Journalistin Jana Hensel in ihrem Buch »Es war einmal ein Land, warum sich der Osten von der Demokratie verabschiedet« Aufbau Verlag 2026 in meinen Augen sehr gut nachgezeichnet. »Der lange Weg nach rechts« heißt das Kapitel, das mich am meisten erschüttert hat. Es beleuchtet die Jahre von 2005 bis 2021 und zeigt, wie sich der Frust in Deutschland Wahl für Wahl gesteigert hat und wie die Kreuze auf den Wahlzetteln allmählich von links ganz weit nach rechts gewandert sind. Jetzt geht es um alles, die Demokratie steht auf dem Spiel. Unsere Demokratie! Wie schön, es hier auch in diesem Text zu lesen. Und es geht noch mehr. Unsere Verfassung! Was meint ihr damit? Das Grundgesetz, wer auch immer es schrieb? Unser Land. Mein Gott, jetzt muss ich erstmal Pause machen. Bitte nochmal Shakin' Stevens. Und weiter Thomas Hönscheid. Alles, womit ich aufgewachsen bin und wovon ich zuverlässig sagen kann, dass es bei allen Mängeln des Systems so schlecht nun auch wieder nicht war, wird verächtlich gemacht und soll demontiert werden. An die Stelle einer offenen, modernen Gesellschaft soll ein viertes Reich treten. So sagen sie es nicht, aber davon träumen sie. Ich bin entsetzt und traurig und vollkommen überzeugt. Das kann alles nur ein riesiges Missverständnis sein. Bitte hört mir kurz zu, bevor ihr das Wendekind mit dem Wutbad ausschüttet. Ihr habt recht, wir brauchen ein neues Konzept. Ich kann vieles nachvollziehen. Eure Begeisterung am Anfang, dieses Gefühl von Aufbruch und Neuanfang, eure Enttäuschung, die brutal gewesen sein muss. Ich verstehe auch, dass ihr euch von den etablierten Parteien irgendwann nicht mehr ausreichend gesehen und repräsentiert gefühlt habt, dass ihr euren eigenen politischen Ausdruck finden musstet. Gut so, es gibt natürlich berechtigte und sehr spezifische Ostanliegen. Was ich nicht verstehe, ist diese Wut. Diesen Furor auf den Westen, der sich offenbar breit gemacht hat und diese Sehnsucht nach einem reinrassigen Deutschland, ganz ehrlich, vor jedes Subjektiv das Adjektiv Deutsch klemmen, das kann jeder, ich auch, Beweis, deutsches Volk, deutsche Sprache, deutsche Geschichte, deutsche Wirtschaft, deutsche Heimat, deutsche Autos und so weiter, habe ich damit irgendein Problem gelöst oder liegen die Schwierigkeiten nicht ganz woanders? Es gibt keine deutsche Digitalisierung, keine deutsche KI, keine deutsche Globalisierung und auch keine deutsche Physik, oder? Es gibt nur die Digitalisierung, die KI, die Globalisierung und die Physik. Und wenn wir weiter fossile Energieträger verbrennen, dann wird letztere dafür sorgen, dass wir den Planeten Erde in einen unbewohnbaren Ort verwandeln. Auch wenn wir noch so deutsch dabei denken, wir werden einen Weg finden müssen, unseren Anspruch auf Wohlstand auf irgendeine Weise mit den Grenzen in Übereinstimmung zu bringen, die uns gezogen sind. Wenn wir unsere natürlichen Lebensgrundlagen nicht ruinieren wollen, liegt darin nicht die eigentliche Aufgabe unserer Zeit? Unserer Zeit. Es ist noch nicht so schlimm, dass ich kotzen muss, aber unterbrechen muss ich das Geschmiere hier doch. Wenn es Wut auf den Westen gibt, dann dieses Unverständnis, was sich dann ansammelt in diese weinerliche "Wir müssen die Umwelt retten" Ideologie, die natürlich eingeführt und benutzt von denen, die sie haben die Macht und nicht merken, dass sie Umweltzerstörung vorwerfen, obgleich täglich brennende Städte, explodierende Raffinerien, versinkende Öltanker über die Äther gehen. Und das ist das überhaupt, die Nordkorea Mediengruppe, lange beteiligt die Kieler Nachrichten, der Schwäbische Verlag sowie die Pressedrucks- und Verlags GmbH in Augsburg, nichts anderes als ein Kolonial-Wichsblatt, weil sie sich dann zum 1. Januar 2021 darauf einigte, der Schwäbische Verlag wäre nun alleiniger Gesellschafter. Mittlerweile werden die Inhalte unter anderen Namen verbreitet, so dass das Pressewesen am Ende nicht viel anders ausschaut als die Einheitszeitung. Die verkaufte Auflage mittlerweile 33.763 Exemplare, ein Minus von 74% seit 1998. Diese Demokratiebeglückung könnte dann vielleicht bald sich von alleine erledigen. Gerne aber merke ich an, dass das Blatt, geleitet von Gabriel Kortz, 1988 selbstredend in Nordrhein-Westfalen geboren, den einen oder anderen kritischen Artikel publizierte, auch zu Corona-Zeit. Wikipedia verrät mir, Kortz ist evangelisch verheiratet, Vater zweier Söhne. Der Hauch des Pfaffen auf dem Gebiet der aufgeklärten DDR, ehemalig, nein, ich vergesse es nicht, besser können wir uns ja gar nicht vertreten fühlen.
8: Einen ganzen Tag über saßen wir der berühmtesten Hellseherin des westdeutschen Mittelalters Auge in Auge gegenüber.
2: Heinowski und Scheumann aus dem DEFA-Dokumentarfilm Geisterstunde 1967. Und nun zurück in die Geisterstunde des Thomas Hönscheid. Es bräuchte ein neues politisches Konzept, darin sind wir uns einig, einen großen Wurf. Wir hatten ihn einmal nebenbei bemerkt und er nannte sich Ordoliberalismus. Im Auftrag der Alliierten hatten sich einige Ökonomen und Juristen noch unter Hitler Gedanken darüber gemacht, wie eine funktionstüchtige und menschenwürdige Wirtschaftsordnung in einem Deutschland nach dem Krieg aussehen könnte. Lebensgefährlich, weil Hochverrat. Ihr Konzept sah vor, dass der Staat eine Art Schiedsrichter sein sollte, der für einen fairen Wettbewerb unter überwiegend kleinen und mittleren Betrieben sorgt, Machtkörper jeder Art, beispielsweise marktbeherrschende Konzerne, die den Prozess der Preisbildung verfälschen könnten, sollten unterbunden werden. Deshalb gibt es heute das Bundeskartellamt. So sollten ein echter Leistungswettbewerb und die bestmögliche Güterversorgung der Bevölkerung sichergestellt werden. Das Konzept bildete die Grundlage für die berühmte Erfolgsgeschichte der freien und sozialen Marktwirtschaft. Die habt ihr leider nicht mehr kennengelernt. Sie starb quasi mit dem Fall der Mauer. Ihr seid direkt in den Raubtierkapitalismus gestartet. Kein Wunder, denke ich mir da, wenn sich Freiheit, Demokratie und Marktwirtschaft für euch eher nach Chaos, Willkür und Lobbyismus anhören. Lasst uns bitte trotzdem im Gespräch bleiben und unsere Gesellschaft mit demokratischen Mitteln weiterentwickeln. Wir können es besser machen, davon bin ich überzeugt. Wir können dafür sorgen, dass unsere Städte und Gemeinden mehr Gewicht erhalten, sowohl in ihrer finanziellen Ausstattung wie im politischen Prozess. Wir können mehr bezahlbaren Wohnraum schaffen. Wir können unabhängig werden in unserer Energieversorgung. Wir können uns besser ernähren. Wir können unseren Kindern eine bessere Zukunft bieten und Menschen, die zu uns kommen wollen und die wir bereits heute brauchen, besser integrieren. Wir können ein gerechteres Steuersystem schaffen und unsere Sozialsysteme reformieren. Wir können aufhören, Deutschland zuerst und immer nur als Wirtschaftsstandort zu begreifen und in einen intensiven kulturellen Austausch treten. Wir können zusammen eine Menge tun und viel erreichen, solange die Spielregeln intakt sind. Deshalb dürfen wir denen, die die Spielregeln zuerst missbrauchen und dann aushebeln wollen, keine Chance geben. Die Demokratie ist die schlechteste aller Regierungsformen, abgesehen von allen anderen, die von Zeit zu Zeit ausprobiert worden sind, soll Winston Churchill gesagt haben. Und verdammte Axt, ich fürchte, er hatte recht. Unsere aktuelle Bundesregierung beispielsweise treibt mich geradezu in den Wahnsinn, wenn sie versucht, mit den Rezepten von gestern Politik für die Zukunft zu machen. Nicht das Jahr 2100 scheint ihr Orientierungspunkt zu sein, sondern geschätzt das Jahr 1970. Festhalten am Vergangenen bringt nichts. Möchte ich sie schütteln, macht endlich Politik für morgen. Aber was ist die Alternative? Menschen, die zurück wollen in das Jahr 1933? Einschüchterung von Andersdenkenden, Druck auf Medien, die als Lügenpresse bezeichnet werden, systematische Herabwürdigung und Beleidigung der politischen Widersacher, Aufmärsche, Fahnen, Deutschtümelei, Rassismus und offene Gewalt, Anbiederung an einen Autokraten, der die Menschen in seinem Land brutal unterdrückt, politische Gegner umbringen lässt und andere Länder überfällt. Ein zerstörtes Europa, eine kaputte Währung und eine ruinierte deutsche Wirtschaft. Hatten wir das nicht schon? Brauchen wir das noch einmal? Könnt ihr das ernsthaft wollen? Ihr habt die Wahl. Herzliche Grüße aus der anderen Bundesrepublik. Herzliche Grüße, Herr Hönscheid, zurück. Herr Hönscheid, Entschuldigung, ich konnte nicht mehr an mir halten. Entschuldigung. Aber ganz ohne Ernst, ihr Lieben. Eines hat er mir doch gebracht, der Artikel, das Beleuchten der Jahre von 2005 bis 2021 der Journalistin Jana Hensel. 2005 war ja für mich auch der Punkt, an dem die rote Linie erreicht war, mit den Folterbildern aus dem Irak. Vielleicht war es auch bei anderen so. Ich meine, die haben ja auch alle links gewählt, um dann immer Rechteres zu bekommen. Das rechtestmöglich mir Denkbare ist das, auch übrigens grundgesetzwidrige und 2+4-Vertrag-widrige sich aufbäumen wider Russland. Nicht mal hier konnten sie es lassen, ihr politisches und geschichtliches Nichtwissen bemitleidenswert zu offenbaren. Mühe, mit ihnen im Gespräch zu bleiben. Und hätte ich die Wahl, die Bitte um Entschuldigung vernommen, ich hätte sie in ihrem Fall zurückgewiesen. Aber freundlich, so bin ich. Und wenn sie schon von ihrer freien und sozialen Marktwirtschaft träumen, die ja bitteschön auch arg rückwärtsgewandt ist, lassen Sie andere von der DDR träumen, die zumindest eine schlüssige Antwort war auf das, was davor geschehen war. Eins aber auch ist klar, die AfD-Wähler wollen diese nicht. Am Ende nur noch die Alternative zu haben, eine rechte Partei zu wählen gegen Faschismus und Krieg, ist ein bemerkenswertes Erbe, welches ihr uns überlassen habt. In diesem Sinne. Das Dossier ist noch zornig und jetzt schon traurig, das sind sie, die großen Gefühle der kleinen Audiodatei.
9: Eine Audiodatei bei Radio Marabu hat ja diesen speziellen Mix aus Subversion, Satire und oft einer Prise Melancholie.
2: Ist geboten, im Alter von 68 Jahren verstorben, die wunderbare Katrin Ringer, Sängerin von Rita Mitsuko und Sängerin eines meiner Lieblingstitel.

0: Manu, schlapp gemacht, dicke Hose, NATO-Chef Mark Rutte.
1: Frau Antje bringt Käse aus Holland.
0: Du meinst nicht alle Möglichkeiten, auf russische hybride Angriffe zu reagieren, wären öffentlich bekannt. Putin, nimm das. Zitat, er glaubt, er könne uns davon abhalten, die Ukraine zu unterstützen und dass er unsere Einigkeit untergraben könne. Er irrt sich. Ich habe es hier mehrfach gesagt. Nach meiner Lesart sind Aussagen gegen das Land, in dem unsererseits ein Völkermord stattgefunden hat, mit fast 30 Millionen getöteten Sowjetmenschen vor 80 Jahren, versichert, gesichert und hochgesichert rechtsextrem. Und es ist schon ein Zeichen der Absurdität, dass man gegen dieses nur rechtsextreme Parteien wählen kann, die aber wenigstens nicht gesichert sind. Ich denke an
2: Sarah kommt.
3: Was wäre die Vision 2026 ohne eine gemeinsame Simson-Ausfahrt?
0: Wagenknecht wirft Berlin vor, mit den Maßnahmen gegen Russland eine brandgefährliche Eskalation anzuheizen. Ulrich Siegmund, AfD, fordert Diplomatie. CDU-Politiker Christoph de Vries, Bundesinnenministerium, bezeichnet vaterlandslose Gesellen. Jeder Linke müsste hier laut Einspruch erheben.
4: Das Problem sind Männer.
0: Aber sie sind halt rechts.
5: Wir müssen Wladimir Putin global isolieren, indem wir hier vor Ort unsere Häuser besser isolieren.
0: Oder im Bereich des nicht mehr Beschreibbaren, die Grünen-Vordenkerin Terry Reinke. Sachsens Ministerpräsident Michael Kretschmer sieht Deutschland längst als Kriegspartei im Ukraine-Konflikt, kommt gemäß seiner Partei keine Linken auf die Idee, statt auf Diplomatie zu setzen und mit Russland zu verhandeln, müsse man in die nationale Rüstungsproduktion investieren, um Raketen, die auf uns fliegen, vernichten zu können. In Niedersachsen stürzt eine Drohne nahe eines Bundeswehrgeländes ab.
6: Aber nicht jede Drohne, die im Moment in Deutschland aufsteigt oder über einem Flughafen kreist, ist das
0: ukrainische Militär meldet Rückeroberungen im Donbass, es sekundiert wie gewohnt der ORF.
7: Give us a credit.
0: In dieser Sache leidenschaftlich vorn, wie einst ein Politiker aus seinem Land, der in Deutschland Entfaltung fand, eine Rüstungsvereinbarung unterzeichnen in den USA. US-Kriegsminister Pete Hegseth vom ORF als Amtskollege von Verteidigungsminister Boris Pistorius, SPD.
8: Das ist richtig.
0: Bezeichnet falsch ORF. Hegseth ist Kriegsminister, dann wäre Boris Pistorius das auch. Dumpfeste Kriegshetze eint den ORF mit der Tagesschau, die sich wundert, warum schreckt rechtsextremistisch nicht mehr ab. Im Kern schreibt sie es in dieser Frage selbst, weil es nur noch ein leerer Begriff ist, ein Begriff medial zielgerichtet eingesetzt, um eine oppositionelle Kraft, die sich nicht zuletzt für Dinge einsetzt, für die das Grundgesetz verpflichtet, Frieden unwählbar zu machen. Mit dem Ergebnis, dass sie mittlerweile von über 40% der Menschen in einzelnen Bundesländern gewählt wird, die restlichen, die sich nie Friedensstaat bezeichnen durften, holen aber nach. Ziemlich schnell. Und Friedrich Merz sagt eine Reise zur UN-Generaldebatte ab.
9: Das fragwürdige Verhalten des Bundeskanzlers.
0: Danke, beste Svetlana. Merz kündigt Entlastungen bei Spritpreisen an.
10: Deutschland schreckt ab.
0: Und nicht vergessen, einen Tag nicht gelacht ist einen Tag nicht gelebt. Gesagt von mir am Mittwoch, dem 16. September 2026. Hier ist die kleine Audiodatei von Radio Marabu. Von Großbritannien separieren wollen sich Schottland, Wales und Nordirland. Giorgia Meloni treibt die Reform von Italiens Wahlrecht voran. Die Tagesschau berichtet ukrainische Kampftaucher, sie berichtet mit Leidenschaft.
11: Macht Nord Stream 2 aus.
0: So leidenschaftlich, dass ich davon ausgehen muss. Die Vorgänge um Nord Stream wären im Interesse der Kollegen der Tagesschau. So man ihrer Berichterstattung Glauben schenkt, war es ja doch ein Paddelboot ukrainischer Art. Im Sinne von Demokratie sehe ich nur einen Lösungsansatz.
8: Keinen MDR mehr in Sachsen-Anhalt.
0: In Sachen Iran-Krieg räumen US-Behörden Munitionsknappheit ein. Massenproteste in Syrien, hohe Kraftstoffpreise, Bericht Handelsblatt.
12: Damaskus Süd, repräsent Bismillah.
0: USA-Vandalismus gegen eine frisch eingeweihte Charlie Kirk-Statue. Trump kündigt die Aufhebung von Zöllen auf irischen Whisky an.
13: Same procedure as last year.
0: Und Kanada strebt eine assoziierte EU-Mitgliedschaft an. Ach, diese EU aber auch, wie romantisch. Morgen gehört uns Kanada, übermorgen die ganze Welt. Führe dahin, Gewitter, Starkregen, die nächsten Tage Sonne, Wolken, ab und an Schauer und kühler geht es weiter. Im Süden bleibt es freundlicher. Karin Gregorek, 1979 im Fernsehen der DDR. Ein Gespräch im Hause Stein über den abwesenden Herrn von Goethe.
14: Gut, Stein, ich bin bereit, Sie anzuhören. Sie machen mir Vorwürfe. Und das sollen Sie nur gestehen, nicht Sie allein. Sie sagen, es sei Ihr eigenes Empfinden, was aus Ihnen spricht, aber Sie haben gar kein eigenes Empfinden. Und hätten Sie eines, Josias, so würden Sie sich schwerlich herausnehmen, es dem meinigen entgegenzusetzen, wenn es nicht das übereinstimmende Empfinden des ganzen Weimar wäre. Es zeigt also von bei Ihnen ungewöhnlicher Rücksicht, dass Sie die Frage als eine eheliche hinstellen. Aber diese Art Schonung bringt uns nicht weiter. Meinen Sie, ich hätte auf dem Ball gestern die Stimmung nicht bemerkt? Ich stand ja fast abgesondert wie eine Verworfene. Blicken wir den Dingen ins Auge. Mein jetziges Verhältnis zu Goethe wird allgemein missbilligt, nicht nur von Ihnen. Ich vergesse meine Schuldigkeit, ich bin untreu, ich schädige das Ansehen des Herzogtums. Alle Welt denkt so. Nun, die Tatsachen sind kaum zu leugnen. Und ich? Sie kennen mich. Wäre die Erste, die Anklage gegen mich zu erheben, wenn ich die Sache ebenso äußerlich betrachten könnte wie alle Welt. Sie müssen reden. Reden Sie. Ich bin fähig, jede meiner Handlungen zu rechtfertigen, selbst wenn der Hof oder der Herzog oder, was mich am tiefsten schmerzt, die Herzogin mit mir unzufrieden ist. Es ist die Wahrheit, Stein.
0: Ich habe Goethe abgewiesen. Karin Gregorek aus der Produktion des Fernsehens der DDR, ausgestrahlt am 25. Dezember 1979. Ein Gespräch im Hause Stein über den abwesenden Herrn von Goethe. Das Einpersonenschauspiel in 5 Akten des Dramatikers Peter Hacks liiert mit Karin Gregorek. Es zählt zu den weltweit erfolgreichsten deutschen Bühnenwerken des 20. Jahrhunderts. Eine Verteidigungsrede der Hofdame Charlotte von Stein an den eigenen Ehemann. Ein Juwel in meinem Archiv. Marcel Reich-Ranitzky nahm ein Gespräch im Hause Stein in seinen Kanon der lesenswerten deutschsprachigen Werke auf. Karin Gregorek, geboren am 26. September 1941, verstorben am 21. oder 22. April 2023 in Berlin.

Dass populäre Schauspieler Spielfilme ansagen, gab es in der BRD und auch in der DDR. Hier im zweiten Programm des DDR-Fernsehens zu Elke Sommer, Ezard Hausmann. Das war 1986.

0: Guten Abend, meine Damen und Herren. Ich freue mich, dass Sie sich wieder so zahlreich versammelt haben bei uns im Zweiten. Burschikos, unkompliziert, ein bisschen verrückt, aber mit viel Herz. So ist Elke Sommer bei ihren Filmkollegen als guter Kumpel und bei ihren vielen Fans sowieso beliebt. Und wenn Sie mich fragen, meine Herren, ich finde auch manches an ihr durchaus bemerkenswert. Zum Beispiel, wie sie sich in unserem heutigen Film mit der Geierbande rumschlägt. Achten Sie mal drauf. Es gibt da eine Szene, in der Miss Annie, alias Elke Sommer, aus einem brennenden Haus auf ein Pferd springen muss. Als Elke Sommer ihr Double sah, ein Stuntman in Frauenkleidern, sagte sie, nee, das sieht zu komisch aus und sprang selber. Beim ersten Mal sprang sie daneben, beim zweiten Mal scheute das Pferd und erst beim dritten Mal glückte die Nummer. Gefragt, ob sie denn keine Angst gehabt hätte, antwortete sie, aber sicher. Aber es sollte doch auch nicht so aussehen, als wenn ich beim Frühstück säße. Tja, diese Episode ist vielleicht neu für Sie. Dafür begegnen Ihnen in unserem heutigen Film alte Bekannte, nämlich Old Shorehand und Winnetou und Elke Sommer unter Geiern.
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1: Das waren unsere Programmhinweise zum Ausgang unseres Frühprogramms, das wir beschließen wollen mit Musik. Ich sage im Namen aller Beteiligten schönen Mittwoch und mit Regina Toss. Danke.

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5: Hier werden wir also fündig. Die Akademikser auf Messewelle Leipzig, beliebt bei Gästen und Gastgebern, vor allem mit ihrer Sechs-Schnitt-Parade. Ja, einen
6: wunderschönen dritten Messenachmittag, liebe Hörerinnen.
7: Und liebe Hörer.
6: Wünschen wir Ihnen. Und bevor wir so richtig einsteigen in unsere Amessements, machen wir jetzt erst einmal Musik.
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0: hineingehört in eine Nachrichtensendung des Berliner Rundfunk.
1: Berliner Rundfunk. 15.30 Uhr, Berliner Rundfunk. Wir senden Nachrichten. Im Auftrage Erich Honeckers hat heute Verteidigungsminister Armeegeneral Heinz Hoffmann, Mitglied des Politbüros des ZK der SED, der Offiziershochschule Rosa Luxemburg der Grenztruppen der DDR, den Scharnhorst-Orden überreicht. Die hohe Auszeichnung war der Einrichtung vom Generalsekretär des ZK der SED und Vorsitzenden des Staatsrates und des Nationalen Verteidigungsrates in Anerkennung langjähriger Verdienste.
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0: Witze, das gab es auch in der DDR. Ein Ausschnitt aus der aktuellen Kamera.
1: Hören Sie jetzt den Leiter des Amtes für Wasserwirtschaft, Diplom-Ingenieur Rochlitzer, zum Stand der Wasserversorgung in der DDR.
2: Liebe Zuschauer, viele von Ihnen werden sich die Frage gestellt haben, ob sich die Sorgen der Wasserwirtschaft in den letzten Tagen etwas vermindert haben, da es doch in vielen Gegenden der Deutschen Demokratischen Republik Niederschläge manchmal sogar recht reichlich gab. Nun, ich muss Sie leider etwas enttäuschen. Die Niederschläge haben zwar die Wasserführung in einigen Gewässern geringfügig aufgebessert, aber im Allgemeinen hält die sinkende Tendenz weiter an. Als Beispiel darf ich die Elbe anführen, die wichtigste Wasserversorgungsquelle unserer Republik, die anstelle der 7 Milliarden Kubikmeter Abfluss, die bis 31. Juli gebracht werden sollten, nur 4 Milliarden gebracht hat. Ähnlich sieht es in vielen anderen Gewässern aus. So haben wir an der Neiße, an der Aller und an der Helme den bisher überhaupt niedrigsten Wasserstand zu verzeichnen. Es ist verständlich, dass sich die niedrige Wasserführung auch auf den Grundwasserstand auswirkt. Und es ist besonders in den Gebieten, die flachliegende Wasserfassungen haben, zu Schwierigkeiten kommt. Das betrifft insbesondere die Südbezirke Gera, Suhl, Erfurt, Karl-Marx-Stadt, zum Teil auch Dresden und Cottbus. Die Bevölkerung hat eine große Initiative entwickelt, um den örtlich auftretenden Schwierigkeiten zu begegnen. Sehr begrüßenswert ist die Initiative der Werktätigen der wassernutzenden Industriebetriebe, die aus der Frostperiode des vergangenen Jahres Schlussfolgerungen gezogen haben und sich gründlich auf einen sinkenden Wasserstand vorbereitet haben. Allerdings kann ich nicht verschweigen, dass eines der wichtigsten Probleme der Wasserwirtschaft in der Deutschen Demokratischen Republik, nämlich das Abwasser, uns sehr ernste Sorgen bereitet. Durch die sinkende Wasserführung wächst die Konzentration der Abwässer und damit die Schwierigkeit, dieses Wasser für den unterliegenden Nutzer wieder zu verwenden.
0: Abkühlung gewünscht, Mediengeschichte DDR 1.

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1: Liebe Hörer, bis 13 Uhr senden wir nonstop Tanzmusik, die Freude macht.
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0: Die Schauspielerin Ariane Burbach lebte von 1962 bis 2024. Zu DDR-Zeiten war sie in Hauptrollen im Kino zu erleben. Fariaho, Das Haus am Fluss, Vorspiel, Motivsuche, aber auch Liane. Dieser Film trägt biografische Züge. Hören wir den Einstieg.
1: Also ich bin jetzt 20. Mein Vater ist Maschinenschlosser. Meine Mutter arbeitet im Büro. Sind beide geschieden und ich arbeite in der Mikroelektronik.
2: Was hat Sie denn bewogen, sich auf unsere Annonce zu melden?
1: Ich bin eigentlich bloß mitgekommen. Marion hat sich Aline nicht getraut.
3: Na, wisst ihr.
2: Wie gefällt Ihnen Ihre Arbeit?
1: In der Schule klingt das ja halt immer so doll, ne? So Beruf mit Zukunft, weißer Kittel und so. Naja, ist ja auch nicht schlecht und die Kollegen sind ganz nett. Ist eben bloß alles ein bisschen klein. Und da ist man abends dann schon kaputt. Wird aber ganz gut bezahlt, oder? Ich weiß ja nicht, was sie verdienen. Das ist doch wahr. Ich will jedenfalls nicht mit 40 mit einem weißen Stöckchen in den Bordstein klappern.
2: Wie stellen Sie sich denn Ihre Zukunft vor?
1: Zukunft? Na, ich bin so ein Mensch. Man darf nicht so viel planen. Am besten ist so, man nimmt sich was vor und dann macht man das und dann ist gut. So Abwechslung. Ich bin ja noch ein bisschen jung und ich möchte einfach nur was erleben.
2: Und Männer?
1: Was Männer?
2: Na, gibt's welche in Ihrem Leben?
1: Mal ja, mal nee. Sie sind bloß Bescheuerte. Und solche, die gehen.
2: Beschreiben Sie doch mal Ihren Typ.
1: Naja, groß, dunkel, ist aber nicht Bedingung, sportlich. Zum Lachen muss er mich bringen können. Na, ebenso, gleiche Wellenlänge.
2: Treue?
1: Hoffentlich. Naja, die Männer sind ja automatisch untreu. Sonst verlieren sie ihr Image.
2: Wären Sie lieber ein Mann?
1: Das sind Fragen. Nee, wünschen wir uns ja einem Mädchen.
2: Gut, danke schön.
1: Das war alles?
0: Liane, beim Vorstellungsgespräch Erinnerungen an Ariane Burbach. 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
3: Unseren heutigen zweiten Duettteil, der wie immer montags den frühen Jahren eingeräumt ist, wollen wir den Anfängen einer ganz großen der polnischen Unterhaltungskunst widmen, Marila Rodowitsch. Vielmehr den Produktionen, mit denen sie bei uns die vorderen Plätze der Wertungsfindungen erstürmte. Das war vor allem mit einer 1973er Produktionsserie, für die ihre besten polnischen Erfolgstitel nachgedichtet und von ihr im DDR-Rundfunk neu aufgenommen wurden. Dazu gehörten Lieder wie die kleine Eisenbahnballade, Maria und Alles war mal da, die wir für heute wieder einmal herausgesucht haben. Viele werden sich noch daran erinnern, denn Marilas Lieder haben wunderschöne Melodien und erzählen Geschichten, die man sich merkt. Obwohl sie um drei Ecken herum fast Czesław Niemens Nichte ist, schlug sie keineswegs von Anfang an eine musikalische Laufbahn ein, sondern gehörte zunächst zu Polens, aufgemerkt, talentiertesten 80 Meter Hürdenläuferinnen. Allerdings musste sie sich wegen schlechter Leistungen in mathematisch-physikalischen Fächern davon verabschieden. Die Akademie der schönen Künste, wohin sie ihre anderen Hobbys schließlich führten, hatte wegen reichlicher Bewerber in den bildnerischen Fächern leider auch keinen Studienplatz für sie. So wurde sie Heilgymnastin mit Spezialstrecke postoperative Rehabilitation und dem weiteren Hobby Gitarre in der Freizeit. Preise bei nationalen Talentewettbewerben 1962 kurz vor dem Abitur zum ersten Male und dann immer wieder schoben sie dann allmählich auf das Gleis, von dem der Zug für sie schließlich richtig abfuhr. 1969 war sie zum ersten Male Sängerin des Jahres in Polen. Von da an blieb ihr der Erfolg treu, schien sie bei Wettbewerben und Festivals die Plätze und Preise förmlich einzusammeln. Ihre ausgeprägte Individualität und Vielseitigkeit, für die sie heute bei Showkonzerten und Auftritten im In- und Ausland begeistert gefeiert wird, ist auch in den frühen Produktionen schon zu bemerken. Beispielsweise in den Liedern Mary Lou 1975 und Einmal eine Dame sein 1976. Bevor wir uns in einem späteren Duett ihren aktuellen LPs zuwenden, beschließen wir die heutigen Reminiszenzenfolge mit einem ihrer ausgesprochenen Ohrwürmer der 1979er deutschsprachigen Produktion Steig in den Zug. Gute Unterhaltung mit Marila Rodowitsch aus Polen.

0: 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Eine wunderschöne Sendung war Alte Liebe rostet nicht. Wir hören mal rein. Carmens.
1: Guten Tag, liebe Gäste und herzlich willkommen, verehrte Hörer, bei der 47. Folge unserer Sendereihe Alte Liebe rostet nicht. Ja, heute ist ein wunderschöner Tag. Meine Beschwörungen zur letzten Folge und unser aller Flehen sind endlich gehört worden. Und wenn der April uns auch noch hin und wieder in die Frühlingssuppe spuckt, es ist Frühling und wir fühlen uns wie neugeboren nach diesem, wie die Meteorologen sagen, Winter des Jahrhunderts. Wie wäre es denn nun als ausgleichende Gerechtigkeit mal mit einem Sommer des Jahrhunderts? Nicht zu kühl und nicht zu heiß, nicht zu nass und nicht zu kalt, mit jubilierenden Vogelkehlen, aber ohne Mücken, mit duftenden Linden und schönen Sternennächten. Und lang soll er sein, dieser Sommer, vergleichsweise so lang wie der vermaledeite Winter, der hinter uns liegt. Heute ist ein wunderschöner Tag und auch die Landschaft hier hat sich ein wenig frühlingshaft herausgeputzt, die Lausitzer Landschaft um Carmens.

Sie hörten Sportfrei, eine weitere Folge der Sendereihe Neumann zweimal klingeln. Autor Ulrich Waldner, Dramaturg Gabriele Göhler. Es sprachen Brigitte Krause, Helga Piur, Petra Hinze, Johanna Völkel, Herbert Köfer, Lothar Dimke, Harry Küster, Willi Porath. Ton Hans Wirth, Regie Joachim Gürtner.

0: Auf DDR1 spricht Erich Honecker.
1: Vorwärts immer, rückwärts nimmer.
0: Und das galt natürlich auch für die Wunderwelt des Beat.
2: Über eine lange Zeit hat DT64 unser Musikprogramm einseitig die Beatmusik propagiert. Hinzu kam, dass im Zentralrat der Freien Deutschen Jugend eine fehlerhafte Beurteilung der Beatmusik gab. Sie wurde als musikalischer Ausdruck des Zeitalters der technischen Revolution entdeckt. Dabei wurde übersehen, dass der Gegner diese Art Musik ausnutzt, um durch die Übersteigerung der Beat-Rhythmen Jugendliche zu Exzessen aufzuputschen. Der schädliche Einfluss solcher Musik auf das Denken und Handeln von Jugendlichen wurde grob unterschätzt. Niemand in unserem Staate hat etwas gegen eine gepflegte Beatmusik. Sie kann jedoch nicht als die alleinige und hauptsächliche Form der Tanzmusik betrachtet werden.
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1: Brandenburg A9, Nürnberg, Berlin. Hinter der Anschlussstelle Rabenstein-Fleming, Sperrung der Richtungsfahrbahn zur Bergung von Unfallfahrzeugen.
2: Frühzeit bei Radio Aktuell. Am Mikrofon begrüßt Sie André Tonn. 10 Minuten nach 5 ist es, 5:10 Uhr.

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2: Mal ein Blick zwischendurch auf die Uhr. Das ist genau 13:30, 1:30. Und schon wird gegrüßt und geküsst. Viele liebe Grüße und Küsse an Schatz Uwe in Köthen von seinem Mäuschen Wonny aus Krüchern, die ihn sehr, sehr lieb hat und ihn gegen keinen anderen Mann der Welt tauschen würde. Ja, ein sehr aussagekräftiger Gruß, denn wie traurig ist beispielsweise folgendes Tauschgeschäft: habe für meine Frau eine tolle automatische Waschmaschine bekommen. Wirklich ein ungewöhnliches Tauschgeschäft.
3: Ja, dann schon eher, um in unserem Metier zu bleiben, tausche einen Nachtdienst gegen zwei Frühprogramme.
2: Ja, der Uli hat recht, da muss man nämlich so früh aufstehen, was schwerer fällt, als sich früh hinlegen, nicht?
3: Gute mit Familie aus Leipzig, Irina Nüsse, die sich bitte bald mal melden soll, weil Frank nicht mehr warten kann, obgleich sie eben sagte, dass er warten soll. Aber solange...
2: Da meint man fast, die Irina sagt sich, der kann lange warten, nicht?
3: Manuela Grebe begrüßt Soldat Holger Börner, der nicht wieder den Zapfenstreich vergessen soll.
2: Ja, einst trieb ja die Marke Tenderin auf den Streich oder Schlag hin den Zapfen ins Spundloch des Schankfasses.
3: Und damit wurde der Ausschank eingestellt.
2: Und daher stammt ja auch der Ausdruck Zapfenstreich. Übrigens steht da, Topfen hüllt den Stein der Weisen.
3: Ja, und die Kneipen sind die Friedhöfe der guten Vorsätze. Holger, können wir nur wünschen, dass die Nacht nicht an den Tag kommt. Ein Umtrunk, also eine Maßnahme, kann noch zu einer weiteren
2: führen. Ja, allerdings. Seit einiger Zeit ist Kai Stammhörer unserer Sendung. Alpha Will wünscht er sich und formuliert sein Anliegen so: viele liebe Grüße vom Unteroffizier Kai Stefan an Petra in Lübau, Gabi in Beiersdorf, Ines in Schönbach, Bärbel und Daniela, Katrin in Neugiersdorf, also ein rechter Mädchenfreund der Kai.
3: Karl-Heinz, er beugt vor, nur keinen Korb als Hahn, sondern besser Hahn im Korb.
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0: Mediengeschichte auf DDR1 in seinem letzten Dienstjahr sprach zum Pfingsttreffen 1989 im Mai des Jahres auch Erich Honecker.
1: Vor wenigen Monaten hat hier in diesem Saal die 7. Tagung des Zentralkomitees unserer Partei stattgefunden, hat hier analysiert die Durchführung der Beschlüsse des 11. Parteitags

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1: Aus Bukarest berichtete Ulrich Bergt. Sie empfangen das Frühprogramm des Deutschlandsenders. Es ist 6.36 Uhr.
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0: In die 80er Jahre, Gerhard Neef lädt ein in die Stadt Frankfurt-Oder, Heinrich von Kleist.
1: Heinrich von Kleist gilt als einer der sprachgewaltigsten deutschen Bühnendichter. Im Jahre 1777 wurde er hier in Frankfurt-Oder als Sohn einer preußischen Adelsfamilie geboren und musste bereits mit 15 Jahren, so verlangte es damals die Familientradition, ins preußische Heer eintreten. Der ständige Widerspruch zwischen dem Menschen Kleist einerseits und dem preußischen Offizier andererseits führten schließlich dazu, dass er 1799 seinen Dienst quittierte, um an der hiesigen Alma Mater Viadrina vor allem Naturwissenschaften zu studieren und, wie er selbst sagt, ein freier denkender Kopf zu werden. Dennoch vermochte er nicht, die innere Zerrissenheit zu überwinden und wählte mit 34 Jahren schließlich den Freitod. Er schrieb vorher: Es fehlt mir an Kraft.

0: Zeit wieder einzurücken. Der Dichter des zerbrochenen Krug, der Penthesilea, des Prinzen von Homburg oder des Michael Kohlhaas erlebte keines seiner Werke auf der Bühne. In unserem Land zählen die Stücke von Heinrich von Kleist zum ständigen Repertoire der Theater. Das Theater in Frankfurt-Oder trägt den Namen dieses berühmten Sohnes der Stadt und fühlt sich dem Erbe Heinrich von Kleists besonders verpflichtet. Und wenn Sie Frankfurt-Oder besuchen, dann sollten Sie diese Gedenkstätte und damit Heinrich von Kleist näher kennenlernen.
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0: als Bosi, lebte vom 18. Januar 1956 bis zum 14. Februar 2022. Mit Jürgen Schulz sprach im Fernsehen der DDR 1989.
1: Also, herzlich willkommen, Ralf Bummi Bosi. Hast du etwas auf dem Kerbholz, das man dir vielleicht anlasten könnte im Augenblick?
2: Ich glaube, dass die Leute im Augenblick Probleme kriegen werden, die sich auf Kosten anderer bereichert haben. Und wenn der Ruf laut wird, die müssen vor Gericht oder sonst irgendwas, dann ist das richtig bei den Leuten, die sich wirklich auf Kosten anderer bereichert haben.
1: Ja, muss also man alles wegschmeißen, was man bislang gemacht hat?
2: Nein, das glaube ich nicht. Ja. Also wir sollten das, was gut war und was von Qualität war, darauf aufbauen. Ah. Und Sachen, die also absolut nicht gehen, müssen rigoros verändert werden. Ah. Das ist ganz normal. Aber man kann aber nun auch nicht sagen, dass also rigoros alles am Boden war und so. Es ist problematisch, dass jetzt natürlich Namen aufgerissen werden und früher unsere Pläne hoch erfüllt waren. Mhm. Und auf einmal guckt man da runter und sieht, Mensch, das ist ja doch gar nicht ganz so.
1: Ja, wir brauchen gar nicht in andere Bereiche gehen. Wir können ja im Bereich der Popmusik bleiben, nicht? Wo stehen die Popsänger so in dieser bewegten Zeit, beispielsweise du?
2: Ja, gut. Es ist bei den Leuten, die freischaffend arbeiten, die haben ja mehr oder weniger für sich rumgewurschtelt. Jeder für sich, ja. Das ist nicht so.
1: Aber mit einer hohen Verantwortung doch auch.
2: Ja, logisch. Nicht. Aber es ist nicht so, dass wir eben einen Plan hatten. Wir haben eigentlich mit dieser Form von Planwirtschaft nicht viel zu tun gehabt. Wir haben unsere Sachen alleine gemacht.

0: So, das war die Gruppe Karussell, Fenster zu, ein Text übrigens von Kurt Demmler. Und ich will ehrlich sein, wenn man sich so die einschlägigen Hitsparaden und Wertungssendungen anhört, dann mir geht es jedenfalls so, vermisse ich doch hin und wieder einen Text von dieser Qualität eines Kurt Demmlers. Aber egal. Machen wir weiter mit zwei weiteren Mitschnitt-Oldies. Wir haben Pink Floyd rausgesucht, die haben sich ja nur leider aufgelöst. Another Brick in the Wall aus dem gleichnamigen Album. Und hinterher ein bisschen was aus der Disco-Zeit, Mitte der 70er. Da gab es eine Dame, die hatte 3, 4 große Hits, nämlich Tina, Charles und I Love to Love, but my baby loves just to dance. Pink Floyd und Tina Charles. Ach ja, I Love to Love. Was war ich verliebt damals in Tina Charles? Oh ja, ja. Leider stand unserem gemeinsamen Glück eine Tatsache im Wege. Wir wurden niemals vorgestellt. Das waren die zwei Oldies, Pink Floyd und I Love to Love und davor Karussell. Und nun zu den ganz neuen Sachen, und zwar zu denen, die Sie am kommenden Donnerstag um 20 Uhr im ersten Programm DDR-Fernsehen erwarten können. Es gibt wieder einmal Bong. H&M, Sie bekommen den silbernen Bong. Olaf Berger, Hanna und Dana, Muck mit einem neuen Titel, Rock'n'Roll mit den Pettycats, Blues mit Matthias Lauschus, Inka und Sternmeißen. Und mit Martin Schreier von Sternmeißen habe ich ein ganz kurzes Gespräch geführt. Was gibt es Neues bei Stern?
1: Ja, es gibt wieder mal eine Veränderung. Wir haben einen neuen Gitarristen. Hm? Er kommt von Reform zu uns und er heißt Micha. Und wir sind ganz froh darüber, dass wir ihn bekommen haben. Unserer Meinung nach ist es ein Gitarrist, der in den letzten Jahren ziemlich unter Wert verkauft wird, obwohl er absolute Spitze ist. Und ich hoffe, dass er in den Rahmen von Stern zu dem wird, was ihm gebührt.
2: Ja. Was hat Stern im Jahr 87 vor? Gibt es Projekte, über die wir heute schon reden sollten?
1: Ja, wir haben eine ganze Menge vor. Als erstes werden wir erstmal unsere 7. LP fertigstellen, die heißt Nächte. Und dann gibt es eine Tour im Lande, nicht ganz so viele Konzerte wie sonst. Wir machen ungefähr 50 Gigs im ganzen Jahr. Da gibt es ein paar Fernsehsendungen, jetzt sind wir ja bei dir in Bonn, dann machen wir noch Stopp Rock und dann wird es aller Wahrscheinlichkeit noch ein paar Auslandsgastspiele geben, sehr vielleicht in der Sowjetunion und wir haben auch Angebote aus der Bundesrepublik.
2: Und auch 87 und die Jahre danach wird Sternmeißen das bleiben, was sie immer war, nämlich eine Spitzenband, auch wenn IC sein Soloprojekt weiter verfolgt.
1: Ja, das ist nur gut so.

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1: Guten Tag, Schönefeld.
0: Eine Kultsendung auf Radio DDR1, die wir als Luftfracht aufleben lassen. Die Kollegen von MDR Sachsen ließen Peter Nicella aufleben, den Originalmoderator Ende 2022.
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0: Hört er noch aktuelle Musik?
3: Ja, ich vergleiche ein bisschen, was sich in der Musik entwickelt hat. Also von angefangen Karat zu unseren Zeiten, hochkarätige Musik, muss man sagen, auch heute noch, bis zu denen, was man heute als modern bezeichnet, bin ich dabei, aber kann vieles in der heutigen Zeit nicht ganz akzeptieren. Ja, die DDR war bestrebt, überhaupt in internationalen Beziehungen ein bisschen etwas wettzumachen. Klar, sich als Staat immer mehr anerkennen zu lassen. Es war ähnlich in den Institutionen, also wie dem Radio. Das Radio versuchte also im Musikaustausch internationale Musik zu bringen. Wir schickten dafür sogar Klassik raus. Große Ensemble, müssen wir ja nicht sagen, wer und was. Aber es war so, dass natürlich auch Karat gespielt wurde. Warum hat wohl Peter Maffay dann so einen Titel übernommen?
0: Ja.
3: Und da waren wir ein bisschen die Vorboten der Musik und haben dann mit der Abteilung Internationale Verbindungen einen Deal gemacht und haben gesagt, wollen wir nicht mal pro Woche oder alle 14 Tage das vorstellen, was uns die ausländischen Radiostationen schicken, wie Helsinki oder Amsterdam oder Ö3 in Österreich. Und das haben wir dann auch gemacht, ohne Wertung natürlich, erstmal nur präsentiert.
0: Zum Namen der Sendung.
3: Ja, es gab auf der anderen Seite von Berlin zum Beispiel Hey Music, fand ich viel prägnanter als dieses etwas gestelzte Wort musikalische Luftfracht. Aber es hat sich so eingebürgert. Die Leute haben drauf gestanden und spätestens die Männer haben es bei der Armee gehört.

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3: Unseren heutigen zweiten Duettteil, der wie immer montags den frühen Jahren eingeräumt ist, wollen wir den Anfängen einer ganz großen der polnischen Unterhaltungskunst widmen, Marila Rodowicz. Vielmehr den Produktionen, mit denen sie bei uns die vorderen Plätze der Wertungsfindungen erstürmte. Das war vor allem mit einer 1973er Produktionsserie, für die ihre besten polnischen Erfolgstitel nachgedichtet und von ihr im DDR-Rundfunk neu aufgenommen wurden. Dazu gehörten Lieder wie die kleine Eisenbahnballade, Maria und Alles war mal da, die wir für heute wieder einmal herausgesucht haben. Viele werden sich noch daran erinnern, denn Marilas Lieder haben wunderschöne Melodien und erzählen Geschichten, die man sich merkt. Obwohl sie um drei Ecken herum fast Czesław Niemens Nichte ist, schlug sie keineswegs von Anfang an eine musikalische Laufbahn ein, sondern gehörte zunächst zu Polens, aufgemerkt, talentiertesten 80-Meter-Hürdenläuferinnen. Allerdings musste sie sich wegen schlechter Leistungen in mathematisch-physikalischen Fächern davon verabschieden. Die Akademie der schönen Künste, wohin sie ihre anderen Hobbys schließlich führten, hatte wegen reichlicher Bewerber in den bildnerischen Fächern leider auch keinen Studienplatz für sie. So wurde sie Heilgymnastin mit Spezialstrecke postoperative Rehabilitation und dem weiteren Hobby Gitarre in der Freizeit. Preise bei nationalen Talentewettbewerben 1962 kurz vor dem Abitur zum ersten Male und dann immer wieder schoben sie dann allmählich auf das Gleis, von dem der Zug für sie schließlich richtig abfuhr. 1969 war sie zum ersten Male Sängerin des Jahres in Polen. Von da an blieb ihr der Erfolg treu, schien sie bei Wettbewerben und Festivals die Plätze und Preise förmlich einzusammeln. Ihre ausgeprägte Individualität und Vielseitigkeit, für die sie heute bei Showkonzerten und Auftritten im In- und Ausland begeistert gefeiert wird, ist auch in den frühen Produktionen schon zu bemerken. Beispielsweise in den Liedern Mary Lou 1975 und Einmal eine Dame sein 1976. Bevor wir uns in einem späteren Duett ihren aktuellen LPs zuwenden, beschließen wir die heutigen Reminiszenzenfolge mit einem ihrer ausgesprochenen Ohrwürmer der 1979er deutschsprachigen Produktion Steig in den Zug. Gute Unterhaltung mit Marila Rodowicz aus Polen. Yeah.

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3: Unseren heutigen zweiten Duettteil, der wie immer montags den frühen Jahren eingeräumt ist, wollen wir den Anfängen einer ganz großen der polnischen Unterhaltungskunst widmen, Marila Rodowicz. Vielmehr den Produktionen, mit denen sie bei uns die vorderen Plätze der Wertungsfindungen erstürmte. Das war vor allem mit einer 1973er Produktionsserie, für die ihre besten polnischen Erfolgstitel nachgedichtet und von ihr im DDR-Rundfunk neu aufgenommen wurden. Dazu gehörten Lieder wie die kleine Eisenbahnballade, Maria und Alles war mal da, die wir für heute wieder einmal herausgesucht haben. Viele werden sich noch daran erinnern, denn Marilas Lieder haben wunderschöne Melodien und erzählen Geschichten, die man sich merkt. Obwohl sie um drei Ecken herum fast Czesław Niemens Nichte ist, schlug sie keineswegs von Anfang an eine musikalische Laufbahn ein, sondern gehörte zunächst zu Polens, aufgemerkt, talentiertesten 80-Meter-Hürdenläuferinnen. Allerdings musste sie sich wegen schlechter Leistungen in mathematisch-physikalischen Fächern davon verabschieden. Die Akademie der schönen Künste, wohin sie ihre anderen Hobbys schließlich führten, hatte wegen reichlicher Bewerber in den bildnerischen Fächern leider auch keinen Studienplatz für sie. So wurde sie Heilgymnastin mit Spezialstrecke postoperative Rehabilitation und dem weiteren Hobby Gitarre in der Freizeit. Preise bei nationalen Talentewettbewerben 1962 kurz vor dem Abitur zum ersten Male und dann immer wieder schoben sie dann allmählich auf das Gleis, von dem der Zug für sie schließlich richtig abfuhr. 1969 war sie zum ersten Male Sängerin des Jahres in Polen. Von da an blieb ihr der Erfolg treu, schien sie bei Wettbewerben und Festivals die Plätze und Preise förmlich einzusammeln. Ihre ausgeprägte Individualität und Vielseitigkeit, für die sie heute bei Showkonzerten und Auftritten im In- und Ausland begeistert gefeiert wird, ist auch in den frühen Produktionen schon zu bemerken. Beispielsweise in den Liedern Mary Lou 1975 und Einmal eine Dame sein 1976. Bevor wir uns in einem späteren Duett ihren aktuellen LPs zuwenden, beschließen wir die heutigen Reminiszenzenfolge mit einem ihrer ausgesprochenen Ohrwürmer der 1979er deutschsprachigen Produktion Steig in den Zug. Gute Unterhaltung mit Marila Rodowicz aus Polen. Yeah.

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0: Wichtiger Mann bei Amiga, dem staatlichen Schallplattenlabel der DDR, Dr. René Büttner. Neuveröffentlichung stellte er vor im Jugendclub des Fernsehens der DDR 1981.
1: Ist alles in Tüten, das ist eine LP, die heißt 100.000 Urgewalten. Und neben diesen Gewalten und dem Bermuda-Dreieck und anderen auch Glaube an dich.
2: Glaube!
1: Die Musik unserer Gruppen glauben neuerdings nicht nur sie selbst, sondern auch die Fans. Ich möchte euch noch drei weitere Tipps geben. Zum einen auf die vierte LP von Karat hinweisen, die vor etwa einem Monat erschienen ist und sich einen ungeheuer großen Publikumskreis inzwischen erkämpft hat. Kann ich euch sehr empfehlen. Weiter auch ist interessant, neu und lohnt zum Zuhören. Reinhard Lacourmi auf einer ganz anderen Strecke, auf dem Gebiet der elektronischen Musik. Die Platte heißt Das geheime Leben. Haben so vorsichtshalber, damit man auch weiß, was gemeint ist, noch dahinter gesetzt Electronics. Und als drittes, wir haben vorhin auch über das Pioniertreffen gesprochen. Es gibt einen Liedermacher unseres Landes, der sehr viel für Kinder und Pioniere natürlich macht, Gerhard Schöne. Ein Titel, Jule wächt sich nie, die erschreckliche Moraltat eines Pioniers, der sich nicht wächt. Es geht aber alles gut aus. Und das die kleinen Tipps für das, was man sich bei uns erwerben kann. Es gibt eine interessante musikalische Rubrik, die wir haben, und zwar, wo wir auf internationale musikalische Tendenzen aufmerksam machen. Wir haben heute wieder was dabei aus Schweden von der Gruppe Secret Service mit dem Titel Oh Susie.

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3: Unseren heutigen zweiten Duettteil, der wie immer montags den frühen Jahren eingeräumt ist, wollen wir den Anfängen einer ganz großen der polnischen Unterhaltungskunst widmen, Marila Rodowitsch. Vielmehr den Produktionen, mit denen sie bei uns die vorderen Plätze der Wertungsfindungen erstürmte. Das war vor allem mit einer 1973er Produktionsserie, für die ihre besten polnischen Erfolgstitel nachgedichtet und von ihr im DDR-Rundfunk neu aufgenommen wurden. Dazu gehörten Lieder wie die kleine Eisenbahnballade, Maria und Alles war mal da, die wir für heute wieder einmal herausgesucht haben. Viele werden sich noch daran erinnern, denn Marilas Lieder haben wunderschöne Melodien und erzählen Geschichten, die man sich merkt. Obwohl sie um drei Ecken herum fast Czesław Niemens Nichte ist, schlug sie keineswegs von Anfang an eine musikalische Laufbahn ein, sondern gehörte zunächst zu Polens, aufgemerkt, talentiertesten 80-Meter-Hürdenläuferinnen. Allerdings musste sie sich wegen schlechter Leistungen in mathematisch-physikalischen Fächern davon verabschieden. Die Akademie der schönen Künste, wohin sie ihre anderen Hobbys schließlich führten, hatte wegen reichlicher Bewerber in den bildnerischen Fächern leider auch keinen Studienplatz für sie. So wurde sie Heilgymnastin mit Spezialstrecke postoperative Rehabilitation und dem weiteren Hobby Gitarre in der Freizeit. Preise bei nationalen Talentewettbewerben 1962 kurz vor dem Abitur zum ersten Male und dann immer wieder schoben sie dann allmählich auf das Gleis, von dem der Zug für sie schließlich richtig abfuhr. 1969 war sie zum ersten Male Sängerin des Jahres in Polen. Von da an blieb ihr der Erfolg treu, schien sie bei Wettbewerben und Festivals die Plätze und Preise förmlich einzusammeln. Ihre ausgeprägte Individualität und Vielseitigkeit, für die sie heute bei Showkonzerten und Auftritten im In- und Ausland begeistert gefeiert wird, ist auch in den frühen Produktionen schon zu bemerken. Beispielsweise in den Liedern Mary Lou 1975 und Einmal eine Dame sein 1976. Bevor wir uns in einem späteren Duett ihren aktuellen LPs zuwenden, beschließen wir die heutigen Reminiszenzenfolge mit einem ihrer ausgesprochenen Ohrwürmer der 1979er deutschsprachigen Produktion Steig in den Zug. Gute Unterhaltung mit Marila Rodowitsch aus Polen.

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Dort auch die Geburtstagskinder für heute. 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
1: Ein schönes Comeback begehen Bugs Fizz. Sie hatten ja große Hits und einen Eurovision Song Contest Sieger. Damals hieß das noch Grand Prix. Die Frauen sind noch die echten. Die Männer sind ausgetauscht. Mit dem Namen gab es auch Schwierigkeiten, drum heißen sie jetzt offiziell The Fizz. Aber der Titel ist richtig gut. A Crazy Shot in the Dark. Bugs Fizz, The Fizz.

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Immer am Donnerstag wollen wir an die Musik von ABBA erinnern. Eine schwedische Popband. Der Name gab sich aus den Vornamen Agneta, Björn, Benny und Annie Fried. 1972 formierte man in Stockholm. Mit rund 400 Millionen verkauften Tonträgern gehören ABBA zu den erfolgreichsten Bands der Musikgeschichte. Beim Eurovision Song Contest 1974 gewannen sie mit Waterloo. Wegen der aufwendigen und ausgefeilten Musikproduktionen galten sie als Mitbegründer einer neuen internationalen Popmusik. Aufgelöst 1982 gab es ein Revival in den 90er Jahren, angeregt durch das Best-of-Album ABBA Gold mit über 30 Millionen verkauften Exemplaren, eine der weltweit erfolgreichsten Alben aller Zeiten. Das Musical Mamma Mia mit über 60 Millionen Zuschauern, eines der erfolgreichsten Musicals der Welt. Im Rahmen einer virtuellen Konzertshow gab es 1921 ein Comeback und ein neues Studioalbum, Voyage. Jetzt zweimal, aber auf DDR 1.

0: Der Nordkurier publiziert am 14. September 2026 einen Beitrag von Julia Ulrich, einen Text, in dem ein Westdeutscher Ostdeutschland um Verzeihung für die Kränkungen nach der Wende bittet, überschrieben an alle Bürger der früheren DDR. Thomas Hönscheid aus Ostfriesland schrieb: Hönscheid ist Leser des Nordkuriers, 65 Jahre alt. Er wird im Artikel erklärt, ihm mache Sorge, wohin sich die politische Stimmung im Osten inzwischen bewegt hat. Die Stärke der AfD erschreckt ihn. Die Wut vieler Menschen könne er verstehen. Dass sie sich nun der AfD zuwenden, hält er für entsetzlich.
1: Was wäre die Vision 2026 ohne eine gemeinsame Simson-Ausfahrt?
0: Herr Hönscheid, es gab nicht nur VW Golf. Nordkurier zitiert ihn, er glaubt, dass der Westen seinen Anteil an dieser Entwicklung nicht einfach wegwischen dürfe. Die Gründe für die politische Entfremdung hätten sich über Jahrzehnte aufgebaut und seien nicht erst mit Corona entstanden.
2: Ganz einfach gesagt, wir haben viele milde Fälle. Diese Erkrankung ist eine milde Erkrankung. Das ist eine Erkältung in erster Linie, eine Erkältung, die mehr so die unteren Atemwege betrifft. Und die ist im Prinzip für den Einzelnen gar kein Problem. Also wenn ich eine Erkältung kriege, dann werde ich das nicht nur überleben, sondern ich werde im Normalfall sogar relativ wenig davon merken. Es gibt, seit wir hier letzte Woche gesessen haben, eigentlich nicht sehr viel Neues. Das kann in einer Woche in der Wissenschaft nicht passieren.
0: Christian Drosten, Anfang März 2020 und genau 3 Wochen später.
2: Afrikanische Länder, wo es also durchaus aber Großstädte gibt, da werden wir Bilder sehen in der Zeit zwischen Juni und August im Sommer, die wir nur aus Kinofilmen kennen, aus reinen Fantasiefilmen. Da wird es Szenen geben, die wir uns heute noch nicht vorstellen können.
0: Ein Intelligenztest zweifelsfrei und wie an Alphabetisierungsraten in Ländern Afrikas abzulesen ist, die vielleicht auch nur einige Jahre sozialistische Übungen tätigten, so fand eben auch hier kritisches Denken breiteren Boden. Und ja, wenn man sich selbst als unsere Demokratie versteht und alle anderen als Unrechtsstaaten oder sich selbst als den Garten Eden wahrnimmt und die anderen als Dschungel, dann offenbart sich ein Menschenbild, welches diametral zu dem steht, welches man in den sozialistischen Ländern zu verbreiten versuchte.
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0: Ich wusste es zudem auf einer geschichtlichen Realität. Der für viele Millionen Betroffene nicht unerheblichen Unregelmäßigkeiten des Weltkrieg II, mit der Besonderheit beim Marsch gen Osten diesen mit einem Völkermord zu komplettieren, indem man die dort lebenden slawischen Menschen zu Untermenschen erklärte, erbarmungslos tötete. Zahlen zwischen 27 und 30 Millionen Sowjetmenschen allein sind im Umlauf. Wenn ich dann heute angestrengt auseinanderdividiert sehe, die Rote Armee von ukrainischen oder weißrussischen Einheiten, dann kann da schon der Ekel kommen. Hier Klarheit war eine Lehre der Geschichte, die sich auch in den messerscharfen Ohrfeigen des Jürgen Egers wiederfindet. Jeden Sonnabend hier in der kleinen Audiodatei gerne, aber jetzt auch mal Sozialismus oder Barbarei. Die AfDler und ihre Fans fordern immer mehr DDR-Realitäten und fast keiner merkt es. Also fragt auch fast keiner nach diesem Unsinn. DDR fordern und gleichzeitig Westbraun auf die DDR scheißen. Grenzkontrollen? Wer konnte das besser als wir mittels antifaschistischen Schutzwall? Der hat vor Faschisten ebenso geschützt wie vor dem heutigen Antifantengekeif, vor totaler Verblödung und zwar auf beiden Seiten. Erschwingliche Kinderbetreuung, traditionelles Familienbild und Praxis, wie in der DDR, Aufenthaltsrecht für Ureinwohner, aber nicht für jeden hergelaufenen. Fahrerlaubnisse sollen billiger werden, billiger als bei der GST, wohl kaum. Stipendien für Medizinstudenten, dass die dann aufs Land gehen wie in der DDR. Die Schule solle nicht gegen die Eltern lehren und schon gar nicht Drecks, Sex, CSDs hat es in der DDR gar nicht erst gegeben, ganz ohne Verbot und Heroinspritzen in Buddelkästen sowieso nicht und so weiter und so fort. Sie wollen gute DDR-Realitäten ohne DDR, wie eine lautstarke Minderheit der DDRler es nach der Pfeife der Westler und einiger Pfaffen in der DDR es Ende 1989 auch schon wollten. Wenn das ginge, hätten sich die DDR-Verteidiger 1961 das recht teure Bauprojekt Sicherung der Staatsgrenze gespart und stattdessen ein paar Polizisten an die Autobahn gestellt, wie die Westler es seit dem vorigen Jahr Schauspielern lassen.
3: Mit Schutzwall werdet nicht passiert.
0: Aber zurück zu dem Nordkurier-Leser Thomas Hönscheid aus Ostfriesland. Zu lange habe man im Westen die Probleme und Verletzungen im Osten unterschätzt. Er hatte wohl in eigener Familie eine Tante Evi, die Ingenieurin war in der DDR, nach der Wende nur noch Sachbearbeiterin. Auch erzählt er von einer Familie in Binz auf Rügen, die fast 30 Jahre in ihrem Haus gelebt hatte, nach der Wende es zurückgeben müssen. Der neue, alte Eigentümer stand vor der Tür mit Rechtsanwalt. Auch lernte er ein Pärchen kennen, Volker und Elke Forscher aus Thüringen. Ein Dreierteam waren sie wohl. Heute meint er, wenn zwei sich nicht mehr verstehen, obwohl sie die gleiche Sprache sprechen, dann kann man viel darüber streiten, wer mehr Grund hat, sauer zu sein. Oder eine Seite kann sich entschuldigen und das Gespräch wieder in Gang bringen. Genau das versucht er nun mit seinem Brief. Er ist überzeugt, eine solche Geste wäre längst überfällig. Er weiß, dass eine Entschuldigung allein die politischen Gräben nicht schließen wird. Aber vielleicht, so seine Hoffnung, kann sie einen Anfang machen. Rennen mit Schlager Shakin' Stevens, A Letter to You, der offene Brief des Thomas Hönscheid.
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0: Entschuldigung, liebe Ostdeutsche, ein offener Brief an alle enttäuschten Bürgerinnen und Bürger der früheren DDR. Hier erlaube ich mir anzumerken, etwas plumper Einstieg. Man ruft nicht Entschuldigung, man bittet um Entschuldigung. Kulturelle Dinge aber nun gerne weiter. Es ist eigentlich nicht meine Aufgabe, aber wenn es keiner macht, dann tue ich es eben. Liebe Bürgerinnen und Bürger der ehemaligen DDR, liebe Freunde, Verwandte und Bekannte in Ostdeutschland, ich möchte mich hiermit ausdrücklich für all die Verletzungen, Demütigungen und Ungerechtigkeiten entschuldigen, die euch im Zuge der Wende widerfahren sind oder, um genauer zu sein, die euch von uns Westdeutschen zugemutet wurden und teilweise noch immer werden. Bitte glaubt mir, wir sind nicht alle so. Eine solche Entschuldigung wäre schon vor mehr als 30 Jahren fällig gewesen, finde ich. Und zwar nicht von mir, einem ganz normalen Durchschnittsbürger wie du und ich, sondern von einem führenden politischen Repräsentanten unseres wiedervereinigten Landes. Keine Ahnung, ob es etwas an der heutigen Situation geändert hätte, aber ein Wort der Entschuldigung hätte möglicherweise die Grundlage schaffen können für einen Ost-West-Dialog auf Augenhöhe. Genau der wird heute, wo es vielleicht zu spät ist, am meisten vermisst. Tja, was soll man sagen? Menschen möchten respektiert werden. Überraschung? Ich habe recherchiert. Richard von Weizsäcker, der damalige Bundespräsident, hat am 3. Oktober 1990, also unmittelbar, zu den Einheitsfeierlichkeiten über die unterschiedliche Ausgangslage von Ost und West gesprochen. Er sagte, die Vereinigung sei für die Menschen in der ehemaligen DDR ein existenzieller Prozess der Umstellung, der teilweise übermenschliche Anforderungen stelle. Ähnlich haben sich später Christian Wulff, Joachim Gauck, logisch, und Frank-Walter Steinmeier, SPD,
5: das ist richtig,
0: geäußert, immerhin Wertschätzung von höchster Stelle. Vermutlich hat es seit 1990 noch mehr anerkennende Stimmen gegeben, aber eine offizielle Entschuldigung für die Fehler der Einheit war bislang offenbar nicht dabei, sonst hätte Gregor Gysi sie nicht 2025 in seiner Antrittsrede als Alterspräsident des neuen Bundestages vom künftigen Bundeskanzler fordern müssen. Erfolglos natürlich, deshalb, hier bin ich, Herr Gysi, Sie sollen nicht mit einer Wand gesprochen haben. Im Frühjahr 1990 habe ich Volker und Elke kennengelernt, die Neuen aus Ostdeutschland, frisch abgeworben von einem Keramikwerk in Thüringen. Wir sind freundlich, offen und neugierig aufeinander zugegangen, haben uns füreinander interessiert, voneinander gelernt und viel miteinander gelacht. Wir wurden ein Team. So hat es angefangen, jedenfalls für mich. Wenig später habe ich mit meiner Familie Rügen entdeckt und wollte nie wieder woanders Ferien machen. Heute haben wir Freunde in Weimar, Erfurt und Berlin, Ost wie West. Schritt für Schritt sind meine Ostkontakte gewachsen und ich kann bestätigen, fast jeder hatte irgendwann eine Geschichte zu erzählen, für die ich mich als gebürtiger Wessi in Grund und Boden hätte fremdschämen mögen. Es ist schon viel, vielleicht alles gesagt, geschrieben und berichtet worden über die Wende, über diesen krassen Bruch, den ihr auszuhalten hattet, über die Zumutungen der Treuhand, über eure zerrissenen Erwerbsbiografien und die Wunden, die euch die Regelung Rückgabe vor Entschädigung geschlagen hat. Ob es für all das einer Entschuldigung von westlicher Seite bedarf, darüber kann man unterschiedlicher Meinungen sein. Mein Vorteil als Nichtkanzler ist, von mir muss sich niemand repräsentiert fühlen, ich kann frei sprechen und ich meine, eine Entschuldigung ist angebracht, erstens wegen Volker und Elke, zweitens wegen Deutschland. Im Westen wählen inzwischen um die 20% völkisch-national, im Osten sind es 40% und mehr. Wie es dazu kommen konnte, hat die Journalistin Jana Hensel in ihrem Buch »Es war einmal ein Land, warum sich der Osten von der Demokratie verabschiedet« Aufbau Verlag 2026 in meinen Augen sehr gut nachgezeichnet. »Der lange Weg nach rechts« heißt das Kapitel, das mich am meisten erschüttert hat. Es beleuchtet die Jahre von 2005 bis 2021 und zeigt, wie sich der Frust in Deutschland Wahl für Wahl gesteigert hat und wie die Kreuze auf den Wahlzetteln allmählich von links ganz weit nach rechts gewandert sind. Jetzt geht es um alles, die Demokratie steht auf dem Spiel. Unsere Demokratie! Wie schön, es hier auch in diesem Text zu lesen. Und es geht noch mehr. Unsere Verfassung! Was meint ihr damit? Das Grundgesetz, wer auch immer es schrieb? Unser Land. Mein Gott, jetzt muss ich erstmal Pause machen. Bitte nochmal Shakin' Stevens. Und weiter Thomas Hönscheid. Alles, womit ich aufgewachsen bin und wovon ich zuverlässig sagen kann, dass es bei allen Mängeln des Systems so schlecht nun auch wieder nicht war, wird verächtlich gemacht und soll demontiert werden. An die Stelle einer offenen, modernen Gesellschaft soll ein viertes Reich treten. So sagen sie es nicht, aber davon träumen sie. Ich bin entsetzt und traurig und vollkommen überzeugt. Das kann alles nur ein riesiges Missverständnis sein. Bitte hört mir kurz zu, bevor ihr das Wendekind mit dem Wutbad ausschüttet. Ihr habt recht, wir brauchen ein neues Konzept. Ich kann vieles nachvollziehen. Eure Begeisterung am Anfang, dieses Gefühl von Aufbruch und Neuanfang, eure Enttäuschung, die brutal gewesen sein muss. Ich verstehe auch, dass ihr euch von den etablierten Parteien irgendwann nicht mehr ausreichend gesehen und repräsentiert gefühlt habt, dass ihr euren eigenen politischen Ausdruck finden musstet. Gut so, es gibt natürlich berechtigte und sehr spezifische Ostanliegen. Was ich nicht verstehe, ist diese Wut. Diesen Furor auf den Westen, der sich offenbar breit gemacht hat, und diese Sehnsucht nach einem reinrassigen Deutschland, ganz ehrlich, vor jedes Subjektiv das Adjektiv Deutsch klemmen, das kann jeder, ich auch, Beweis, deutsches Volk, deutsche Sprache, deutsche Geschichte, deutsche Wirtschaft, deutsche Heimat, deutsche Autos und so weiter, habe ich damit irgendein Problem gelöst oder liegen die Schwierigkeiten nicht ganz woanders? Es gibt keine deutsche Digitalisierung, keine deutsche KI, keine deutsche Globalisierung und auch keine deutsche Physik, oder? Es gibt nur die Digitalisierung, die KI, die Globalisierung und die Physik. Und wenn wir weiter fossile Energieträger verbrennen, dann wird letztere dafür sorgen, dass wir den Planeten Erde in einen unbewohnbaren Ort verwandeln. Auch wenn wir noch so deutsch dabei denken, wir werden einen Weg finden müssen, unseren Anspruch auf Wohlstand auf irgendeine Weise mit den Grenzen in Übereinstimmung zu bringen, die uns gezogen sind. Wenn wir unsere natürlichen Lebensgrundlagen nicht ruinieren wollen, liegt darin nicht die eigentliche Aufgabe unserer Zeit? Unserer Zeit. Es ist noch nicht so schlimm, dass ich kotzen muss, aber unterbrechen muss ich das Geschmiere hier doch. Wenn es Wut auf den Westen gibt, dann dieses Unverständnis, was sich dann ansammelt in diese weinerliche »Wir müssen die Umwelt retten« Ideologie, die natürlich eingeführt und benutzt von denen, die sie haben, die Macht und nicht merken, dass sie Umweltzerstörung vorwerfen, obgleich täglich brennende Städte, explodierende Raffinerien, versinkende Öltanker über die Äther gehen. Und das ist das überhaupt, die Nordkurier-Mediengruppe, lange beteiligt die Kieler Nachrichten, der Schwäbische Verlag, sowie die Pressedrucks- und Verlags GmbH in Augsburg, nichts anderes als ein Kolonial-Wichsblatt, weil sie sich dann zum 1. Januar 2021 darauf einigte, der Schwäbische Verlag wäre nun alleiniger Gesellschafter. Mittlerweile werden die Inhalte unter anderen Namen verbreitet, so dass das Pressewesen am Ende nicht viel anders ausschaut als die Einheitszeitung. Die verkaufte Auflage, mittlerweile 33.763 Exemplare, ein Minus von 74% seit 1998. Diese Demokratiebeglückung könnte dann vielleicht bald sich von alleine erledigen. Gerne aber merke ich an, dass das Blatt, geleitet von Gabriel Kortz, 1988 selbstredend in Nordrhein-Westfalen geboren, den einen oder anderen kritischen Artikel publizierte, auch zu Corona-Zeit. Wikipedia verrät mir, Kortz ist evangelisch, verheiratet, Vater zweier Söhne. Der Hauch des Pfaffen auf dem Gebiet der aufgeklärten DDR, ehemalig, nein, ich vergesse es nicht, besser können wir uns ja gar nicht vertreten fühlen.
4: Einen ganzen Tag über saßen wir der berühmtesten Hellseherin des westdeutschen Mittelalters Auge in Auge gegenüber.
0: Heinowski und Scheumann aus dem DEFA-Dokumentarfilm Geisterstunde 1967 und nun zurück in die Geisterstunde des Thomas Hönscheid. Es bräuchte ein neues politisches Konzept, darin sind wir uns einig, einen großen Wurf. Wir hatten ihn einmal nebenbei bemerkt und er nannte sich Ordoliberalismus. Im Auftrag der Alliierten hatten sich einige Ökonomen und Juristen noch unter Hitler Gedanken darüber gemacht, wie eine funktionstüchtige und menschenwürdige Wirtschaftsordnung in einem Deutschland nach dem Krieg aussehen könnte. Lebensgefährlich, weil Hochverrat. Ihr Konzept sah vor, dass der Staat eine Art Schiedsrichter sein sollte, der für einen fairen Wettbewerb unter überwiegend kleinen und mittleren Betrieben sorgt, Machtkörper jeder Art, beispielsweise marktbeherrschende Konzerne, die den Prozess der Preisbildung verfälschen könnten, sollten unterbunden werden. Deshalb gibt es heute das Bundeskartellamt. So sollten ein echter Leistungswettbewerb und die bestmögliche Güterversorgung der Bevölkerung sichergestellt werden. Das Konzept bildete die Grundlage für die berühmte Erfolgsgeschichte der freien und sozialen Marktwirtschaft. Die habt ihr leider nicht mehr kennengelernt. Sie starb quasi mit dem Fall der Mauer. Ihr seid direkt in den Raubtierkapitalismus gestartet. Kein Wunder, denke ich mir da, wenn sich Freiheit, Demokratie und Marktwirtschaft für euch eher nach Chaos, Willkür und Lobbyismus anhören. Lasst uns bitte trotzdem im Gespräch bleiben und unsere Gesellschaft mit demokratischen Mitteln weiterentwickeln. Wir können es besser machen, davon bin ich überzeugt. Wir können dafür sorgen, dass unsere Städte und Gemeinden mehr Gewicht erhalten, sowohl in ihrer finanziellen Ausstattung wie im politischen Prozess. Wir können mehr bezahlbaren Wohnraum schaffen. Wir können unabhängig werden in unserer Energieversorgung. Wir können uns besser ernähren. Wir können unseren Kindern eine bessere Zukunft bieten und Menschen, die zu uns kommen wollen und die wir bereits heute brauchen, besser integrieren. Wir können ein gerechteres Steuersystem schaffen und unsere Sozialsysteme reformieren. Wir können aufhören, Deutschland zuerst und immer nur als Wirtschaftsstandort zu begreifen und in einen intensiven kulturellen Austausch treten. Wir können zusammen eine Menge tun und viel erreichen, solange die Spielregeln intakt sind. Deshalb dürfen wir denen, die die Spielregeln zuerst missbrauchen und dann aushebeln wollen, keine Chance geben. Die Demokratie ist die schlechteste aller Regierungsformen, abgesehen von allen anderen, die von Zeit zu Zeit ausprobiert worden sind, soll Winston Churchill gesagt haben. Und verdammte Axt, ich fürchte, er hatte recht. Unsere aktuelle Bundesregierung beispielsweise treibt mich geradezu in den Wahnsinn, wenn sie versucht, mit den Rezepten von gestern Politik für die Zukunft zu machen. Nicht das Jahr 2100 scheint ihr Orientierungspunkt zu sein, sondern geschätzt das Jahr 1970. Festhalten am Vergangenen bringt nichts. Möchte ich sie schütteln, macht endlich Politik für morgen. Aber was ist die Alternative? Menschen, die zurück wollen in das Jahr 1933? Einschüchterung von Andersdenkenden, Druck auf Medien, die als Lügenpresse bezeichnet werden, systematische Herabwürdigung und Beleidigung der politischen Widersacher, Aufmärschefahnen, Deutschtümelei, Rassismus und offene Gewalt, Anbiederung an einen Autokraten, der die Menschen in seinem Land brutal unterdrückt, politische Gegner umbringen lässt und andere Länder überfällt. Ein zerstörtes Europa, eine kaputte Währung und eine ruinierte deutsche Wirtschaft. Hatten wir das nicht schon? Brauchen wir das noch einmal? Könnt ihr das ernsthaft wollen? Ihr habt die Wahl. Herzliche Grüße aus der anderen Bundesrepublik. Herzliche Grüße, Herr Hönscheid, zurück. Herr Hönscheid, Entschuldigung, ich konnte nicht mehr an mir halten. Entschuldigung. Aber ganz ohne Ernst, ihr Lieben. Eines hat er mir doch gebracht, der Artikel, das Beleuchten der Jahre von 2005 bis 2021 der Journalistin Jana Hensel. 2005 war ja für mich auch der Punkt, an dem die rote Linie erreicht war, mit den Folterbildern aus dem Irak. Vielleicht war es auch bei anderen so. Ich meine, die haben ja auch alle links gewählt, um dann immer Rechteres zu bekommen. Und das rechtestmöglich mir Denkbare ist das, auch übrigens grundgesetzwidrige und 2+4-Vertrag-widrige, sich aufbäumen wieder Russland. Nicht mal hier konnten sie es lassen, ihr politisches und geschichtliches Nichtwissen bemitleidenswert zu offenbaren. Mühe mit ihnen im Gespräch zu bleiben. Und hätte ich die Wahl, die Bitte um Entschuldigung vernommen, ich hätte sie in ihrem Fall zurückgewiesen. Aber freundlich, so bin ich. Und wenn sie schon von ihrer freien und sozialen Marktwirtschaft träumen, die ja bitteschön auch arg rückwärtsgewandt ist, lassen Sie andere von der DDR träumen, die zumindest eine schlüssige Antwort war auf das, was davor geschehen war. Eins aber auch ist klar, die AfD-Wähler wollen diese nicht. Am Ende nur noch die Alternative zu haben, eine rechte Partei zu wählen gegen Faschismus und Krieg, ist ein bemerkenswertes Erbe, welches ihr uns überlassen habt. In diesem Sinne. Das Dossier noch zornig und jetzt schon traurig, das sind sie, die großen Gefühle der kleinen Audiodatei.
5: Eine Audiodatei bei Radio Marabu hat ja diesen speziellen Mix aus Subversion, Satire und oft einer Prise Melancholie.
0: Ist geboten, im Alter von 68 Jahren verstorben, die wunderbare Katrin Ringer, Sängerin von Rita Mitsuko und Sängerin eines meiner Lieblingstitel.

0: Manu, schlapp gemacht, dicke Hose, NATO-Chef Mark Rutte. Meinst nicht alle Möglichkeiten, auf russische hybride Angriffe zu reagieren, wären öffentlich bekannt. Putin, nimm das. Zitat, er glaubt, er könne uns davon abhalten, die Ukraine zu unterstützen und dass er unsere Einigkeit untergraben könne. Er irrt sich. Ich habe es hier mehrfach gesagt. Nach meiner Lesart sind Aussagen gegen das Land, in dem unsererseits ein Völkermord stattgefunden hat, mit fast 30 Millionen getöteten Sowjetmenschen vor 80 Jahren, versichert, gesichert und hochgesichert rechtsextrem. Und es ist schon ein Zeichen der Absurdität, dass man gegen dieses nur rechtsextreme Parteien wählen kann, die aber wenigstens nicht gesichert sind. Ich denke an
1: Sarah kommt.
2: Und was wäre die Vision 2026 ohne eine gemeinsame Simson-Ausfahrt?
0: Wagenknecht wirft Berlin vor, mit den Maßnahmen gegen Russland eine brandgefährliche Eskalation anzuheizen. Ulrich Siegmund, AfD, fordert Diplomatie. CDU-Politiker Christoph de Vries, Bundesinnenministerium, bezeichnet vaterlandslose Gesellen. Jeder Linke müsste hier laut Einspruch erheben.
3: Das Problem sind Männer.
0: Aber sie sind halt rechts.
4: Wir müssen Wladimir Putin global isolieren, indem wir hier vor Ort unsere Häuser besser isolieren.
0: Oder im Bereich des nicht mehr Beschreibbaren, die Grünen-Vordenkerin Terry Reinke. Sachsens Ministerpräsident Michael Kretschmer sieht Deutschland längst als Kriegspartei im Ukraine-Konflikt, kommt gemäß seiner Partei keine Linken auf die Idee, statt auf Diplomatie zu setzen und mit Russland zu verhandeln, müsse man in die nationale Rüstungsproduktion investieren, um Raketen, die auf uns fliegen, vernichten zu können. In Niedersachsen stürzt eine Drohne nahe eines Bundeswehrgeländes ab.
5: Aber nicht jede Drohne, die im Moment in Deutschland aufsteigt oder über einem Flughafen kreist, ist der Russe.
0: Das ukrainische Militär meldet Rückeroberungen im Donbass, es sekundiert wie gewohnt der ORF.
6: Give us a credit.
0: In dieser Sache leidenschaftlich vorn, wie einst ein Politiker aus seinem Land, der in Deutschland Entfaltung fand. Eine Rüstungsvereinbarung unterzeichnen in den USA. US-Kriegsminister Pete Hegseth vom ORF als Amtskollege von Verteidigungsminister Boris Pistorius, SPD.
7: Das ist richtig.
0: Bezeichnet falsch ORF. Hegseth ist Kriegsminister, dann wäre Boris Pistorius das auch. Dumpfeste Kriegshetze eint den ORF mit der Tagesschau, die sich wundert, warum schreckt rechtsextremistisch nicht mehr ab. Im Kern schreibt sie es in dieser Frage selbst, weil es nur noch ein leerer Begriff ist, ein Begriff medial zielgerichtet eingesetzt, um eine oppositionelle Kraft, die sich nicht zuletzt für Dinge einsetzt, für die das Grundgesetz verpflichtet, Frieden unwählbar zu machen. Mit dem Ergebnis, dass sie mittlerweile von über 40% der Menschen in einzelnen Bundesländern gewählt wird, die restlichen, die sich nie Friedensstaat bezeichnen durften, holen aber nach. Ziemlich schnell. Und Friedrich Merz sagt eine Reise zur UN-Generaldebatte ab.
8: Das fragwürdige Verhalten des Bundeskanzlers.
0: Danke, beste Svetlana. Merz kündigt Entlastungen bei Spritpreisen an.
9: Deutschland schreckt ab.
0: Und nicht vergessen, einen Tag nicht gelacht ist einen Tag nicht gelebt. Gesagt von mir am Mittwoch, dem 16. September 2026. Hier ist die kleine Audiodatei von Radio Marabu. Von Großbritannien separieren wollen sich Schottland, Wales und Nordirland. Giorgia Meloni treibt die Reform von Italiens Wahlrecht voran. Die Tagesschau berichtet ukrainische Kampftaucher. Sie berichtet mit Leidenschaft.
10: Macht Nord Stream 2 aus.
0: So leidenschaftlich, dass ich davon ausgehen muss. Die Vorgänge um Nord Stream wären im Interesse der Kollegen der Tagesschau. So man ihrer Berichterstattung Glauben schenkt, war es ja doch ein Paddelboot ukrainischer Art. Im Sinne von Demokratie sehe ich nur einen Lösungsansatz.
11: Keinen MDR mehr in Sachsen-Anhalt.
0: In Sachen Iran-Krieg räumen US-Behörden Munitionsknappheit ein. Massenproteste in Syrien, hohe Kraftstoffpreise, Bericht Handelsblatt.
12: Damaskus Süd, repräsent Bismillah.
0: USA-Vandalismus gegen eine frisch eingeweihte Charlie Kirk-Statue. Trump kündigt die Aufhebung von Zöllen auf irischen Whisky an. Und Kanada strebt eine assoziierte EU-Mitgliedschaft an. Ach, diese EU aber auch, wie romantisch. Morgen gehört uns Kanada, übermorgen die ganze Welt. Führe dahin, Gewitter stark, Regen die nächsten Tage, Sonne, Wolken, ab und an, Schauer und kühler geht es weiter. Im Süden bleibt es freundlicher.

Da sind wir wieder. Das war die kleine Audiodatei von gestern. Die aktuelle hören Sie erstmals gegen 9.30 Uhr in der verrückten Stunde mit Knut Schnalle. Alle können auch nachgehört werden auf Odyssee und YouTube, dort zu finden unter unserem Schwester-, Mutter-, Vater-Programm, wie Sie wollen, Radio Marabu. 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In die zweite Stunde Ihres Frühprogrammes geht es gleich mit unserem Kollegen Jürgen Eger, seiner Musik, seinen Kolumnen.

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0: werde nie alles erfahren über Anschluss und Verrat seit 1989, sagt einer auf dem Visagenbuch und sicher auch schon davor. Sicher, wir erfahren nie alles, aber das, was wir wissen, genügt für ein angemessenes, sicheres Urteil. In den Nachrichten in einfacher Sprache sagt die blonde Ansage Tusse, die AfD würde meinen, Ausländer seien weniger wert. Gleich nachgeschoben wird, Migranten sollten abgeschoben werden. Die Einfachsprachler machen also den Migranten Angst, an die sich ja dieses Gestammel vorwiegend richtet. Ich kann mich an keinen AfDler erinnern, dass er oder auch sie das für mich hör- oder lesbar irgendwo oder wie gesagt hätte oder ich es hätte aus einer Bemerkung schlussfolgern können oder müssen. Die AfDler reden über die unterschiedlichen Rechte von In- und Ausländern, von Bürgern und Nichtbürgern, also rechtskonform. Eigentlich von brauchen oder nicht brauchen, wie die anderen das auch tun, von Aufenthaltsrechten, die durch Kriminalität verwirkt sein könnten, was die anderen eher nicht sagen. Während die verblödeten Vogue-Weiber so tun, als seien Bürgerrechte dieselben wie Asylantenrechte. Das hat mit weniger Wert überhaupt nichts zu tun. Hier geht es um Rechtsstaatlichkeit. Hier geht es um Recht, Gesetz, Verfassung, Völkerrecht, Menschenrecht und so weiter. Wird aber so umgedichtet von den Staatspropagandisten und blödwoke, Tätowierverblödete machen daraus dann Niederkeif-Politik. Ich sehe auf YouTube ein kurzes Video mit der Gysi, die das Schleifen der Nationalstaaten und deren Kultur als Katastrophe erzählt. Das schreibe und sage ich schon seit Jahrzehnten, stimme also zu. Ihre Inkonsequenz ist wiederum offenbart. Warum hat sie 1984 die DDR in Richtung Westen verlassen? Sie erklärt es nicht, auch dieses Mal nicht. Und das als DDR-Kulturarbeiterin. Warum plädiert sie nicht für die Wiedergewinnung der deutschen Nationalkultur der DDR? Denn ohne DDR, so mein Befund, keine deutsche Nationalkultur. Jedenfalls hat Inge von Wangenheim in ihrem Buch Genosse jemand und die Klassik schon zu der Zeit, als die Gysi zur D-Mark gewechselt ist, Anfang der 80er, den lesenswerten Befund ausgegeben, dass in der DDR die deutsche Nationalkultur bewahrt, in der Brit dem Ami-Kommerz Gott geopfert wurde, was auch dem Befund Peter Hacks entspricht. Und heute erst recht resümiert gehört. Und ihr Weggang, wie auch der vieler anderer, war ein Beitrag genau zu dieser Zerstörung unserer deutschen Nationalkultur.
1: E.T. zu Haus telefonieren.
0: Eine New York Doku. New York sei die Stadt der Träume. Das soll gut und bestens klingen. Kenne ich seit Jahrzehnten, seit meiner Kindheit. Klingt es auch, also gut und besser. Warum war ist Berlin nicht Stadt der Träume? Mein Berlin, unser Berlin. Ich träume zum Beispiel von der Befreiung von der Fremdherrschaft. Stadt der Träume, Berlin. Man stelle sich vor, alle Fremdherrscher würden wieder abgezogen sein. Und wir könnten wieder selbst bestimmen, was wir tun und lassen, mit wem wir Freundschaft halten wollen und mit wem nicht. Mandami, das ist der indische Bürgermeister von New York, sei der Gute, Trump der Böse, das Übliche. Der erste Islamiker als New Yorker Bürgermeister erinnert mich an den Obama-Hype als erster dunkelhäutiger Präser von Amiland, als der neu war. Später war von dem Hype nichts mehr zu hören.
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0: Wieder ein Jammerbericht aus einem nordostdeutschen DDR-Krankenhaus. Wieder jubeln sie die Internationalität der Ärzteschaft. Jubel, jubel, jubel, wenn die Ausländer weg wären, dann aber. Das Lied seit vielen Jahren. Ich denke, wie haben wir das in der DDR nur geschafft, deutsche Ärzte zu haben, trotz jahrzehntelanger Abwerbung aus der Brit? Wem nutzt es, wem schadet es, anderen Völkern die Ärzte zu entziehen? Das ist doch Genraub mit der Kollektiv-Ego-Begründung, dass wir sie brauchen. Warum brauchen wir hier syrische oder lateinamerikanische Ärzte? Warum erklärt mir in denselben GEZ-Medien und keine derselben Politnutten, warum die in ihren Herkunftsländern nicht gebraucht werden? Sind dort Menschen weniger wert als hiesige? Nach welcher woken Menschenwertigkeitshierarchie müssen, dürfen, sollen wir die brauchen, aber die anderen nicht? Und was ist das politisch? Was ist das moralisch? Gleichzeitig lügen die Staatstrottel, die AfD würde unterschiedliche Menschenwertigkeiten propagieren. Wieder noch schlechtere PISA-Studienergebnisse als bisher. Mich erinnert das an den ersten Schock 1998 oder so, der allerdings, wie man aktuell sieht, nichts Positives bewirkt hat. Dieser Schock. Nach dem ersten PISA-Ergebnis durfte 10 Jahre lang nicht öffentlich gesagt werden, dass das europäisch siegreiche Finnland sein Bildungssystem aus der DDR übernommen hatte. Im Zuge der KSZE-Zusammenarbeit übrigens. Das, also die Zusammenarbeit und Übernahme, war damals, als das Wort Vorwarnzeit eines der häufigsten Kriegsvermeidungsagitationsvokabeln war, als alle paar Tage das schwedische Friedensforschungsinstitut zitiert wurde. Auch das hörte, wie das Waldsterben und das Brüder und Schwestern aus dem Osten Gequatsche, taggenau am 9.11.1989 auf. Auch das darf öffentlich oder suböffentlich nicht gesagt werden. Radio Marabu ist die einzige Plattform.

Jürgen Eger war das. Seine Kolumnen immer am Sonntag, 14 Uhr auf DDR1. Da gibt es auch seine Sendung Staubgewischt auf alten Platten. Sonntagnachmittag. Heute Nachmittag nach 16 Uhr mit einer aktuellen Kolumne in Treffpunkt Alexanderplatz. Gleich die Geburtstagskinder für heute auf Ihrem DDR1. Haben Sie Geburtstag? Dann fühlen Sie sich gratuliert. 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

0: Jürgen Eger auf DDR 1. Wir sind gleich zurück.
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1: Geboren am 17. September, Hank Williams.

Geboren am 17. September, Lil Cream, namensgebend für Godley and Cream. Er war vorher bei Tennessee und da gab es auch eine Version seines eigenen Hotlegs-Hits Neanderthal Man.

Ein bisschen verrückt die Musik, aber man soll ja auch wach werden. 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

0: DDR 1 macht eine kleine Pause, aber wir sind gleich zurück.
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1: Ein feiner Tag von Out the Peace Studio hier von der Baltic Sea. Viktor Alters ist da aus Holland.
2: Ja, herzlich willkommen.
1: Genau, also wir schauen mal wieder ein bisschen hinein, was passiert in unserem Nachbarland und spielen 5 aktuelle Titel aus Holland. Das machen wir ja immer, wenn du hier zu Besuch bist in Deutschland, so wie jetzt. Was ist das wichtigste Thema in Holland?
2: Politik, denke ich, und viele Änderungen in der Medienlandschaft auch wieder.
1: Darüber werden wir nachher erzählen. Was ist erstmal so das Heißeste in der Politik bei euch?
2: Das Heißeste ist eigentlich die Bauern wieder natürlich.
1: Das ist ja in Holland auch so ein bisschen eine Spaltung wie bei uns in Deutschland. Also bei uns in Deutschland ist ja eigentlich auch schon immer ein Unterschied gewesen, zum Beispiel zwischen Nordrhein-Westfalen, alle SPD, und Bayern, alle CSU. Heute wird das natürlich anders erzählt. Heute wird die Spaltung zwischen Ost und West inszeniert und ganz besonders schlimm Sachsen-Anhalt mit der AfD. Aber bei euch in Holland ist es auch so ähnlich. Da gibt es die Woke Randstad, da wohnst du in Den Haag. Aber dann gibt es auch den Rest des Landes noch.
2: Ja genau, das Flachland, und da sind die meisten Bauern natürlich. Und die sind das nicht einverstanden mit dem Politik, wie das jetzt geht, mit dem Stickstoff-Scheiß.
1: Die freuen sich auch nicht, dass mittlerweile der Ausländeranteil in den Großstädten über 50% ist?
2: Nee, das auch nicht. Da sind sogar Piratensender dafür. Facet-Radio heißt es zum Beispiel.
1: Ah ja, interessant.
2: Und dann steht da auf dem Radiotext so AZC, weg ermee, steht das so Asylsucherzentrum, weg damit oder so bedeutet das.
1: Auweia, die holländischen Piratenszenen. Wer ist denn bei euch eigentlich jetzt Regierungschef?
2: Rob Jette vom D66.
1: Die wollen auch Russland erobern, habe ich gehört.
2: Ja, die haben immer, die sagen immer Scheiß wegen Krieg. Letzt auch wieder einer, dann müssen wir das selbst mal machen, hat einer gesagt. Und dann hat jetzt Druck genommen und die hat dann ein falsches Wort gesagt, aber das ist so unglaubwürdig. Das geht überhaupt nicht.
1: Euer Kriegsvorreiter ist ja Mark Rutte, der NATO-Chef. Du arbeitest ja bei Den Haag FM, da war der auch mal zu Gast zum Interview.
2: Das stimmt, ja, das haben wir auch über viele Politik geredet und was er jetzt macht und so weiter. Und da ist mir dann aufgefallen, dass er, da war total keine Sicherheit, aber ich habe das überhaupt nicht gemerkt, dass als es da war, ich glaube es überhaupt nicht.
1: Ja. Er war ganz interessant. Also praktisch ist er dort völlig normal umhergelaufen und du hast jetzt nicht an jeder Ecke im Studio schwer bewaffnete Leute gesehen.
2: Absolut nicht, nee.
1: Hat er sich offensichtlich in Den Haag wohlgefühlt?
2: Ja, das denke ich auch überhaupt von beim Studio, in offiziellen Bibliothek ist das. Ja. Da ist auch so ein kleiner Sicherheitsdienst, aber die war auch nicht dabei. So, das war ich erstaunt, wirklich verplatt.
1: Alles klar, Mensch, und das bei den gefährlichen Russen. Kommen wir mal zur Musik. Was meinst du, was hört Mark Rutte für Musik?
2: Das ist eine gute Frage. Er hat das mal gesagt, aber...
1: Dann schauen wir jetzt gleich mal nach und spielen jetzt den ersten Titel deiner Wahl. Welchen wollen wir spielen?
2: Die neue von Roxy Decker spielen wir mal. Die ist nagelneu.
1: Vor 2 Wochen erst auf YouTube eingestellt. Und Roxy Decker ist ein ganz junges Mädchen, Anfang 20. Die hatte auch schon einen Nummer 1-Hit, den haben wir hier auch gespielt. Jetzt die neue Single.
2: Ja, die neue Single bei Minim. Und, da muss ich noch zu sagen, die hat auch ein Konzert nächstes Jahr in Amsterdam vor 55.000 Leute. Und das waren wenige Sekunden ausverkauft.
1: Interessant, auf jeden Fall. Roxy Decker, großer Star in Holland. Und sie ist auch TikTokerin.
2: Ja.
1: Sind wir beide nicht?
2: Nee, genau.
1: Naja, also, gut. Dann spielen wir aber trotzdem Roxy Decker.

0: So, wir haben recherchiert zu Marc Hütte. Was hört er denn gerne? Zunächst Golden Earring.
1: Ja, Golden Earring und Dani Fehra. Die kommt dann wieder auf meine Heimat, aus Middelburg.
0: Macht ihn aber musikalisch nicht unbedingt besser. Golden Earring ist ja auch so ein bisschen anbiedernd, ne? Die größte holländische Band.
1: Das ist bekannt natürlich. Aber Dani Fehra, ja, die sind eigentlich bekannt geworden durch einen Sportfan, sehe ich, wo den durfte mal auftreten. Und ja, das ist eigentlich bis dazu ein Gag geworden, wie jede Woche da sind wir die ganze Band und dann ist ein bisschen bekannt geworden.
0: Der Titel Rollercoaster, hören wir mal.
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1: Ja, das war dann Rollercoaster von Dani Fehra und das ist eigentlich auch bekannt geworden in Deutschland. Naja, bei einem Pro7-Show, den alternativen Eurovision Song Contest war das. Und die hat da einfach aufgetreten nach Nachfrage und die wusste gar nicht, dass es ein Songfestival war.
0: Ich kenne eigentlich nur das alternative Songfestival von Nuu Wiso, bin ja sonst kein Großfernsehtalnehmer, wie du aber auch, das ist ja gar kein Kabel
1: überhaupt mehr. Überhaupt nicht, das ist kein Kabel, aber mal recherchiert.
0: Genau, die Recherche.
1: Ja, genau. Und ja, ich muss mal schauen, was er dann gemacht hat in Deutschland, aber nicht viel. Die Radiosender haben das auch mal gespielt im Playlist-Rotation, aber das ist kein Hit geworden.
0: Ja, wir waren gestern bei
3: Sarah kommt.
1: Wir waren gestern bei Sarah Wagenknecht.
0: Genau, haben vorher mit Tino Eisbrenner gesprochen, haben auch was aufgezeichnet für die kleine Audiodatei. Und wichtig ist aber auch bei Sarah Wagenknecht genau zuzuhören, denn sie hat eine Falschmeldung von der Bühne gegeben. Sie hat gesagt, dass Deutschland die höchsten Benzinpreise Europas hat. Das stimmt natürlich nicht.
1: Nee, das stimmt natürlich nicht. Das sind natürlich die Niederlande. Also die sind mit alles, die Höchstpreise haben die alle für die meisten Sachen, außerhalb Kaffee, glaube ich.
0: Ja. Und wie hoch sind die Preise jetzt bei euch?
1: Die sind doch 20 Cent teurer wie in Deutschland. Ja, in Deutschland wechselt es viel öfter natürlich. Dann ist es abends mal billiger und früh, aber
0: in Holland ist es immer teuer.
1: Immer teuer, ja. Ja.
0: Genau. In Polen ist es zum Teil 50 Cent billiger als hier in Deutschland. Also da lohnen sich fast auch schon wieder größere Strecken. Das ist wirklich alles sehr verrückt. Wie haben sich die anderen Preise in Holland entwickelt?
1: Ja, das ist so ein bisschen, alles ist eigentlich teuer geworden. Auch in die Kneipe Bier ist zum Beispiel sauteuer geworden.
0: Da ist dir aber auch aufgefallen, dass so das Glas Bier mittlerweile in Deutschland ähnlich ist, ne? Über 6 Euro.
1: Ja. Ja, die haben das abgeschaut von den Niederlanden, denke ich, weil die Biersteuer in Deutschland ist natürlich viel geringer wie in den Niederlanden. Und ja, das ist dann komisch. Aber ja, ich denke, das ist auch mal Gewinn, denke ich, von die Geschäfte, weil das kann nicht anders. Weil da gibt es in den Niederlanden auch noch Kneipe, die sind dann auch noch ein bisschen günstig. Aber zu Verhalt, ja, zu den anderen Preisen, ja.
0: Gaststättenessen war ja bei euch sowieso teuer. Da sind wir auch in Deutschland jetzt rangekommen. Also, dass so ein Essen so, naja, fast 30 Euro kostet.
1: Ja, genau. Ich war in Lübeck und da habe ich so gesehen, dass ein Schnitzel 37 Euro kostet.
0: Beeindruckend.
1: Ja, genau. Ich mache immer in der Nacht Schnitzel Dienstag oder so und da kostet 17,50. Das ist auch noch Unterschied.
0: Und das hättest du mal vor 10 Jahren sagen müssen. Auch schon mal 17,50 Euro gesagt, um Gottes Willen. Machen wir mal weiter. Was haben wir als nächstes für ein Lied?
1: Als nächstes Lied, ja, was will man hören? Niederländisch hören? So ein riesenlicher Sommerhit?
0: Ja, auf jeden Fall. Sommer ist ja vorbei.
1: Ja, genau. So Endsommer steht noch immer in der Hitparade. Das ist Rutger von Barneveld. Er kommt aus Tiel, wohnt jetzt, glaube ich, in Brabant. Ich weiß nicht genau. Und er hat ein Mega-Hit gemacht in den Niederlanden. Zoeler Sommernächte heißt es. Und das ist Nummer 1 gewesen. Und ich finde es eigentlich auch ziemlich gut gemacht, eigentlich.
0: Aha, dann hören wir.

0: Mann, da flogen ja die Löcher aus dem Käse. Wir haben noch einen Nachtrag zu Sarah Wagenknecht.
1: Ja, stimmt. Sie hat jetzt auch über Schulung gehabt, über Alphabetisierung.
0: Ja, und?
1: Ja, dass auch die Deutschen da am schlimmsten sind, aber das ist auch wieder nicht wahr. Das sind auch wieder die Niederlande, eigentlich die Griechen. Die Griechen sind noch schlimmer dran, aber danach kommt die Niederlande und Deutschland ist ungefähr in die Mitte, auch nicht gut. Das ist alles schlecht geworden. Aber früher war das umgekehrt, da war die Niederlande ziemlich hoch qua Schulung, Analphabetisierung. Und jetzt ist es umgedreht, dann sind die Niederlande wieder schlechter drauf.
0: Also ich weiß, wer am besten ist bei Alphabetisierung.
2: Jutze, Peggy, 2013년 4월 4일, Pyongyang.
0: Aber gibt Sarah die Zweitstimme, liebe Bürgerinnen und Bürger Mecklenburg-Vorpommerns. Und jetzt ein Sommerhit.
1: Ja, ein Sommerhit, auch ein großer Hit von Criss Cross Amsterdam. Dann müssen wir das mal spielen, das ist so ein Tanz.

0: Discos Amsterdam, da war so ein bisschen die Melodie drin von Steam, na na na na, gab es in den 80er Jahren als Single auch von Bananarama. Jetzt Thema AfD, wie wird darauf geschaut in Holland?
1: Ja, ein bisschen unterschiedlich. Ja, manchmal Leute haben da Angst dafür, dass es auch so, die finden das radikal, aber andere finden es auch wieder gut, weil dann das Asylproblem wird dann mal angegriffen. Und das findet die Mehrheit eigentlich übrigens, habe ich gelesen, da war so eine Untersuchung von Hartz von Nederland war da und sie haben das recherchiert diese Woche und da kam raus, dass dann in den Niederlanden auch mal vielleicht mal durchschauen musste, ob man auch so etwas machen könnte.
0: Dann sollten wir uns mal an die Staatskanzlei in Sachsen-Anhalt wenden, dass Ulrich Siegmund mit dem Simson Moped dann mal nach Holland fährt. Geht ja gut, sind ja auch wenig Berge dort. Wir hatten jetzt gerade Chris Cross aus Amsterdam und schalten jetzt zu deiner Heimatstadt Den Haag.
1: Ja genau, mit der Neue von Sommieu, die hat eine neue Single, ja neu, das ist auch wieder ein paar Monate alt. Ich spiele Fils und dann Part Nummer 2.
0: Ganz lustig gewesen, mit dem Album von Sommieu bin ich auch bemustert worden und wir hatten auch ein Interview angefragt, aber dann irgendwann nach anfänglichen, ja gerne, super, keine Antwort bekommen mehr, dann nicht, dann spielen wir jetzt aber die Single Feel Part 2.
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0: Oh, it feels. Ich will ja nichts sagen, aber das klingt ein bisschen wie Coldplay. Vor 10 Jahren für Arme, aber ihr Niederländer seid ja noch nicht arm, noch nicht. In der EU seid ihr ja, dann wird das schon noch werden.
1: Ja.
0: Aber jetzt, letztes Thema für uns, ist ja immer ganz wichtig in Holland, weil in Sachen Medien waren die Niederlande ja immer Schrittmacher gewesen. Was gibt es Neues?
1: Ja, da gibt es noch immer Schrittmacher, da ist viele Bewegungen in der Radiolandschaft. Letztes Jahr haben wir da über die Frequenzteilung, glaube ich, gesprochen. Jetzt ist es mit den Morgenshows ist das ein großer Austausch und zum Beispiel von Radio 2, ist da geändert, Jan-Willem Roodbeen und Jeroen Kijk in de Vechten, die sind nach Radio 10 gegangen und machen da eine Morgenshow und da musste Radio 2 mal schalten und die haben dann Daniel Lippens und Rudolf de Vries nach die Morgenshow von Radio 2 geholt. Ich glaube, das geht. Es geht nicht so runter, aber auch nicht rauf, so, das ist so ein bisschen zu stabil.
0: Bei uns in Deutschland hat ja nach gefühlten 100 Jahren Arno und die Morgenshow in Berlin bei 104.6 RTL aufgehört. Das war sogar zu euch gekommen, die Medien.
1: Ja, das stimmt, habe ich mal gelesen, ja.
0: Genau, weil der war ja auch europaweit bekannt. Radio Teen, muss man dazu sagen, ist ein kommerzieller Sender und Radio 2 im Prinzip ein öffentlicher Omrop.
1: Ja, genau. Und bei der Radio 10 können die natürlich mehr Kohle verdienen und dann haben die das mal gewagt. Man weiß, wenn das schlecht geht, dann werden wir wieder rausgeflogen natürlich. Auch bei Q-Music zum Beispiel, da waren früher Matti und Marike. Die Marike ist damit gestoppt, jetzt ist Matti solo dran und Marike macht dann noch eine eigene Show am Freitag, glaube ich sogar.
0: Bei Q-Music gibt es ja auch einen Schwestersender, Joe ist aber auch so das übliche Oldie-Tralala.
1: Genau, das ist so ein Oldie-Sender, auch wie Radio Teen eigentlich, ein Konkurrent von Radio Teen. Zum Beispiel auch so ein Jazz-Sender von den öffentlich-rechtlichen, den NPO Soul und Jazz ist gestoppt. Und da hat schon der Mol dann benutzt, Radio 10 Zoll und Jazz hat er gemacht. Ja, das ist mal clever natürlich.
0: Es gibt noch eine interessante Sache, die wir abschließend noch behandeln wollen, gerade weil ich ja auch ein Kritiker davon bin, dass man in Deutschland, wenn man aus den Rundfunkarchiven etwas bestellt, ziemlich teuer dafür löhnen muss. Das ist in Holland jetzt anders gelöst.
1: Ja, die haben ein schönes Portal gemacht, Bild und Geluid hat das gemacht. Das ist so ein Archiv, die macht alles, archiviert alles von öffentlich-rechtlichen. Und die haben da auf Wunsch der Ministerium, die würde das gerne mal offen haben, auch mit den Rechten und so weiter, haben die ein Gesetz angenommen. Und jetzt können die vieles machen, dass sie das dann offenbaren. Und da sind ja wirklich schöne Stücke. Ja, schöne Serien, schöne, alles drum und dran ist da drin und das wird noch mehr ausgebaut. Das ist wirklich sehr schön. Das ist eigentlich Kulturerbe, finde ich.
0: kulturelles Erbe, das finde ich auch. Und die ganzen Sachen sind ja auch schon mal bezahlt. Ich finde es zum Beispiel auch unerträglich, wenn ARD dann Sachen, die schon mal mit Rundfunkgebühren bezahlt sind, mit ARD Plus dann nochmal weiter vermarktet. Wir schauen jetzt mal, wie die Webseite heißt. Das ist https://schatkamer, also ganz einfach schatkamer.beeldengeluid.nl. Findet man auch Musiksendungen, also auch der eine oder andere Rockmusikfan kann dort auf jeden Fall fündig werden. Problem, das Ganze ist rechtlich nur für Holland freigeschalten. Man braucht also ein VPN und wählt dann Niederlande aus und dann geht das Ganze wunderbar. Soweit, so gut. Ein Lied haben wir noch und das ist eine internationale Band, die mit einem holländischen Schallplattenunterhalter zusammen reüsiert.
1: Ja genau, das spielen wir auch schon auf Radio Maribu. Martin Garrix zusammen mit U2 und Fireflies.
0: Und warum spielen wir das auf Radio Maribu? Weil die beste neue Musik läuft immer bei uns zuerst. Ja, okay, hier sind Martin Garrix zusammen mit U2. Danke!
1: Gern gemacht!
2: I can feel, I can know, I can feel the undertone, I can hear the
0: so viel Musik in der heutigen kleinen Audiodatei, dann mit noch mehr Musik in den Live-Teil.
3: Doch in Kanada, in Ottawa, da werde ich schnell vergessen.
0: Lernen mit Schlager Hans Arz, Kanada und Kanada ist selbstredend europäisch. Kanada und EU überlegen, wie sie künftig enger zusammenarbeiten wollen. US-Präsident Donald Trump, offenbar Anhänger der Verschwörungstheorie Geografie, hält diese Idee für lächerlich, droht mit neuen Zöllen. Ich stelle fest, dass sich die Europäische Union mittlerweile nur noch auf Krawall reduzieren lässt. Die EU schlug einen Status als assoziiertes Mitglied vor. Ursula von der Leyen nannte das Allianz for the Future.
4: Cuba stood up for the world and now it is time for the world to stand up for Cuba.
0: Mindestens genauso paneuropäisch dann Kuba und so engagierte sich die Tageszeitung Junge Welt für eine Protestwache vor der US-Botschaft in Berlin vom 12. bis 19. September täglich, unterstützt von der Tageszeitung Junge Welt, die mich informierte, aber auch von etlichen weiteren Organisationen. Ich sehe wahrscheinlich mehr Logos wie Teilnehmer. Für dahin auftreten wird dort auch Chris Dirk.
5: Hallo, hier ist Chris Dirk und ihr hört Radio Marabu und ich hoffe, ihr habt sehr viel Spaß.
0: Nun ja, das Aufzählen der täglichen Leichenberge hat auch Schattenseiten, aber das kennst du ja.
2: Die Kampagne
0: Dirk, ich habe sie dieses Jahr kennengelernt, eine Aufrechte, die sich nie der faschistischen Reaktion beugen würde.
6: Kubanische Experten haben neue eigene Ölquellen erschlossen, den rückläufigen Trend heimischer Rohölproduktion umgekehrt und inzwischen drei Raffinerien modernisiert, um höherwertige Ölproduktion

0: Schlagergruppe Express nach Havanna, Weltverspiele auf Kuba 1978.
1: Sind in Havanna die Weltverspiele, wackeln im Weißen Haus die Stühle.
0: Aber natürlich auch, je mehr im Weißen Haus die Stühle wackeln, desto aggressiver werden die Herrschaften dort. Lernen mit Schlager, Jahrgang 49. Weltfestspiele 2026, ja, die gibt es auch. Das internationale Festival der Jugend vom 11. bis 17. September in Jekaterinburg, Russland. Der gebildetere und zivilisiertere Teil der Jugend trifft sich dort zum Miteinander. Und auch wenn es von Tag zu Tag repressiver zu werden scheint, rufe ich euch zu, es gibt auch Menschen in der alten Welt, die zu euch schauen. Aus dem kleinen Friedensstudio an der Ostsee in jedem Fall die Macher und Hörer der kleinen Audiodatei am 17. September 2026, einem Donnerstag auf Radio Marabu.
2: Sarah kommt.
0: Heute Nachmittag Rostock. Sonntag Wahl auch in Berlin und durch Berlins Sonnenallee hinkt, hoffentlich geht's ihm gut, Michael Lüders auch für das BSW.
3: Ja, weil ich hier antrete für die Wahlen am 20. September und weil ich mich hier in dieser Umgebung sehr, sehr wohl fühle. Ich habe ja selber in Syrien studiert unter anderem und ich mag dieses ganze Ambiente hier. Ich mag die Menschen hier. Das ist, als wäre man in Beirut oder in Damaskus. Ich liebe das.
0: Zugegeben, als Berater hätte ich Michael Lüders von so einer Aussage abgehalten. Aber eingestehen möchte ich, dass auch ich zumindest tagsüber das Flair auf der Berliner Sonnenallee liebe, der gern auch dort einkaufe, zum Beispiel Baklava. Auch schon die älteren Herrschaften der Familie dort zum Frühstück ausführen konnte, die von der Gastfreundschaft mehr als begeistert waren. Und ja, ich meine auch, in eine Großstadt, in eine Metropole wie Berlin gehört so etwas. Für die Fläche sehe ich das durchaus anders.
4: In diesem Sinn, machen Sie es gut. Bis zum nächsten Krieg. Wir sehen uns.
0: Na, Herr Lüders, ruhig Blut, der kommt schon schnell genug. Jetzt erstmal wählen lassen. Die Konkurrenz ist angeschlagen.
5: Wir haben den Wahlsonntag angesprochen. Da gibt's mutmaßlich ein sehr, sehr, sehr schwieriges Ergebnis für die CDU, nämlich in Mecklenburg-Vorpommern. Gibt's für Sie eigentlich eine Schmerzgrenze, wo Sie sagen, wenn das weniger als das wird, dann kann ich so eigentlich nicht weitermachen.
6: Darf ich mal eine Gegenfrage stellen?
5: Gerne.
6: Sind Sie eigentlich auch an Sachthemen interessiert?
0: Die meisterhaft Menschlichkeit und Empathie zu verbergen vermag unser Kanzler der Herzen, Friedrich Merz.
6: Deutschland schreckt ab.
0: Um die 5% Hürde ringend in Mecklenburg-Vorpommern, wo Sie Fancy mögen.
7: Ladies and Gentlemen, we proudly present Fancy!
0: Und Ihre Gefühle nicht sofort offen zur Schau stellen, aber zu Ausnahmen durchaus befähigt sind.
8: Kriegstreiber, Pinocchio!
9: Harter Wind von vorn in Kühlungsborn.
10: Bundeskanzler Friedrich Merz, 70 Jahre alt.
0: Danke, beste Svetlana. Alle CDU-Ministerpräsidenten stellen sich hinter Friedrich Merz mit einer gemeinsamen Erklärung. Auch hier muss ich sagen, wäre ich Berater. Nicht, dass mir das eine Art Machtergreifung wird. Wirklich alle?
10: Und nun die weiteren Nachrichten.
0: Beste Svetlana, wirklich eine gute Idee. Die USA heben alle Regelungen für Kohle- und Gaskraftwerke auf. New York Post berichtet.
11: New York!
0: Die Supermarktkette Costco rationiert Motorenöl.
11: Good morning!
0: Großbritannien bricht auseinander. Ein Dorf in England stimmt symbolisch für die Unabhängigkeit. Grund, eine Flüchtlingsunterkunft. An dieser Sache wirken wir weiter. Viele Tote werden nach dem Einsturz von einem ausgebombten Gebäude im Gazastreifen gemeldet. Weißrussland entlässt 25 politische Häftlinge nach Gesprächen mit den USA. Lettland will Verkehrsschilder mit russischen und weißrussischen Städtenamen entfernen. Selenskis Büroleiter Kirill Budanov. Zitat, was das schlimmste Szenario der Entwicklung der Ereignisse betrifft, so ist es nicht die Front, sondern die innere Destabilisierung und der Verlust der Staatlichkeit.
12: Give us a credit.
0: Der pensionierte kanadische Generalmajor Clancy äußert sich in der ukrainischen Nachrichtenagentur Ukrinform. Die NATO führt bereits Krieg gegen Russland, na dann auf in die EU. Im Gebiet Odessa trifft Russland ein Containerschiff mit einer Militärladung. UN-Generalsekretär Antonio Guterres meint, der Ukraine-Konflikt belastet die Weltwirtschaft schwer. Ein britischer Major namens Paul Wilkes stirbt bei einem Verkehrsunfall in der Ukraine. Kaja Kallas meint, Europa muss Russland höhere Kosten auferlegen. Und Kiew zwangsevakuiert Kinder aus Slawiansk. Und Probleme auch in Finnland. Firmenschließungen überholen Neugründungen. Handel und Industrie am stärksten betroffen. Nochmal Deutschland in Traunstein hat ein Prozess gegen einen 55-jährigen ehemaligen Polizisten begonnen, der sich als Frau verkleidet hat und ausgegeben hat. Ihm wird vorgeworfen, ein 14-jähriges Mädchen auf einer Toilette vergewaltigt zu haben. Auch wurden bei dem Mann kinder- und tierpornografische Bilder sichergestellt.
13: Eine unfassbare Gewaltorgie erschüttert Mecklenburg-Vorpommern.
0: Wahleinmischung aus Brandenburg.
13: 10 Kinder und Jugendliche, der jüngste ist 9 Jahre alt, wählten und demütigten einen 14-jährigen deutschen Jungen. Wir haben es zu tun mit importierter Gewalt, Die Kinder sind größtenteils keine Deutschen und der einzige offenbar, der eine deutsche Staatsbürgerschaft hat, hat wohl einen Migrationshintergrund.
0: Das Remigrationslähnchen Lena Kotré, AfD.
13: Diese Gewalt von Zuwanderern an unserem eigenen Volk, an unseren Kindern, dürfen wir nicht länger hinnehmen. Dieser Gewalt muss endlich ein Riegel vorgeschoben werden, denn dieses Land ist unser Land und das Land unserer Kinder.
0: Tja, was soll ich sagen? Ich wiederhole gern nochmal. Ich liebe die Sonnenallee. Ich kaufe dort gerne ein. Ich esse dort gern. Ich meine, in Metropolen gehört das bis zu einem gewissen Grad auch. Aber in nicht urbanes Gebiet wie Mecklenburg-Vorpommern, ohne den Leuten dort zu nahe treten zu wollen, dort wird gewählt. Am Sonntag. Hypothetische INSA-Umfrage, ob Direktwahl des Bundeskanzlers. Der beliebteste wäre Markus Söder 34%, Alice Weidel 31%, Hendrik Wüst 29% und Friedrich Merz 17%. Und INSA, vielleicht fragt ihr mal hypothetisch nach, welcher afrikanische Politiker der beste deutsche Bundeskanzler wäre. Der Herbst ist da, durchwachsen und kühler geht es weiter.
2: Das war ja wieder eine klasse Sendung. Weitermachen. Europe's

Bittert einen 15 Uhr Chris Mayfield, Übersichte, das Rundfunks der DDR, 16 Uhr Treffpunkt Alexanderplatz.

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0: Hitze, das gab es auch in der DDR. Ein Ausschnitt aus der aktuellen
1: das
0: Kamera.
1: Das Elbe-Kraftwerk Fockerode bei Dessau. Wichtiger Energielieferant für ein großes Industriegebiet. Nur eine gleichbleibende Kühlwasserversorgung aus der Elbe garantiert die Energieerzeugung. Wegen des sehr niedrigen Wasserstandes haben die Kraftwerke geeignete Vorkehrungen getroffen. Ein Schwimmbacker bewahrt das Einlaufbecken vor dem Versanden. Dadurch kann das Elbwasser ungehindert zulaufen. Trotz der Trockenheit können so die Kraftwerke in Fockerode die volle Strommenge in das Netz.
0: Abkühlung gewünscht. 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

0: Auf DDR1 spricht Erich Honecker.
1: Vorwärts immer, rückwärts nimmer.
0: Und das galt natürlich auch für die Wunderwelt des Beat.
2: Über eine lange Zeit hat DD64 in seinem Musikprogramm einseitig die Beatmusik propagiert. Hinzu kam, dass im Zentralrat der Freien Deutschen Jugend eine fehlerhafte Beurteilung der Beatmusik gab. Sie wurde als musikalischer Ausdruck des Zeitalters der technischen Revolution entdeckt. Dabei wurde übersehen, dass der Gegner diese Art Musik ausnutzt, um durch die Übersteigerung der Beat-Rhythmen Jugendliche zu Exzessen aufzuputschen. Der schädliche Einfluss solcher Musik auf das Denken und Handeln von Jugendlichen wurde grob unterschätzt. Niemand in unserem Staate hat etwas gegen eine gepflegte Beat-Musik. Sie kann jedoch nicht als die alleinige und hauptsächliche Form der Tanzmusik betrachtet werden.
0: Diese Betrachtung brachte auch die Vielfalt der DDR-Rockmusik.

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1: Wir sind die Nachbarattraktion von Kleinpark.
0: Dagmar Friedrich.
2: Was halten Sie vom Tango?
0: Auferstehung der Ruinen.

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1: Berliner Rundfunk. 15.30 Uhr, Berliner Rundfunk. Wir senden Nachrichten. Im Auftrage Erich Honeckers hat heute Verteidigungsminister Armeegeneral Heinz Hoffmann, Mitglied des Politbüros des ZK der SED, der Offiziershochschule Rosa Luxemburg der Grenztruppen der DDR, den Scharnhorst-Orden überreicht. Die hohe Auszeichnung war der Einrichtung vom Generalsekretär des ZK der SED und Vorsitzenden des Staatsrates und des Nationalen Verteidigungsrates in Anerkennung langjähriger Verdienste.
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0: als Bursi, lebte vom 18. Januar 1956 bis zum 14. Februar 2022. Mit Jürgen Schulz sprach er im Fernsehen der DDR 1989.
1: Vier Wochen etwa feierst du deinen 34. Geburtstag. Wen lädst du da ein?
2: Du, da habe ich noch gar nicht so genau drüber nachgedacht.
1: Sind es Kollegen?
2: Ja, man muss dazu sagen, dass ich einen bestimmten Kreis von Kollegen habe, mit dem ich mich oft treffe.
1: Ja.
2: Also in Abständen.
1: Ja.
2: Und mein doch weitaus größerer Freundeskreis ist aus dem normalen Volk. Also das sind Leute, die bei mir in der Umgebung wohnen, die ganz normale arbeiten gehen, 8,75 Stunden am Tag. Und die werden sicherlich die Ersten sein.
1: Wie kommt es eigentlich, dass Unterhaltungskünstler kaum aus ihrem eigenen Kollegenkreis sich Freunde suchen? Aus Angst, dass man auch in der Freizeit nur über die Arbeit spricht? Oder über die Arbeit des anderen?
2: Naja, das ist natürlich immer das grundlegende Problem und nervt natürlich, wenn jetzt also Leute, Künstler zusammen sind, dann quatscht man also immer nur über den neuen Hall und über den neuen Mixer und über dieses Kram und meine Platte kommt dann und dann. Und das nervt mit der Zeit. Ja. Man sieht sich natürlich oft, wir Kollegen sehen uns natürlich oft bei Fernsehsendungen und da hat man so viel Zeit, weil Fernsehsendungen im Grunde genommen etwas sehr Langweiliges sind. Ja. Man hat also 3 oder 4 Minuten seinen Auftritt und sitzt dann stundenlang rum. Und da sind so viele Unterhaltungskünstler, mit denen kann man so viel quatschen.
1: Da siehst du, wie schön diese Sendung ist.
2: Das ist eine super Sendung, das kracht hier derartig.
1: In deinem ersten Leben hast du Fahrstühle gebaut, ja?
2: Ja.
1: Ist das richtig?
2: Das habe ich gelernt, Maschinen- und Anlagenmonteur mit Spezialisierung zum Aufzugsmonteur.
1: Ja.
2: Und war also in Marzahn, also mit in den ersten Neubauten damals tätig und wir haben dort Fahrstühle gebaut. Man möchte es mir verzeihen, wenn sie heute nicht mehr gehen.

0: Der Schlagersendungen gab es viele im Rundfunk der DDR. 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
1: Drei Minuten, 10 Sekunden, Shake Hands. Und kaum hat man sich wieder losgelassen, da ist mit unserer Nummer 5 ein Lied an der Reihe, das mich nicht mehr loslässt. Ein bisschen Sonne ist eben zu schön. Bitte Bärbel, lass sie für uns scheinen mit Sole, Sole, Sole.
2: Von der Sonne zum Mond, vom Tage zur Nacht, vom Melodiefox zum Twist, von Bärbel Wachholz zu Perikles Fotopoulos. Es gibt da in manchen Anlagen wunderschöne, lebensgroße Plastiken, die hübsche Mädchen darstellen, zum Beispiel die Diskuswerferin oder die Gymnastiktreibende. Wirklich, sie sollten sich mal in ihrer näheren Umgebung umsehen. Naja, das Problem ist nur, wenn das einer sieht, wie sie sich mit einer Statue unterhalten. Wenn zum Beispiel gerade die Helga Brauer des Weges kommt, dann heißt es am nächsten Tag gleich wieder, oh, die Männer sind ja so gefährlich.

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1: Berliner Rundfunk. 15.30 Uhr, Berliner Rundfunk. Wir senden Nachrichten. Im Auftrage Erich Honeckers hat heute Verteidigungsminister Armeegeneral Heinz Hoffmann, Mitglied des Politbüros des ZK der SED, der Offiziershochschule Rosa Luxemburg der Grenztruppen der DDR, den Scharnhorst-Orden überreicht. Die hohe Auszeichnung war der Einrichtung vom Generalsekretär des ZK der SED und Vorsitzenden des Staatsrates und des Nationalen Verteidigungsrates in Anerkennung langjähriger Verdienste.
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0: In die 80er Jahre. Gerhard Neef lädt ein in die Stadt Frankfurt-Oder. Heinrich von Kleist.
1: Heinrich von Kleist gilt als einer der sprachgewaltigsten deutschen Bühnendichter. Im Jahre 1777 wurde er hier in Frankfurt-Oder als Sohn einer preußischen Adelsfamilie geboren und musste bereits mit 15 Jahren, so verlangte es damals die Familientradition, ins preußische Heer eintreten. Der ständige Widerspruch zwischen dem Menschen Kleist einerseits und dem preußischen Offizier andererseits führten schließlich dazu, dass er 1799 seinen Dienst quittierte, um an der hiesigen Alma Mater Viadrina vor allem Naturwissenschaften zu studieren und, wie er selbst sagt, ein freier denkender Kopf zu werden. Dennoch vermochte er nicht, die innere Zerrissenheit zu überwinden und wählte mit 34 Jahren schließlich den Freitod. Er schrieb vorher: Es fehlt mir an Kraft, die Zeit wieder einzurücken. Der Dichter des zerbrochenen Krug, der Penthesilea, des Prinzen von Homburg oder des Michael Kohlhaas erlebte keines seiner Werke auf der Bühne. In unserem Land zählen die Stücke von Heinrich von Kleist zum ständigen Repertoire der Theater. Das Theater in Frankfurt-Oder trägt den Namen dieses berühmten Sohnes der Stadt und fühlt sich dem Erbe Heinrich von Kleists besonders verpflichtet. Und wenn Sie Frankfurt-Oder besuchen, dann sollten Sie diese Gedenkstätte und damit Heinrich von Kleist näher kennenlernen.
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0: Die erste Ausgabe von Jürgens Radioshow mit Jürgen Karnay auf dem Berliner Rundfunk vom 11. Januar 1987.
1: Wir haben ja das Jubiläumsjahr dieser Stadt, aus der wir das Vergnügen haben zu senden. Und natürlich wird auch die Radioshow 87 dabei sein bei den Höhepunkten an den Wochenenden hier in Berlin. Wir haben noch einen dritten Mitschnitt, Uli, und zwar ist es Uriah Heep. Und das ist eigentlich, glaube ich, sowas für die Damen und Herren so in meinem Alter. Mitte, Anfang der 70er, ne, als wir alle noch richtig drauf gestanden haben, da war das eigentlich die Band. 1970 haben sie sich gegründet. Uriah Heep ist übrigens der Titel einer Figur von Charles Dickens. Und ja, sie waren eigentlich so eine seichte Schwermetall-Band, kann man, glaube ich, zusammenfassend sagen. Und Rolling Stones Leser, also dieses großen Musikmagazins, sagten, wenn man sie mag, Uriah Heep, dann mag man sie eben. Und wenn man Musik mag, dann mag man sie nicht. Wie dem auch sei. Hier ist ein Klassiker, Lady in Black.

Das war Uriah Heep und Lady in Black. Am 27.12. gab es Popmusik mit K&K. Wir hatten dort ein Rätsel und des Rätsels Lösung möchte ich verkünden. Es waren folgende vier Wörter, die wir gesucht haben. Träume, Wind, Paradies und Souvenir. Und wie wir versprochen haben, wird Herbert Küttner Gewinner nennen und ich auch, damit also wirklich alle wissen, was sie gewonnen haben. 160 Poster-Gewinner, die auch Autogrammkarten bekommen und Souvenirs und viele Sachen sind bereits abgeschickt und informiert worden. Und die Hauptgewinne möchte ich jetzt bekannt geben. Der erste Anrufer an diesem Abend war Karin Maletzki aus Demmin. Sie gewinnt eine LP und ein T-Shirt von Jürgens Radioshow. Der zweite Anrufer war Sven Mund aus Berlin. Er bekommt eine Langspielplatte. Dann gab es für interessante Fragen auch Preise. Und da haben wir uns entschieden für Ralf Borowski aus Rudolstadt. Er bekommt eine Langspielplatte. Hartmut Schierhorn aus Erfurt ebenfalls eine LP. Und Manuela Schau aus Potsdam bekommt den riesengroßen, den überdimensionalen, den Überaufkleber der Sendung Glück muss man haben und diverse Autogrammkarten von vielen, vielen Interpreten, die so etwas freundlicherweise hier bei uns hin und wieder hinterlegen. Dann möchte ich noch ganz schnell in eigener Sache etwas sagen. Der 27. ist also damit abgeschlossen. Wir hatten in der Radioshow mal zwei Intim-LPs von Dieter Birr verlost und ich bin eine Schlampe, ich gebe es zu. Ich habe die Briefe verbummelt, sie sind einfach weg. Und ich bitte Annette Janke aus Reichenbach und Kerstin Wuttig aus Helmsdorf ein Lebenszeichen von sich zu geben. Wir wollten erst den Rundspruch der Deutschen Post einsetzen, um vielleicht rauszukriegen, wo sie zu finden sind. Das ist sehr schwierig gewesen. Ich glaube, so ist es einfacher, wenn sie uns hören. Bitte melden sie sich mit voller Adresse, damit wir ihnen endlich die Langspielplatte schicken können. So, das waren nunmehr die Gewinne. Und dies ist Marion Sprave, das ist Perl, Micha Barakowski und die Smokings. 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

0: Eine Kultsendung auf DT64 war der Hit-Globus, die internationale Hitparade. Wir schalten in eine Sendung von 1987, besser gesagt, Lutz Bertram verabschiedet sich.
1: Jugendradio DT64, eure Antenne für den Tag. Das war der Hit-Globus, die internationale Hitumschau für die laufende Woche. Na klar, wir grüßen euch, wo immer ihr uns hört. Unsere Anschrift lautet Jugendradio DT64, Hit Globus, Nalepastraße, Berlin 1160. Ich trete jetzt ab in den Urlaub, will sagen, das Wetter bleibt dann in der Regel noch wochenlang schlecht. In der nächsten Woche nicht nur in der Redaktion, sondern auch als Moderator hier im Studio Roland Urbanski wieder zurück. Der Hit Globus heute mit Thomas Simmert. Jana Göpel. Schön bis die Tage und keep on rocking!

0: Freundschaft, proklamiert Klaus Feldmann in der aktuellen Kamera.
1: Guten Abend, meine Damen und Herren. Das Zentralkomitee der Sozialistischen Einheitspartei Deutschlands hat dem Zentralkomitee der KPdSU zum heutigen 60. Jahrestag des zweiten Parteitages der Sozialdemokratischen Arbeiterpartei Russlands brüderliche Kampfesgrüße übermittelt. In dem vom ersten Sekretär des Zentralkomitees Walter Ulbricht unterzeichneten Grußschreiben heißt es: Die deutsche Arbeiterklasse verdankt der Partei Lenins unendlich viel. Sie hat in entscheidendem Maße der internationalen kommunistischen Bewegung, so auch der deutschen Arbeiterbewegung, mit ihren reichen Erfahrungen

0: Parteitag der Sozialdemokratischen Arbeiterpartei Russlands bis zum 22. Parteitag der Kommunistischen Partei der Sowjetunion, vom 1. Parteiprogramm bis zum 9. Programm der KPdSU, dem wegweisenden Leitstern unserer Epoche, spannt sich ein weiter Bogen. 60 Jahre unermüdlichen Kampfes für das Glück und den Frieden der Menschheit hat die KPdSU zur anerkannten Vorhut der gesamten internationalen kommunistischen Bewegung gemacht. Heute steht die KPdSU gestählter und geschlossener denn je, als leuchtendes Vorbild für das große Heer der mehr als 42 Millionen Mitglieder umfassenden internationalen kommunistischen Bewegung.
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0: Freundschaft, proklamiert Klaus Feldmann in der aktuellen Kamera.
1: Guten Abend, meine Damen und Herren. Das Zentralkomitee der Sozialistischen Einheitspartei Deutschlands hat im Zentralkomitee der KPdSU zum heutigen 60. Jahrestag des zweiten Parteitages der Sozialdemokratischen Arbeiterpartei Russlands brüderliche Kampfesgrüße übermittelt. In dem vom ersten Sekretär des Zentralkomitees, Walter Ulbricht, unterzeichneten Grußschreiben heißt es: Die deutsche Arbeiterklasse verdankt der Partei Lenins unendlich viel. Sie hat in entscheidendem Maße der internationalen kommunistischen Bewegung, so auch der deutschen Arbeiterbewegung, mit ihren reichen Erfahrungen den Weg gewiesen, um die Mehrheit der Arbeiterklasse zu gewinnen, eine marxistisch-leninistische Bündnispolitik zu entwickeln und die Massen an den Kampf um die politische Macht heranzuführen. Unter der Führung so aufrechter Freunde des Sowjetvolkes wie der Genossen Ernst Thälmann, Wilhelm Pieck und Walter Ulbricht kämpften die Kommunistische Partei Deutschlands und die Sozialistische Einheitspartei Deutschlands für die systematische Durchsetzung des Leninismus in der deutschen Arbeiterbewegung, für die Anerkennung der führenden Rolle der KPdSU und für die feste Freundschaft zur Sowjetunion. Vom zweiten Parteitag der Sozialdemokratischen Arbeiterpartei Russlands bis zum 22. Parteitag der Kommunistischen Partei der Sowjetunion, vom ersten Parteiprogramm bis zum neuen Programm der KPdSU, dem wegweisenden Leitstern unserer Epoche, spannt sich ein weiter Bogen. 60 Jahre unermüdlichen Kampfes für das Glück und den Frieden der Menschheit hat die KPdSU zur anerkannten Vorhut der gesamten internationalen kommunistischen Bewegung gemacht. Heute steht die KPdSU gestählter und geschlossener denn je als leuchtendes Vorbild für das große Heer der mehr als 42 Millionen Mitglieder umfassenden internationalen kommunistischen Bewegung.
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0: Die Schauspielerin Ariane Burbach lebte von 1962 bis 2024. Zu DDR-Zeiten war sie in Hauptrollen im Kino zu erleben. Fariaho, Das Haus am Fluss, Vorspiel, Motivsuche, aber auch Liane. Dieser Film trägt biografische Züge. Hören wir den Einstieg.
1: Also ich bin jetzt 20. Mein Vater ist Maschinenschlosser. Meine Mutter arbeitet im Büro. Sind beide geschieden und ich arbeite in der Mikroelektronik.
2: Was hat Sie denn bewogen, sich auf unsere Annonce zu melden?
1: Ich bin eigentlich bloß mitgekommen. Marion hat sich Aline nicht getraut.
3: Na, wüsste.
2: Wie gefällt Ihnen Ihre Arbeit?
1: In der Schule klingt das ja halt immer so doll, ne? So Beruf mit Zukunft, weißer Kittel und so. Naja, ist ja auch nicht schlecht und die Kollegen sind ganz nett. Ist eben bloß alles ein bisschen klein. Und da ist man abends schon kaputt. Wird aber ganz gut bezahlt, oder? Ich weiß ja nicht, was sie verdienen. Ist doch wahr. Ich will jedenfalls nicht mit 40 mit einem weißen Stöckchen in den Bordstein klappern.
2: Wie stellen Sie sich denn Ihre Zukunft vor?
1: Zukunft? Na, ich bin so ein Mensch. Man darf nicht so viel planen. Am besten ist so, man nimmt sich was vor und dann macht man das und dann ist gut. So Abwechslung. Ich bin ja noch ein bisschen jung und ich möchte einfach noch was erleben.
2: Und Männer?
1: Was Männer?
2: Na, gibt's welche in Ihrem Leben?
1: Mal ja, mal nee. Sie bloß Bescheuerte? Und solche, die gehen.
2: Beschreiben Sie doch mal Ihren Typ.
1: Naja, groß, dunkel, ist aber nicht Bedingung, sportlich. Zum Lachen muss er mich bringen können. Na, eben so, gleiche Wellenlänge.
2: Treue?
1: Hoffentlich. Ja, die Männer sind ja automatisch untreu. Sonst verlieren sie ihr Image.
2: Wären Sie lieber ein Mann?
1: Das sind Fragen. Nee, wünschen wir uns ja ein Mädchen.
2: Gut, danke schön.
1: Das war alles?
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0: Hitze, das gab es auch in der DDR. 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
1: Wie das Amt für Wasserwirtschaft der Deutschen Demokratischen Republik mitteilt, sinkt der Wasserstand der Elbe im Raum Dresden infolge der nur unwesentlichen Niederschläge am Wochenende weiter ab. Die Wasserläufe in den drei Thüringer Bezirken haben wieder Niedrigwasser. Im Bezirk Erfurt wurden 38 neue Staue errichtet, sodass die Landwirtschaft zusätzlich Wasser zur Beregnung erhält.
0: Abkühlung gewünscht, Mediengeschichte DDR 1.

0: Radio Berlin International mit dem Programm in deutscher Sprache. Wir senden täglich zu dieser Zeit auf folgenden Frequenzen. Nach Europa, dem 49 Meter Band auf 6080 und 6115 Kilohertz. Im 41 Meter Band auf 7185, 7260 und 7295 Kilohertz. Sowie im 31 Meter Band auf 9730 Kilohertz.
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3: Unseren heutigen zweiten Duettteil, der wie immer montags den frühen Jahren eingeräumt ist, wollen wir den Anfängen einer ganz großen der polnischen Unterhaltungskunst widmen, Marila Rodowicz. Vielmehr den Produktionen, mit denen sie bei uns die vorderen Plätze der Wertungsfindungen erstürmte. Das war vor allem mit einer 1973er Produktionsserie, für die ihre besten polnischen Erfolgstitel nachgedichtet und von ihr im DDR-Rundfunk neu aufgenommen wurden. Dazu gehörten Lieder wie die kleine Eisenbahnballade, Maria und Alles war mal da, die wir für heute wieder einmal herausgesucht haben. Viele werden sich noch daran erinnern, denn Marilas Lieder haben wunderschöne Melodien und erzählen Geschichten, die man sich merkt. Obwohl sie um drei Ecken herum fast Czesław Niemens Nichte ist, schlug sie keineswegs von Anfang an eine musikalische Laufbahn ein, sondern gehörte zunächst zu Polens, aufgemerkt, talentiertesten 80-Meter-Hürdenläuferinnen. Allerdings musste sie sich wegen schlechter Leistungen in mathematisch-physikalischen Fächern davon verabschieden. Die Akademie der schönen Künste, wohin sie ihre anderen Hobbys schließlich führten, hatte wegen reichlicher Bewerber in den bildnerischen Fächern leider auch keinen Studienplatz für sie. So wurde sie Heilgymnastin mit Spezialstrecke postoperative Rehabilitation und dem weiteren Hobby Gitarre in der Freizeit. Preise bei nationalen Talentewettbewerben 1962 kurz vor dem Abitur zum ersten Male und dann immer wieder schoben sie dann allmählich auf das Gleis, von dem der Zug für sie schließlich richtig abfuhr. 1969 war sie zum ersten Male Sängerin des Jahres in Polen. Von da an blieb ihr der Erfolg treu, schien sie bei Wettbewerben und Festivals die Plätze und Preise förmlich einzusammeln. Ihre ausgeprägte Individualität und Vielseitigkeit, für die sie heute bei Showkonzerten und Auftritten im In- und Ausland begeistert gefeiert wird, ist auch in den frühen Produktionen schon zu bemerken. Beispielsweise in den Liedern Mary Lou 1975 und Einmal eine Dame sein 1976. Bevor wir uns in einem späteren Duett ihren aktuellen LPs zuwenden, beschließen wir die heutigen Reminiszenzenfolge mit einem ihrer ausgesprochenen Ohrwürmer der 1979er deutschsprachigen Produktion Steig in den Zug. Gute Unterhaltung mit Marila Rodowicz aus Polen.

0: der kommunistische belgische Politiker Willy Freire im Fernsehen der DDR.
1: Monsieur Freire, wir erhalten jetzt viele Meldungen aus Belgien über den wachsenden Widerstand gegen die Errichtung westdeutscher Stützpunkte, zum Beispiel Arendong, Barneville, Saint-Nicolas. Können Sie uns darüber etwas Näheres sagen?
2: Il existe en Belgique.
3: Die Bevölkerung ist erregt, weil man in der Nähe des westdeutschen Stützpunktes Arendong ein Denkmal entfernt hat, das zum Andenken an die von deutschen Truppen erschossenen Widerstandskämpfer dort errichtet worden ist. Das hat im ganzen Land den Protest der Bevölkerung hervorgerufen. Bei uns sind die Arbeiter und viele Parlamentarier für Verhandlungen über einen deutschen Friedensvertrag. Diese Verhandlungen sind unabdingbar, denn sie sollen dazu führen, West-Berlin den Status einer freien und neutralen Stadt zu geben. Diese Verhandlungen sollen zur Entmilitarisierung und Neutralität beider deutscher Staaten durch den Abschluss eines Friedensvertrages beitragen.
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1: Und nun unsere Sendung Schüler musizieren aus der Spezialschule für Musik Weimar. Hören Sie zunächst die Sonate D-Dur von Jean-Marie Leclerc mit den Sätzen Un poco andante und Allegro. Es musizieren Ulrike Petersen Violine, die zum Zeitpunkt der Aufnahme 17 Jahre alt war, und Dieter Neumann Klavier.
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1: Wenn man mal Veröffentlichungen aus der KDVR in die Hand bekommt, ist immer wieder zu lesen vom großen und geliebten Führer von Kim Il-sung. Es mutet an wie eine stark auf eine Person fixierte Gesellschaft. Welche Rolle spielt Kim Il-sung bei der Entwicklung des Landes?
2: Ja, also da muss man natürlich wieder mal kurz in die Geschichte gehen. Kim Il-sung war der Partisanenführer, der also dann 1945, als die Sowjetarmee in das Land reinkam, gemeinsam mit dieser Armee seine Partisanen dazu brachte, dass also die Japaner kapitulierten, dass sie das Land verließen. Mit seinem Namen ist dann eigentlich der gesamte Aufbau des unabhängigen Korea verbunden. Man bis 45 das Land kolonial unterdrückt, das Volk absolut mundtot gemacht. Sie durften ja während der Zeit der Japaner nicht mal die eigene Muttersprache in den wenigen Schulen sprechen. Damals war ja Japanisch Sprache. Mhm. Also alles eigenständige Koreanische war in dieser Zeit tot gemacht, war total unterdrückt. Und Kim Il-sung war die Person, die dann an die Spitze des zunächst unabhängigen Korea, als also der Staat noch nicht gegründet war, trat und dazu aufrief, jetzt doch bewusst das unabhängige Land aufzubauen. All das, was zerstört worden war, was die Japaner, als sie abgezogen waren, kaputt gemacht hatten, nun wieder aufzubauen, um endlich die Wirtschaft wieder in Gang zu bringen, um zum Beispiel auch das Bildungswesen aufzubauen, dass die Kinder wieder eine Schule besuchen konnten. All das war mit diesem Namen verbunden. Er wurde dann 1948 erster Ministerpräsident. Und als 1950 der Krieg ausbrach, war Kim Il-sung Oberbefehlshaber.
1: Mit 36 Jahren, ne?
2: 1912 geworden, ja.
1: 36 Jahre Ministerpräsident.
2: Ja. Und ja, 1950 war er dann also Oberbefehlshaber der Armee. Und mit seinem Namen ist dadurch natürlich auch der Sieg über die Amerikaner verbunden. Und als dann 1953 das Land vollkommen da niederlag und man mühselig an den Aufbau ging, natürlich auch unterstützt von vielen anderen Ländern, vor allen Dingen den sozialistischen Ländern, da stand auch Kim Il-sung wieder an der Spitze dieses Landes. Und man kann wirklich sagen, dass Stück für Stück das Leben der Menschen in Korea sich verbessert hat.
1: Und ich verspreche euch jetzt zu Hause an den Hörern am Radio, dass wir nach der nächsten Musik noch ein bisschen knapper auf eure gestellten Fragen eingehen werden. Wir haben gemerkt, dass wir ziemlich lang geworden sind jetzt bei dieser Gesprächsrunde.

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Zur Mittagspause darf bei uns gerockt werden. Unterhaltsam geht es in der heutigen kleinen Audiodatei zu. Victor Alders aus Den Haag ist mit mir im Studio. Auch schauen wir nach Kuba, nach Kanada zum Remigrationslähnchen und Michael Lüders. Er durchschreitet die Berliner Sonnenallee. Das Ganze in einer halben Stunde. Bis dahin rocken wir die Mittagspause. Lerita Mitsuko mit der verstorbenen Sängerin. Rolling Stones, Mylène Farmer, Yellow, The Face, Lou Gramm und Simple Minds.

In den 70ern erfolgreich mit Foreigner, in den 80ern die ganz großen Hits I Want to Know What Love Is, Say You Will, Urgent. Und jetzt solistisch Time Heals the Pain, Lou Gramm.

Ein schönes Comeback begehen Bugs Fizz. Sie hatten ja große Hits und einen Eurovision Song Contest Sieger. Damals hieß das noch Grand Prix. Die Frauen sind noch die echten. Die Männer sind ausgetauscht. Mit dem Namen gab es auch Schwierigkeiten, drum heißen sie jetzt offiziell The Fizz. Aber der Titel ist richtig gut. A Crazy Shot in the Dark. Bugs Fizz, The Fizz.

0: Jürgen Eger auf DDR 1. Wir sind gleich zurück.
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2: Jealous Lover. Ja, eifersüchtig. Darum geht's in der neuen Single der Rolling Stones auf ihrem DDR 1.

0: All nun auf ihrem DDR1 zur Mittagszeit darf gerockt werden. Aber die Informationen kommen auch nicht zu kurz bei uns. Hier das Neueste vom Tag.
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0: Ein feiner Tag von Out the Peace Studio. Hier von der Baltic Sea. Viktor Alders ist da aus Holland.
2: Ja, herzlich willkommen.
0: Genau. Also wir schauen mal wieder ein bisschen hinein, was passiert in unserem Nachbarland und spielen 5 aktuelle Titel aus Holland. Das machen wir ja immer, wenn du hier zu Besuch bist in Deutschland, so wie jetzt. Was ist das wichtigste Thema in Holland?
2: Politik, denke ich, und viele Änderungen in der Medienlandschaft auch wieder.
0: Darüber werden wir nachher erzählen. Was ist erstmal so das Heißeste in der Politik bei euch?
2: Das Heißeste ist eigentlich die Bauern wieder natürlich.
0: Das ist ja in Holland auch so ein bisschen eine Spaltung wie bei uns in Deutschland. Also bei uns in Deutschland ist ja eigentlich auch schon immer ein Unterschied gewesen, zum Beispiel zwischen Nordrhein-Westfalen, alle SPD und Bayern, alle CSU. Heute wird das natürlich anders erzählt. Heute wird die Spaltung zwischen Ost und West inszeniert und ganz besonders schlimm Sachsen-Anhalt mit der AfD. Aber bei euch in Holland ist es auch so ähnlich. Da gibt es die Woke Randstad, da wohnst du in Den Haag. Aber dann gibt es auch den Rest des Landes noch.
2: Ja genau, das Flachland und da sind die meisten Bauern natürlich. Und die sind das nicht einverstanden mit dem Politik, wie das jetzt geht, mit dem Stickstoff-Scheiß.
0: Die freuen sich auch nicht, dass mittlerweile der Ausländeranteil in den Großstädten über 50% ist?
2: Nee, das auch nicht. Da sind sogar Piratensender dafür. Versett Radio heißt es zum Beispiel.
0: Ah ja, interessant.
2: Und dann steht da auf dem Radiotext so AZC, weg ermee, steht da, so Asylsucherzentrum, weg damit oder so bedeutet das.
0: Auweia, die holländischen Piratenszenen. Wer ist denn bei euch eigentlich jetzt Regierungschef?
2: Rob Jette vom D66.
0: Die wollen auch Russland erobern, habe ich gehört.
2: Ja, die haben immer, die sagen immer Scheiß wegen Krieg. Letzt auch wieder einer, dann müssen wir das selbst mal machen, hat einer gesagt. Und dann hat es jetzt zurückgenommen und die hat dann ein falsches Wort gesagt, aber das ist so unglaubwürdig. Das geht überhaupt nicht.
0: Euer Kriegsvorreiter ist ja Mark Rutte, der NATO-Chef. Du arbeitest ja bei Den Haag FM, da war der auch mal zu Gast zum Interview.
2: Das stimmt, ja, das haben wir auch über viele Politik geredet und was er jetzt macht und so weiter. Und da ist mir dann aufgefallen, dass er, da war total keine Sicherheit, aber ich habe das überhaupt nicht gemerkt, dass als es da war, ich glaube es überhaupt nicht.
0: Ja. Er war ganz da. Interessant. Also praktisch ist er dort völlig normal umhergelaufen und du hast jetzt nicht an jeder Ecke im Studio schwer bewaffnete Leute gesehen.
2: Absolut nicht. Nee.
0: Hat er sich offensichtlich in Den Haag wohlgefühlt?
2: Ja, das denke ich auch überhaupt von beim Studio, in offiziellen Bibliothek ist das. Ja. Da ist auch so ein kleiner Sicherheitsdienst, aber die war auch nicht dabei. So, das war ich erstaunt, wirklich verplatt.
0: Alles klar, Mensch, und das bei den gefährlichen Russen. Kommen wir mal zur Musik. Was meinst du, was hört Mark Rutte für Musik?
2: Das ist eine gute Frage. Er hat das mal gesagt, aber...
0: Da schauen wir jetzt gleich mal nach und spielen jetzt den ersten Titel deiner Wahl. Welchen wollen wir spielen?
2: Die neue von Roxy Decker spielen wir mal. Die ist nagelneu.
0: Vor 2 Wochen erst auf YouTube eingestellt und Roxy Decker ist ein ganz junges Mädchen, Anfang 20. Die hatte auch schon einen Nummer 1 Hit, den haben wir hier auch gespielt. Jetzt die neue Single.
2: Ja, die neue Single Bare Minimum und, da muss ich noch zu sagen, die hat auch ein Konzert nächstes Jahr in Amsterdam vor 55.000 Leute und das waren wenige Sekunden ausverkauft.
0: Interessant, auf jeden Fall. Roxy Decker, großer Star in Holland und sie ist auch TikTokerin.
2: Ja.
0: Sind wir beide nicht?
2: Nee, genau.
0: Naja, also, gut, dann spielen wir aber trotzdem Roxy Decker.

0: So, wir haben recherchiert zu Marc Hütte. Was hört er denn gerne? Zunächst Golden Earring.
1: Ja, Golden Earring und Dani Fehra. Die kommt dann wieder aus meiner Heimat, aus Middelburg.
0: Macht ihn aber musikalisch nicht unbedingt besser. Golden Earring ist ja auch so ein bisschen anbiedernd, ne? Die größte holländische Band.
1: Das ist bekannt natürlich. Aber Dani Fehra, ja, die sind eigentlich bekannt geworden durch einen Sportfans, die ich wohl, den durfte mal auftreten. Und ja, das ist eigentlich bis dazu ein Gag geworden, wie jede Woche da sind wir die ganze Band und dann ist ein bisschen bekannt geworden.
0: Der Titel Rollercoaster, hören wir mal.
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1: Ja, das war dann Rollercoaster von Dani Fehra und das ist eigentlich auch bekannt geworden in Deutschland. Naja, bei einem Pro7-Show, den alternativen Eurovision Song Contest war das. Und die hat da einfach aufgetreten nach Nachfrage und die wusste gar nicht, dass es ein Songfestival war.
0: Ich kenne eigentlich nur das alternative Songfestival von Nuu Wiso, bin ja sonst kein Großfernsehteilnehmer, wie du aber auch, du hast ja gar keinen Kabel
1: überhaupt
0: mehr.
1: Überhaupt nicht, dass es gab, aber mal recherchiert.
0: Genau, die Recherche.
1: Ja, genau. Und ja, ich musste mal schauen, was er dann gemacht hat in Deutschland, aber nicht viel. Die Radiosender haben das auch mal gespielt im Playlist Rotation, aber das ist kein Hit geworden.
0: Ja, wir waren gestern bei
3: Sarah kommt.
1: Wir waren gestern bei Sarah Wagenknecht.
0: Genau, haben vorher mit Tino Eisbrenner gesprochen, haben auch was aufgezeichnet für die kleine Audiodatei. Und wichtig ist aber auch bei Sarah Wagenknecht genau zuzuhören, denn sie hat eine Falschmeldung von der Bühne gegeben. Sie hat gesagt, dass Deutschland die höchsten Benzinpreise Europas hat. Das stimmt natürlich nicht.
1: Nee, das stimmt natürlich nicht. Das sind natürlich die Niederlande. Also die sind mit alles, die Höchstpreise haben die alle für die meisten Sachen, außerhalb Kaffee, glaube ich.
0: Ja. Und wie hoch sind die Preise jetzt bei euch?
1: Die sind doch 20 Cent teurer wie in Deutschland. Da, ja, in Deutschland wechselt es viel öfter natürlich. Dann ist es abends mal billiger und früh, aber
0: in Holland ist es immer teuer.
1: Immer teuer, ja. Ja.
0: Genau. In Polen ist es zum Teil 50 Cent billiger als hier in Deutschland. Also da lohnen sich fast auch schon wieder größere Strecken. Das ist wirklich alles sehr verrückt. Wie haben sich die anderen Preise in Holland entwickelt?
1: Ja, das ist so ein bisschen, alles ist eigentlich teuer geworden. Auch in die Kneipe Bier ist zum Beispiel sauteuer geworden.
0: Da ist dir aber auch aufgefallen, dass so das Glas Bier mittlerweile in Deutschland ähnlich ist, ne? Über 6 Euro.
1: Ja, die haben das abgeschaut von den Niederlanden, denke ich, weil die Biersteuer in Deutschland ist natürlich viel geringer wie in den Niederlanden. Und ja, das ist dann komisch. Aber ja, ich denke, das ist auch mal Gewinn, denke ich, von den Geschäften, weil das kann nicht anders. Weil da gibt es in den Niederlanden auch noch Kneipe, die sind dann auch noch ein bisschen günstig. Aber zu Verhalt, ja, zu den anderen Preisen, ja.
0: Gaststättenessen war ja bei euch sowieso teuer. Da sind wir auch in Deutschland jetzt rangekommen. Also, dass so ein Essen so, naja, fast 30 Euro kostet.
1: Ja, genau. Ich war in Lübeck und da habe ich so gesehen, dass ein Schnitzel 37 Euro kostet.
0: Beeindruckend.
1: Ja, genau. Ich mache immer in der Nacht Schnitzel Dienstag oder so und da kostet es 17,50. Das ist auch noch Unterschied.
0: Und das hättest du mal vor 10 Jahren sagen müssen. Auch schon mal 17,50 Euro gesagt, um Gottes Willen. Machen wir mal weiter. Was haben wir als nächstes für ein Lied?
1: Als nächstes Lied, ja, was will man hören? Wenn niederländisch hören, so ein riesenlicher Sommerhit.
0: Ja, auf jeden Fall. Sommer ist ja vorbei.
1: Ja, genau. So Endsommer steht noch immer in der Hitparade. Das ist Rutger von Barneveld. Er kommt aus Tiel, wohnt jetzt, glaube ich, in Brabant. Ich weiß nicht genau. Und er hat ein Mega-Hit gemacht in den Niederlanden. Zuler Sommernächte heißt es. Und das ist Nummer 1 gewesen. Und ich finde es eigentlich auch ziemlich gut gemacht, eigentlich.
0: Aha, dann hören wir.

0: Mann, da flogen ja die Löcher aus dem Käse. Wir haben noch einen Nachtrag zu Sarah Wagenknecht.
1: Ja, stimmt. Ja, die hat auch über Schulungen gehabt, über Alphabetisierung.
0: Ja, und?
1: Ja, dass auch die Deutschen da am schlimmsten sind, aber das ist auch wieder nicht wahr. Das sind auch wieder die Niederlande, eigentlich die Griechen. Die Griechen sind noch schlimmer dran, aber danach kommt die Niederlande. Und Deutschland ist ungefähr in die Mitte, auch nicht gut. Das ist alles schlecht geworden. Aber früher war das umgekehrt. Da war die Niederlande ziemlich hoch qua Schulung, Analphabetisierung. Und jetzt ist es umgedreht. Dann sind die Niederlande wieder schlechter drauf.
0: Also ich weiß, wer am besten ist bei Alphabetisierung.
2: Jutze, Peggy, 2013년 4월 4일, Pyongyang.
0: Aber gebt Sarah die Zweitstimme, liebe Bürgerinnen und Bürger Mecklenburg-Vorpommerns. Und jetzt ein Sommerhit.
1: Ja, ein Sommerhit, auch ein großer Hit von Criss Cross Amsterdam. Dann müssen wir das mal spielen, das ist so ein Tanz.

0: Discos Amsterdam, da war so ein bisschen die Melodie drin von Steam, na na na na, gab es in den 80er Jahren als Single auch von Bananarama. Jetzt Thema AfD, wie wird darauf geschaut in Holland?
1: Ja, ein bisschen unterschiedlich. Ja, manchmal Leute haben da Angst dafür, dass es auch so, die finden das radikal, aber andere finden es auch wieder gut, weil dann das Asylproblem wird dann mal angegriffen. Und das findet die Mehrheit eigentlich, übrigens, habe ich gelesen. Da war so eine Untersuchung von Hartz von Nederland war da. Und sie haben das recherchiert diese Woche. Und da kam raus, dass dann in den Niederlanden auch mal vielleicht mal durchschauen musste, ob man auch so etwas machen könnte.
0: Dann sollten wir uns mal an die Staatskanzlei in Sachsen-Anhalt wenden, dass Ulrich Siegmund mit dem Simson Moped dann mal nach Holland fährt. Geht ja gut, sind ja auch wenig Berge dort. Wir hatten jetzt gerade Chris Cross aus Amsterdam und schalten jetzt zu deiner Heimatstadt Den Haag.
1: Ja, genau, mit der Neue von Sommieu. Die hat eine neue Single, ja, neu. Das ist auch wieder ein paar Monate alt. Ich spiele Fils und dann Part Nummer 2.
0: Ganz lustig gewesen, mit dem Album von Sommieu bin ich auch bemustert worden und wir hatten auch ein Interview angefragt, aber dann irgendwann nach anfänglichen, ja gerne, super, keine Antwort bekommen mehr, dann nicht. Dann spielen wir jetzt aber die Single Feel Part 2.
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0: Ich will ja nichts sagen, aber das klingt ein bisschen wie Coldplay. Vor 10 Jahren für Arme, aber ihr Niederländer seid ja noch nicht arm, noch nicht. In der EU seid ihr ja, dann wird das schon noch werden.
1: Ja, ja.
0: Aber jetzt, letztes Thema für uns, ist ja immer ganz wichtig in Holland, weil in Sachen Medien waren die Niederlande ja immer Schrittmacher gewesen. Was gibt es Neues?
1: Ja, da gibt es noch immer Schrittmacher, das ist noch, da ist viele Bewegung in der Radiolandschaft. Letztes Jahr haben wir da über die Frequenzteilung, glaube ich, gesprochen. Jetzt ist es mit den Morgenshows ist das ein großer Austausch. Und zum Beispiel von Radio 2, ist da geändert. Jan-Willem Rotbeen und Jeroen Kijk in de Vechten, die sind nach Radio 10 gegangen und machen da eine Morgenshow. Und da musste Radio 2 mal schalten und die haben dann Daniel Lippens und Rudolf de Vries nach die Morgenshow von Radio 2 geholt. Ich glaube, das geht. Es geht nicht so runter, aber auch nicht rauf. So, das ist so ein bisschen zu stabil.
0: Bei uns in Deutschland hat ja nach gefühlten 100 Jahren Arno und die Morgenshow in Berlin bei 104.6 RTL aufgehört. Das war sogar zu euch gekommen, die Medien.
1: Ja, das stimmt, da kann man gelesen, ja.
0: Genau, weil der war ja auch europaweit bekannt. Radio Tien, muss man dazu sagen, ist ein kommerzieller Sender und Radio 2 im Prinzip ein öffentlicher Omrop.
1: Ja, genau. Und bei der Radio Tien können die natürlich mehr Kohle verdienen und dann haben die das mal gewagt. Man weiß nicht, wenn das schlecht geht, dann werden wir wieder rausgeflogen natürlich. Auch bei Q-Music zum Beispiel, da waren früher Matti und Marike. Die Marike ist damit gestoppt, jetzt ist Matti solo dran und Marike macht dann noch eine eigene Show am Freitag, glaube ich sogar.
0: Bei Q-Music gibt es ja auch einen Schwestersender, Joe ist aber auch so das übliche Oldie-Tralala.
1: Genau, das ist so ein Oldie-Sender, auch wie Radio Tien eigentlich, ein Konkurrent von Radio Tien. Zum Beispiel auch so ein Jazz-Sender von den öffentlich-rechtlichen, den NPO Soul und Jazz ist gestoppt. Und da hat schon der Mol dann benutzt, Radio Tien Zoll und Jazz hat er gemacht. Ja, das ist mal clever natürlich.
0: Es gibt noch eine interessante Sache, die wir abschließend noch behandeln wollen, gerade weil ich ja auch ein Kritiker davon bin, dass man in Deutschland, wenn man aus den Rundfunkarchiven etwas bestellt, ziemlich teuer dafür löhnen muss. Das ist in Holland jetzt anders gelöst.
1: Ja, die haben ein schönes Portal gemacht, Bild und Geluid hat das gemacht. Das ist so ein Archiv, die macht alles, archiviert alles von Öffentlich-Rechtlichen. Und die haben da auf Wunsch der Ministerium, die würde das gerne mal offen haben, auch mit den Rechten und so weiter, haben die ein Gesetz angenommen. Und jetzt können die vieles machen, dass sie das dann offenbaren. Und da sind ja wirklich schöne Stücke, ja, schöne Serien, schöne, alles drum und dran ist da drin. Und das wird noch mehr ausgebaut. Das ist wirklich sehr schön. Das ist eigentlich Kulturerbe, finde ich.
0: kulturelles Erbe, das finde ich auch. Und die ganzen Sachen sind ja auch schon mal bezahlt. Ich finde es zum Beispiel auch unerträglich, wenn ARD dann Sachen, die schon mal mit Rundfunkgebühren bezahlt sind, mit ARD Plus dann nochmal weiter vermarktet. Wir schauen jetzt mal, wie die Webseite heißt. Das ist https://schatkamer, also ganz einfach schatkamer.beeldengeluid.nl. Findet man auch Musiksendungen, also auch der eine oder andere Rockmusikfan kann dort auf jeden Fall fündig werden. Problem, das Ganze ist rechtlich nur für Holland freigeschalten. Man braucht also ein VPN und wählt dann Niederlande aus und dann geht das Ganze wunderbar. Soweit, so gut. Ein Lied haben wir noch und das ist eine internationale Band, die mit einem holländischen Schallplattenunterhalter zusammen reüssiert.
1: Ja genau, und das spielen wir auch schon auf Radio Maribu. Martin Garrix zusammen mit U2 und Fireflies.
0: Und warum spielen wir das auf Radio Maribu, weil die beste neue Musik läuft immer bei uns zuerst. Ja, okay, hier sind Martin Garrix zusammen mit U2. Danke!
1: Gern gemacht!
2: I can feel, oh, I can know. I can feel the undertone. I can hear the
0: rhythm. So viel Musik in der heutigen kleinen Audiodatei, dann mit noch mehr Musik in den Live-Teil.
3: 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Doch in Kanada, in Ottawa, da werde ich schnell vergessen.
0: Lernen mit Schlager Hans Arz. Kanada und Kanada ist selbstredend europäisch. Kanada und EU überlegen, wie sie künftig enger zusammenarbeiten wollen. US-Präsident Donald Trump, offenbar Anhänger der Verschwörungstheorie Geografie, hält diese Idee für lächerlich, droht mit neuen Zöllen. Ich stelle fest, dass sich die Europäische Union mittlerweile nur noch auf Krawall reduzieren lässt. Die EU schlug einen Status als assoziiertes Mitglied vor. Ursula von der Leyen nannte das Allianz for the Future.
4: Cuba stood up for the world and now it is time for the world to stand up for Cuba.
0: Mindestens genauso paneuropäisch dann Kuba und so engagierte sich die Tageszeitung Junge Welt für eine Protestwache vor der US-Botschaft in Berlin vom 12. bis 19. September täglich, unterstützt von der Tageszeitung Junge Welt, die mich informierte, aber auch von etlichen weiteren Organisationen. Ich sehe wahrscheinlich mehr Logos wie Teilnehmer. Für dahin auftreten wird dort auch Chris Dirk.
5: Hallo, hier ist Chris Dirk und ihr hört Radio Marabu und ich hoffe, ihr habt sehr viel Spaß.
0: Nun ja, das Aufzählen der täglichen Leichenberge hat auch Schattenseiten, aber das kennst du ja.
2: Die Kampagne.
0: Chris Dirk, ich habe sie dieses Jahr kennengelernt, eine Aufrechte, die sich nie der faschistischen Reaktion beugen würde.
6: Kubanische Experten haben neue eigene Ölquellen erschlossen. Den rückläufigen Trend heimischer Rohölproduktion umgekehrt und inzwischen drei Raffinerien modernisiert, um höherwertige Ölprodukte

0: Hitschlagergruppe Express nach Havanna, Weltfestspiele auf Kuba 1978.
1: Sind in Havanna die Weltfestspiele, wackeln im Weißen Haus die Stühle.
0: Aber natürlich auch, je mehr im Weißen Haus die Stühle wackeln, desto aggressiver werden die Herrschaften dort. Lernen mit Schlager, Jahrgang 49. Weltfestspiele 2026, ja, die gibt es auch. Das internationale Festival der Jugend vom 11. bis 17. September in Jekaterinburg, Russland. Der gebildetere und zivilisiertere Teil der Jugend trifft sich dort zum Miteinander. Und auch wenn es von Tag zu Tag repressiver zu werden scheint, rufe ich euch zu, es gibt auch Menschen in der alten Welt, die zu euch schauen. Aus dem kleinen Friedensstudio an der Ostsee in jedem Fall die Macher und Hörer der kleinen Audiodatei am 17. September 2026, einem Donnerstag auf Radio Marabu.
2: Sarah kommt.
0: Heute Nachmittag Rostock. Sonntag Wahl auch in Berlin und durch Berlins Sonnenallee hinkt, hoffentlich geht's ihm gut, Michael Lüders auch für das BSW.
3: Ja, weil ich hier antrete für die Wahlen am 20. September und weil ich mich hier in dieser Umgebung sehr, sehr wohl fühle. Ich habe ja selber in Syrien studiert unter anderem und ich mag dieses ganze Ambiente hier. Ich mag die Menschen hier. Das ist, als wäre man in Beirut oder in Damaskus. Ich liebe das.
0: Zugegeben, als Berater hätte ich Michael Lüders von so einer Aussage abgehalten. Aber eingestehen möchte ich, dass auch ich zumindest tagsüber das Flair auf der Berliner Sonnenallee liebe, der gern auch dort einkaufe, zum Beispiel Baklava. Auch schon die älteren Herrschaften der Familie dort zum Frühstück ausführen konnte, die von der Gastfreundschaft mehr als begeistert waren. Und ja, ich meine auch, in eine Großstadt, in eine Metropole wie Berlin gehört so etwas. Für die Fläche sehe ich das durchaus anders.
4: In diesem Sinn, machen Sie es gut. Bis zum nächsten Krieg. Wir sehen uns.
0: Na, Herr Lüders, ruhig Blut, der kommt schon schnell genug. Jetzt erstmal wählen lassen. Die Konkurrenz ist angeschlagen.
5: Wir haben den Wahlsonntag angesprochen. Da gibt es mutmaßlich ein sehr, sehr, sehr schwieriges Ergebnis für die CDU, nämlich in Mecklenburg-Vorpommern. Gibt es für Sie eigentlich eine Schmerzgrenze, wo Sie sagen, wenn das weniger als das wird, dann kann ich so eigentlich nicht weitermachen.
6: Darf ich mal eine Gegenfrage stellen?
5: Gerne.
6: Sind Sie eigentlich auch an Sachthemen interessiert?
0: Die meisterhaft Menschlichkeit und Empathie zu verbergen vermag unser Kanzler der Herzen, Friedrich Merz.
6: Deutschland schreckt ab.
0: Um die 5% Hürde ringend in Mecklenburg-Vorpommern, wo Sie Fancy mögen.
7: Ladies and Gentlemen, we proudly present Fancy!
0: Und Ihre Gefühle nicht sofort offen zur Schau stellen, aber zu Ausnahmen durchaus befähigt sind.
8: Kriegstreiber, Pinocchio!
9: Harter Wind von vorn in Kühlungsborn.
10: Bundeskanzler Friedrich Merz, 70 Jahre alt.
0: Danke, beste Svetlana. Alle CDU-Ministerpräsidenten stellen sich hinter Friedrich Merz mit einer gemeinsamen Erklärung. Auch hier muss ich sagen, wäre ich Berater. Nicht, dass mir das eine Art Machtergreifung wird. Wirklich alle?
10: Und nun die weiteren Nachrichten.
0: Beste Svetlana, wirklich eine gute Idee. Die USA heben alle Regelungen für Kohle- und Gaskraftwerke auf. New York Post berichtet.
11: New York!
0: Die Supermarktkette Costco rationiert Motorenöl.
11: Good morning!
0: Großbritannien bricht auseinander. Ein Dorf in England stimmt symbolisch für die Unabhängigkeit. Grund, eine Flüchtlingsunterkunft. An dieser Sache wirken wir weiter. Viele Tote werden nach dem Einsturz von einem ausgebombten Gebäude im Gazastreifen gemeldet. Weißrussland entlässt 25 politische Häftlinge nach Gesprächen mit den USA. Lettland will Verkehrsschilder mit russischen und weißrussischen Städtenamen entfernen. Selenskys Büroleiter Kirill Budanov. Zitat, was das schlimmste Szenario der Entwicklung der Ereignisse betrifft, so ist es nicht die Front, sondern die innere Destabilisierung und der Verlust der Staatlichkeit.
12: Give us a credit.
0: Der pensionierte kanadische Generalmajor Clancy äußert sich in der ukrainischen Nachrichtenagentur Ukrinform. Die NATO führt bereits Krieg gegen Russland, na dann auf in die EU. Im Gebiet Odessa trifft Russland ein Containerschiff mit einer Militärladung. UN-Generalsekretär Antonio Guterres meint, der Ukraine-Konflikt belastet die Weltwirtschaft schwer. Ein britischer Major namens Paul Wilkes stirbt bei einem Verkehrsunfall in der Ukraine. Kaya Kallas meint, Europa muss Russland höhere Kosten auferlegen. Und Kiew zwangsevakuiert Kinder aus Slawiansk. Und Probleme auch in Finnland. Firmenschließungen überholen Neugründungen. Handel und Industrie am stärksten betroffen. Nochmal Deutschland in Traunstein hat ein Prozess gegen einen 55-jährigen ehemaligen Polizisten begonnen, der sich als Frau verkleidet hat und ausgegeben hat. Ihm wird vorgeworfen, ein 14-jähriges Mädchen auf einer Toilette vergewaltigt zu haben. Auch wurden bei dem Mann Kinder- und tierpornografische Bilder sichergestellt.
13: Eine unfassbare Gewaltorgie erschüttert Mecklenburg-Vorpommern.
0: Wahleinmischung aus Brandenburg.
13: 10 Kinder und Jugendliche, der jüngste ist 9 Jahre alt, quälten und demütigten einen 14-jährigen deutschen Jungen. Wir haben es zu tun mit importierter Gewalt, Die Kinder sind größtenteils keine Deutschen und der einzige offenbar, der eine deutsche Staatsbürgerschaft hat, hat wohl einen Migrationshintergrund.
0: Das Remigrationslähnchen Lena Kotré, AfD.
13: Diese Gewalt von Zuwanderern an unserem eigenen Volk, an unseren Kindern, dürfen wir nicht länger hinnehmen. Dieser Gewalt muss endlich ein Riegel vorgeschoben werden, denn dieses Land ist unser Land und das Land unserer Kinder.
0: Tja, was soll ich sagen? Ich wiederhole gern nochmal. Ich liebe die Sonnenallee. Ich kaufe dort gerne ein. Ich esse dort gern. Ich meine, in Metropolen gehört das bis zu einem gewissen Grad auch. Aber in nicht urbanes Gebiet wie Mecklenburg-Vorpommern, ohne den Leuten dort zu nahe treten zu wollen, dort wird gewählt. Am Sonntag. Hypothetische INSA-Umfrage, ob Direktwahl des Bundeskanzlers. Der beliebteste wäre Markus Söder, 34%, Alice Weidel, 31%, Hendrik Wüst, 29% und Friedrich Merz, 17%. Und INSA, vielleicht fragt ihr mal hypothetisch nach, welcher afrikanische Politiker der beste deutsche Bundeskanzler wäre. Der Herbst ist da, durchwachsen und kühler geht es weiter.
2: Das war ja wieder eine klasse Sendung. Weitermachen.
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0: Zurück in der Mittagspause. High Noon auf DDR1. 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Gleich bei uns auf DDR1 und nicht nur Rock, Hansi Klemm und Klaus Lenz nach Lift, die Stunde zum Gehen.

0: Deutsch-sowjetische Freundschaft gab es einst auch in Erfurt.
1: Mit eindrucksvollen Kundgebungen wurde gestern die große Aussprache über die Ergebnisse des Staatsbesuches unseres Staatsratsvorsitzenden in der Sowjetunion fortgesetzt. In der Erfurter Thüringenhalle trafen sich gestern Nachmittag über 3000 Einwohner der Stadt. Dr. Erich Apel, Kandidat des Politbüros des ZK der SED und stellvertretender Vorsitzender des Ministerrats, berichtete über die Reise der Freundschaft. Dr. Apel erinnerte an den 22. Juni 1941, als die Faschisten heimtückisch die Sowjetunion überfielen. Den Weg unserer Politik heute zeigt der von Walter Ulbricht und Nikita Chruschtschow unterzeichnete Freundschaftsvertrag.
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0: Sehr beliebt die Sendung Wünsch dir doch mal Tanzmusik.
1: Soweit die Nachrichten, es sprach Euphauschild. Nächste Meldungen folgen um 2 Uhr. Es ist jetzt 0 Uhr 6 Minuten, 0 Uhr 6.
2: ...569. Sendung Wünsch dir doch mal Tanzmusik, zweiter Teil.
3: Wir sind von Kopf bis Fuß auf Grüße eingestellt.
2: Ganz im Dienste der Grußübermittlung und Musikwunscherfüllung stehen Ursula Künstler, Musikredaktion, Christel Riebe, Tontechnik.
3: An den Mikrofonen Edith Balbach und Karl-Heinz Wagenmann.
2: Tja, früher hieß mal das Erfolgsrezept der Schlagermacher nicht zu viel einfallen lassen.
3: Heute läuft die Chose nicht ganz so einfach, denn auch die leichte Muse wird gewogen und auch mal zu seicht befunden. Leichte Muse heißt also heute nicht für Komponisten und Texter, sich's leicht machen.
2: Das merken wir auch an den anspruchsvollen Musikwünschen, die wir beileibe nicht alle erfüllen können.
3: Folgende drei Titel sind gleich zu hören. Avalon mit Roxy Music, Zwei Rosen im Schnee, Onico und Flimmertheater mit der Gruppe Karussell.
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0: erste Ausgabe von Jürgens Radioshow mit Jürgen Karnay auf dem Berliner Rundfunk vom 11. Januar 1987.
1: So, ich habe mich richtig in Transpiranz getanzt hier, weil ich stehe die Woche unheimlich auf Rock'n'Roll. Ich weiß auch nicht warum. Vielleicht sollte ich Bon abgehen und Stopprock übernehmen. Das war Panko, er will anders sein. Und jetzt wollen wir nochmal einen weiteren Überraschungsanruf probieren. Was heißt probieren? Ich bin sicher, es klappt. Wen haben wir denn jetzt am Telefon?
2: Axemia Brüske.
1: Axemia, ein schöner Name.
2: Ja.
1: Selten auch. Selten auch der Name.
2: Ja.
1: Wo kommt der her? Aus Griechisch mehr?
2: Nee, aus dem Russischen.
1: Axemia?
2: Ja.
1: Oha. Oh, meine Namenskenntnisse waren noch nie so doll. Aber ich muss ja keine Fragen hier richtig beantworten, um was zu gewinnen. Solltest du ja machen. Du hattest am 27. angerufen bei der Sendung mit Herbert Küttner.
2: Ja.
1: Nun zählst du nicht zu den ganz großen Gewinnen.
2: Ja.
1: Aber wir haben deine Telefonnummer und wollen heute nochmal ganz kurz. Hat dir die Sendung Spaß gemacht?
2: Ja, ganz großen Spaß hat sie mir gemacht. Ich wollte eigentlich Sindbad gucken, aber ich habe doch mehr die Sendung gehört.
1: Sag bloß, wir haben es geschafft, dass du nicht fernsehst.
2: Ja.
1: Wahnsinn. Wahnsinn. Dafür wird mich der Adamek nur nicht gerade auszeichnen, aber ich freue mich darüber. Guck mal an. Was hat dir am meisten gefallen? Warum hat dir diese Sendung so gefallen?
2: Weil sich die Künstler wirklich richtig frank und frei hergegeben haben und erzählt haben aus ihrem Leben und
1: was so
2: alles da dran ist.
1: Ja. Ja, wir wollen das im nächsten Jahr wieder machen. Das darf ich also dir und allen anderen, die das sich gewünscht haben, zunächst mal sagen. Und jetzt kommt, jetzt passiert es. Du hast also die Chance, Platte und T-Shirt zu gewinnen.
2: Ja.
1: Eine Frage ist nicht ganz so ernst zu nehmen. Und die andere hat natürlich mit dem zu tun, was in diesem Jahr in Berlin passieren wird. Große Feierlichkeiten. Damit fangen wir an. Berlin wurde aus zwei Städten gebildet.
2: Oh Gott.
1: Ja, war das. Ich gebe dir drei vor, ja?
2: Mhm.
1: War das Berlin und Köln, Berlin und der heutige Teil der Museumsinsel oder Berlin und Lichtenberg, die dann zusammengekommen sind zu einer Stadt Berlin?
2: Ich würde sagen Berlin und Köln.
1: Und Köln, natürlich, das war's. Klar, richtig. Zweite Frage, die ist nicht ganz so ernst. Was bedeutet WHO? Bedeutet es Warenhaushandelsorganisation, Weltgesundheitsorganisation oder Warnlicht-Halogen-Ortungsgerät?
2: Ja. Der dritte.
1: Du bist für das Warnlicht-Halogen-Ortungsgerät.
2: Ja.
1: Das ist falsch, leider, muss ich dir sagen. Ja. Ich weiß nicht, ob es so ein Warnlicht-Halogen-Gerät gibt. Aber so eine Wortschöpfung ist natürlich wie aus dem Leben gegriffen, das ist klar. Deswegen hast du dich verleiten lassen, es ist die Weltgesundheitsorganisation.
2: Mhm. Ist ja.
1: Nö, das ist ja auch nicht so schlimm, ne? Jetzt weißt du, damit würde ich nie wieder einer reinlegen. Und überhaupt nicht so ein Schlageransager, der hier Fragen stellt aus der Kalten. Pass auf, du hast für die andere Frage ein T-Shirt gewonnen.
2: Mhm.
1: Ja, ich bitte dich, wenn jetzt also die Feierlichkeiten in Berlin beginnen, es auch wirklich anzuziehen.
2: Mhm.
1: Das kann man schnell mal durchwaschen und nächsten Tag ist es wieder frisch. Ja?
2: Mhm.
1: Und dann sagst du allen, dass es die Sendung ist, die du am meisten liebst.
2: Ja, mach ich.
1: Gut. Also, ich bedanke mich für das Gespräch.
2: Ja.
1: Wünsche dir noch einen wunderschönen Sonntag. Das war es ganz auf die Schnelle.
2: Ja.
1: Wiederhören. Und jetzt kommt eine Dame, die macht es schon so, so lange. Und sie ist immer noch Wahnsinn. Aretha Franklin, Jumping Jack Flash, mit einem richtigen, schönen Rolling Stone zusammen eingespielt.

0: DDR 1 erinnert an Literatur. Dieter Mann liest aus Hermann Kant Die Aula.
1: Aus dem Roman Die Aula von Hermann Kant. Es war einmal ein Waldarbeiter namens Jakob Filter. Es war dieser Jakob Filter und er war der letzte Dreck. Er lebte tief im dunklen Hage und viele Meilen weit waren nur Köhler und Wilddiebe und Hexen. Und noch einmal viele Meilen weit wohnte Herr Lehmann. Herr Lehmann wohnte in einem prächtigen Schloss und hatte überall seine braven Leute. Einer von diesen braven Leuten hieß Friedrich Filter, der hatte einen Sohn und der hieß Jakob. Friedrich war Waldarbeiter und Jakob wurde Waldarbeiter, da war er 14 Jahre alt. Als der Krieg zu Ende war, da kamen diese Russen, zogen in Herrn Lehmanns Schloss, tranken Herrn Lehmanns Wein und wollten Herrn Lehmanns Holz. Da war Jakob schon 17 Jahre alt. Und als Jakob hörte, dass einer kam und sagte, die Arbeit sei von nun an eine Sache des Ruhmes und der Ehre, da lachte Jakob Filter sehr erwachsen. Die Arbeit blieb schwer und der Wald wurde kahl. Und das war unter Herrn Lehmann nicht vorgekommen. Wen wundert das, sagten die Leute, kein Lehmann ist nicht mehr und kein Staat ist auch nicht mehr. Wen wundert das, wenn der Wald hingeht wie unterm Feuer, wenn keiner mehr da ist, der sagt, wie man umgehen muss mit einem Wald. Und der Förster, der vorher Waldarbeiter gewesen war, sagte, es müssten welche sein, die es lernten. Und im Kreis aktiv haben sie gesagt, wer einen weiß, der es lernen kann, der soll es melden. Da haben sie den Jakob Filter gemeldet. Den anderen wussten sie nicht und er war der Einzige im richtigen Alter. Da war aber Jakob schon 21 Jahre alt und eine Schule hatte er schon 7 Jahre nicht mehr gesehen. Und Jakob weigerte sich und tat es mit ungeschickten Worten. Die anderen aber sagten, uns kommst du nicht aus, denn sie haben hier eine neue Erfindung gemacht, mit der man einen jeden überreden kann, auch wenn er nicht will. Und sie nennen es Delegieren.
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Radio DDR 1 hieß ab 1990 Radio Aktuell. Radio Aktuell. 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

0: Mediengeschichte in der DDR schrieb auch der Oktoberclub.
1: Für die Singlebewegung der FDJ hat sich eigentlich ausgebildet während meiner Schulzeit. Und in der Armee setzte sich das dann fort. Reifte mir der Entschluss, doch mal selber zu versuchen, zum Club zu gehen und mal vorzusingen und mal zu fragen, Mensch, kannst du da nicht mitmachen?
2: Für mich ist auch wichtig, dass der Club ein bisschen Lebensfreude vermittelt, also auch in unseren Auftritten, dass du Lieder hast, die uns selber so ein bisschen belächeln und so weiter.
3: Tja, na, für mich besteht die Hauptstärke eben darin, dass eben verschiedene Leute mit gleichen Ansichten gemeinsam auf politische Sachen reagieren, gemeinsam Spaß haben, gemeinsam ihre Freizeit verbringen

0: Freundschaft, proklamiert Klaus Feldmann in der aktuellen Kamera.
1: Guten Abend, meine Damen und Herren. Das Zentralkomitee der Sozialistischen Einheitspartei Deutschlands hat dem Zentralkomitee der KPdSU zum heutigen 60. Jahrestag des zweiten Parteitages der Sozialdemokratischen Arbeiterpartei Russlands brüderliche Kampfesgrüße übermittelt. In dem vom ersten Sekretär des Zentralkomitees, Walter Ulbricht, unterzeichneten Grußschreiben heißt es: Die deutsche Arbeiterklasse verdankt der Partei Lenins unendlich viel. Sie hat in entscheidendem Maße der internationalen kommunistischen Bewegung, so auch der deutschen Arbeiterbewegung, mit ihren reichen Erfahrungen den Weg gewiesen, um die Mehrheit der Arbeiterklasse zu gewinnen, eine marxistisch-leninistische Bündnispolitik zu entwickeln und die Massen an den Kampf um die politische Macht heranzuführen. Unter der Führung so aufrechter Freunde des Sowjetvolkes wie der Genossen Ernst Thälmann, Wilhelm Pieck und Walter Ulbricht kämpften die Kommunistische Partei Deutschlands und die Sozialistische Einheitspartei Deutschlands für die systematische Durchsetzung des Leninismus in der deutschen Arbeiterbewegung, für die Anerkennung der führenden Rolle der KPdSU und für die feste Freundschaft zur Sowjetunion. Vom zweiten Parteitag der Sozialdemokratischen Arbeiterpartei Russlands bis zum 22. Parteitag der Kommunistischen Partei der Sowjetunion, vom ersten Parteiprogramm bis zum neuen Programm der KPdSU, dem wegweisenden Leitstern unserer Epoche, spannt sich ein weiter Bogen. 60 Jahre unermüdlichen Kampfes für das Glück und den Frieden der Menschheit hat die KPdSU zur anerkannten Vorhut der gesamten internationalen kommunistischen Bewegung gemacht. Heute steht die KPdSU gestählter und geschlossener denn je als leuchtendes Vorbild für das große Heer der mehr als 42 Millionen Mitglieder umfassenden internationalen kommunistischen Bewegung.
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3: Unseren heutigen zweiten Duettteil, der wie immer montags den frühen Jahren eingeräumt ist, wollen wir den Anfängen einer ganz großen der polnischen Unterhaltungskunst widmen, Marila Rodowitsch. Vielmehr den Produktionen, mit denen sie bei uns die vorderen Plätze der Wertungsfindungen erstürmte. Das war vor allem mit einer 1973er Produktionsserie, für die ihre besten polnischen Erfolgstitel nachgedichtet und von ihr im DDR-Rundfunk neu aufgenommen wurden. Dazu gehörten Lieder wie die kleine Eisenbahnballade, Maria und Alles war mal da, die wir für heute wieder einmal herausgesucht haben. Viele werden sich noch daran erinnern, denn Marilas Lieder haben wunderschöne Melodien und erzählen Geschichten, die man sich merkt. Obwohl sie um drei Ecken herum fast Czesław Niemens Nichte ist, schlug sie keineswegs von Anfang an eine musikalische Laufbahn ein, sondern gehörte zunächst zu Polens, aufgemerkt, talentiertesten 80 Meter Hürdenläuferinnen. Allerdings musste sie sich wegen schlechter Leistungen in mathematisch-physikalischen Fächern davon verabschieden. Die Akademie der schönen Künste, wohin sie ihre anderen Hobbys schließlich führten, hatte wegen reichlicher Bewerber in den bildnerischen Fächern leider auch keinen Studienplatz für sie. So wurde sie Heilgymnastin mit Spezialstrecke postoperative Rehabilitation und dem weiteren Hobby Gitarre in der Freizeit. Preise bei nationalen Talentewettbewerben, 1962 kurz vor dem Abitur zum ersten Male und dann immer wieder, schoben sie dann allmählich auf das Gleis, von dem der Zug für sie schließlich richtig abfuhr. 1969 war sie zum ersten Male Sängerin des Jahres in Polen. Von da an blieb ihr der Erfolg treu, schien sie bei Wettbewerben und Festivals die Plätze und Preise förmlich einzusammeln. Ihre ausgeprägte Individualität und Vielseitigkeit, für die sie heute bei Showkonzerten und Auftritten im In- und Ausland begeistert gefeiert wird, ist auch in den frühen Produktionen schon zu bemerken. Beispielsweise in den Liedern Mary Lou 1975 und Einmal eine Dame sein 1976. Bevor wir uns in einem späteren Duett ihren aktuellen LPs zuwenden, beschließen wir die heutigen Reminiszenzenfolge mit einem ihrer ausgesprochenen Ohrwürmer der 1979er deutschsprachigen Produktion Steig in den Zug. Gute Unterhaltung mit Marila Rodowitsch aus Polen.

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0: Deutsch-sowjetische Freundschaft gab es einst auch in Erfurt.
1: Mit eindrucksvollen Kundgebungen wurde gestern die große Aussprache über die Ergebnisse des Staatsbesuches unseres Staatsratsvorsitzenden in der Sowjetunion fortgesetzt. In der Erfurter Thüringenhalle trafen sich gestern Nachmittag über 3000 Einwohner der Stadt. Dr. Erich Apel, Kandidat des Politbüros des ZK der SED und stellvertretender Vorsitzender des Ministerrats, berichtete über die Reise der Freundschaft. Dr. Apel erinnerte an den 22. Juni 1941, als die Faschisten heimtückisch die Sowjetunion überfielen. Den Weg unserer Politik heute zeigt der von Walter Ulbricht und Nikita Chruschtschow unterzeichnete Freundschaftsvertrag.
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1: Verehrte Hörer, das war das gemeinsame Nachtprogramm von Radio DDR und Berliner Rundfunk. Ich hoffe, wir haben Sie gut durch diese Nacht begleitet. Wenn es für Sie zutrifft, dann schlafen Sie schön. Allen, die wie wir noch ein bisschen durchhalten müssen, sei gesagt, dass Radio DDR und Berliner Rundfunk ab 3.45 Uhr mit ihren Programmen in den Tag einsteigen. Bis dahin eine Sendepause.
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0: Meine Damen und Herren, mit Schwung und guter Laune haben wir Sie durch die letzte knappe Stunde dieses Nachtprogramms begleitet und damit in den neuen Morgen. Es ist 4:02, das Nachtprogramm ist beendet und in 2 Minuten beginnt wieder das Frühprogramm von Stimme der DDR. Ich verabschiede mich mit den allerbesten Wünschen für Sie.
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1: Die kommende knappe halbe Stunde gehört wieder euch, Musikfreunde zwischen 10 und 12. Gleich begrüßt euch der Klaus.
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1: Einen recht schönen guten Morgen, liebe Kinder.
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0: 30, Berliner Rundfunk. Wir senden Nachrichten. Im Auftrage Erich Honeckers hat heute Verteidigungsminister Armeegeneral Heinz Hoffmann, Mitglied des Politbüros des ZK der SED, der Offiziershochschule Rosa Luxemburg der Grenztruppen der DDR, den Scharnhorst-Orden überreicht. Die hohe Auszeichnung war der Einrichtung vom Generalsekretär des ZK der SED und Vorsitzenden des Staatsrates und des Nationalen Verteidigungsrates in Anerkennung langjähriger Verdienste.
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2: Es begrüßt Sie Bernd Brecht. DDR 1 bringt Ihnen den Klang des Rundfunks der DDR zurück. Unsere Luftfracht am Samstagvormittag fliegt internationale Produktionen ein. Eine bunte Mischung unterschiedlichster Länder.

0: Spursi lebte vom 18. Januar 1956 bis zum 14. Februar 2022. Mit Jürgen Schulz sprach er im Fernsehen der DDR 1989.
1: In 4 Wochen etwa feierst du deinen 34. Geburtstag. Wen lädst du da ein?
2: Da habe ich noch gar nicht so genau drüber nachgedacht.
1: Sind es Kollegen?
2: Ja, man muss dazu sagen, dass ich einen bestimmten Kreis von Kollegen habe, mit dem ich mich oft treffe.
1: Ja.
2: Also in Abständen.
1: Ja.
2: Und mein doch weitaus größerer Freundeskreis ist aus dem normalen Volk. Also das sind Leute, die bei mir in der Umgebung wohnen, die ganz normale arbeiten gehen, 8 3/4 Stunden am Tag. Und die werden sicherlich die Ersten sein.
1: Wie kommt es eigentlich, dass Unterhaltungskünstler kaum aus ihrem eigenen Kollegenkreis sich Freunde suchen? Aus Angst, dass man auch in der Freizeit nur über die Arbeit spricht? Oder über die Arbeit des anderen?
2: Naja, das ist natürlich immer das grundlegende Problem und nervt natürlich, wenn jetzt also Leute, Künstler zusammen sind, dann quatscht man also immer nur über den neuen Hall und über den neuen Mixer und über dieses Kram und meine Platte kommt dann und dann. Und das nervt mit der Zeit. Ja. Man sieht sich natürlich oft, wir Kollegen sehen uns natürlich oft bei Fernsehsendungen und da hat man so viel Zeit, weil Fernsehsendungen im Grunde genommen etwas sehr Langweiliges sind. Ja. Man hat also 3 oder 4 Minuten seinen Auftritt und sitzt dann stundenlang rum. Und da sind so viele Unterhaltungskünstler, mit denen kann man so viel quatschen.
1: Da siehst du, wie schön diese Sendung ist.
2: Das ist eine super Sendung, das kracht hier derartig.
1: In deinem ersten Leben hast du Fahrstühle gebaut, ja?
2: Ja.
1: Ist das richtig?
2: Das habe ich gelernt, Maschinen- und Anlagenmonteur mit Spezialisierung zum Aufzugsmonteur.
1: Ja.
2: Und war also in Marzahn.

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1: Und nun, das Dossier.
0: Ein feiner Tag von Out the Peace Studio. Hier von der Baltic Sea. Viktor Alters ist da aus Holland.
2: Ja, herzlich willkommen.
0: Genau. Also wir schauen mal wieder ein bisschen hinein, was passiert in unserem Nachbarland und spielen 5 aktuelle Titel aus Holland. Das machen wir ja immer, wenn du hier zu Besuch bist in Deutschland, so wie jetzt. Was ist das wichtigste Thema in Holland?
2: Politik, denke ich, und viele Änderungen in der Medienlandschaft auch wieder.
0: Darüber werden wir nachher erzählen. Was ist erstmal so das Heißeste in der Politik bei euch?
2: Das Heißeste ist eigentlich die Bauern wieder natürlich.
0: Das ist ja in Holland auch so ein bisschen eine Spaltung wie bei uns in Deutschland. Also bei uns in Deutschland ist ja eigentlich auch schon immer ein Unterschied gewesen, zum Beispiel zwischen Nordrhein-Westfalen, alle SPD und Bayern, alle CSU. Heute wird das natürlich anders erzählt. Heute wird die Spaltung zwischen Ost und West inszeniert und ganz besonders schlimm Sachsen-Anhalt mit der AfD. Aber bei euch in Holland ist es auch so ähnlich. Da gibt es die Woke Randstad, da wohnst du in Den Haag. Aber dann gibt es auch den Rest des Landes noch.
2: Ja genau, das Flachland und da sind die meisten Bauern natürlich. Und die sind das nicht einverstanden mit dem Politik, wie das jetzt geht, mit dem Stickstoff-Scheiß.
0: Die freuen sich auch nicht, dass mittlerweile der Ausländeranteil in den Großstädten über 50% ist?
2: Nee, das auch nicht. Da sind sogar Piratensender dafür. Versett Radio heißt es zum Beispiel.
0: Ah ja, interessant.
2: Und dann steht da auf dem Radiotext so AZC, weg ermee, steht das so Asylsucherzentrum, weg damit oder so bedeutet das.
0: Auweia, die holländischen Piratenszenen. Wer ist denn bei euch eigentlich jetzt Regierungschef?
2: Rob Jette vom D66.
0: Die wollen auch Russland erobern, habe ich gehört.
2: Ja, die haben immer, die sagen immer Scheiß wegen Krieg. Letzt auch wieder einer, dann müssen wir das selbst mal machen, hat einer gesagt. Und dann hat es jetzt zurückgenommen und die hat dann ein falsches Wort gesagt, aber das ist so unglaubwürdig. Das geht überhaupt nicht.
0: Euer Kriegsvorreiter ist ja Mark Rutte, der NATO-Chef. Du arbeitest ja bei Den Haag FM, da war der auch mal zu Gast zum Interview.
2: Das stimmt, ja. Das haben wir auch über viele Politik geredet und was er jetzt macht und so weiter. Und da ist mir dann aufgefallen, dass er, da war total keine Sicherheit, aber ich habe das überhaupt nicht gemerkt, dass als es da war, ich glaube es überhaupt nicht.
0: Ja. Er war ganz da. Interessant. Also praktisch ist er dort völlig normal umhergelaufen und du hast jetzt nicht an jeder Ecke im Studio schwer bewaffnete Leute gesehen.
2: Absolut nicht. Nee.
0: Hat er sich offensichtlich in Den Haag wohlgefühlt?
2: Ja, das denke ich auch überhaupt von beim Studio, in offiziellen Bibliothek ist das. Ja. Da ist auch so ein kleiner Sicherheitsdienst, aber die war auch nicht dabei. So, das war ich erstaunt, wirklich verplatt.
0: Alles klar, Mensch, und das bei den gefährlichen Russen. Kommen wir mal zur Musik. Was meinst du, was hört Mark Rutte für Musik?
2: Das ist eine gute Frage. Er hat das mal gesagt, aber...
0: Da schauen wir jetzt gleich mal nach und spielen jetzt den ersten Titel deiner Wahl. Welchen wollen wir spielen?
2: Die neue von Roxy Decker spielen wir mal. Die ist nagelneu.
0: Vor 2 Wochen erst auf YouTube eingestellt. Und Roxy Decker ist ein ganz junges Mädchen, Anfang 20. Die hatte auch schon einen Nummer 1-Hit, den haben wir hier auch gespielt. Jetzt die neue Single.
2: Ja, die neue Single Bare Minimum und, da muss ich noch zu sagen, die hat auch ein Konzert nächstes Jahr in Amsterdam vor 55.000 Leute und das waren wenige Sekunden ausverkauft.
0: Interessant, auf jeden Fall. Roxy Decker, großer Star in Holland und sie ist auch TikTokerin.
2: Ja.
0: Sind wir beide nicht?
2: Nee, genau.
0: Naja, also, gut, dann spielen wir aber trotzdem Roxy Decker.

0: So, wir haben recherchiert zu Marc Hütte. Was hört er denn gerne? Zunächst Golden Earring.
1: Ja, Golden Earring und Dani Fehra, die kommt dann wieder aus meiner Heimat, aus Middelburg.
0: Macht ihn aber musikalisch nicht unbedingt besser. Golden Earring ist ja auch so ein bisschen anbiedernd, ne? Die größte holländische Band.
1: Das ist bekannt natürlich. Aber Dani Fehra, ja, die sind eigentlich bekannt geworden durch einen Sportfans, die ich wurde, durfte mal auftreten. Und ja, das ist eigentlich bis dazu ein Gag geworden, wie jede Woche da sind wir die ganze Band und dann ist ein bisschen bekannt geworden.
0: Der Titel Rollercoaster, hören wir mal.
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1: Ja, das war dann Rollercoaster von Dani Fehra und das ist eigentlich auch bekannt geworden in Deutschland. Naja, bei einem Pro7-Show, den alternativen Eurovision Song Contest war das. Und die hat da einfach aufgetreten nach Nachfrage und die wusste gar nicht, dass es ein Songfestival war.
0: Ich kenne eigentlich nur das alternative Songfestival von Nuu Wiso, bin ja sonst kein Großfernsehtteilnehmer, wie du aber auch, du hast ja gar kein Kabel
1: überhaupt
0: mehr.
1: Überhaupt nicht, dass es Kabel, aber mal recherchiert.
0: Genau, die Recherche.
1: Ja, genau. Und ja, ich musste mal schauen, was er dann gemacht hat in Deutschland, aber nicht viel. Die Radiosender haben das auch mal gespielt im Playlist Rotation, aber das ist kein Hit geworden.
0: Ja, wir waren gestern bei
3: Sarah kommt.
1: Wir waren gestern bei Sarah Wagenknecht.
0: Genau, haben vorher mit Tino Eisbrenner gesprochen, haben auch was aufgezeichnet für die kleine Audiodatei. Und wichtig ist aber auch bei Sarah Wagenknecht genau zuzuhören, denn sie hat eine Falschmeldung von der Bühne gegeben. Sie hat gesagt, dass Deutschland die höchsten Benzinpreise Europas hat. Das stimmt natürlich nicht.
1: Nee, das stimmt natürlich nicht. Das sind natürlich die Niederlande. Also die sind mit alles, die Höchstpreise haben die alle für die meisten Sachen, außerhalb Kaffee, glaube ich.
0: Ja. Und wie hoch sind die Preise jetzt bei euch?
1: Die sind doch 20 Cent teurer wie in Deutschland. Ja, in Deutschland wechselt es viel öfter natürlich. Dann ist es abends mal billiger und früh, aber
0: in Holland ist es immer teuer.
1: Immer teuer, ja. Ja.
0: In Polen ist es zum Teil 50 Cent billiger als hier in Deutschland. Also da lohnen sich fast auch schon wieder größere Strecken. Das ist wirklich alles sehr verrückt. Wie haben sich die anderen Preise in Holland entwickelt?
1: Ja, das ist so ein bisschen, alles ist eigentlich teuer geworden. Auch in die Kneipe Bier ist zum Beispiel sauteuer geworden.
0: Da ist dir aber auch aufgefallen, dass so das Glas Bier mittlerweile in Deutschland ähnlich ist, ne? Über 6 Euro.
1: Ja, die haben das abgeschaut von den Niederlanden, denke ich, weil die Biersteuer in Deutschland ist natürlich viel geringer wie in den Niederlanden. Und ja, das ist dann komisch. Aber ja, ich denke, das ist auch mal Gewinn, denke ich, von den Geschäften, weil das kann nicht anders. Weil da gibt es in den Niederlanden auch noch Kneipe, die sind dann auch noch ein bisschen günstig. Aber zu Verhalt, ja, zu den anderen Preisen, ja.
0: Gaststättenessen war ja bei euch sowieso teuer. Da sind wir auch in Deutschland jetzt rangekommen. Also, dass so ein Essen so, naja, fast 30 Euro kostet.
1: Ja, genau. Ich war in Lübeck und da habe ich so gesehen, dass ein Schnitzel 37 Euro kostet.
0: Beeindruckend.
1: Ja, genau. Ich mache immer in der Nacht Schnitzel Dienstag oder so und da kostet 17,50. Das ist auch noch Unterschied.
0: Und das hättest du mal vor 10 Jahren sagen müssen. Auch bei 17,50 Euro gesagt, um Gottes Willen. Machen wir mal weiter. Was haben wir als nächstes für ein Lied?
1: Als nächstes Lied, ja, was will man hören? Niederländisch hören? So ein riesenlicher Sommerhit?
0: Ja, auf jeden Fall. Sommer ist ja vorbei.
1: Ja, genau. So Endsommer steht noch immer in der Hitparade. Das ist Rutger von Barneveld. Er kommt aus Tiel, wohnt jetzt, glaube ich, in Brabant. Ich weiß nicht genau. Und er hat ein Mega-Hit gemacht in den Niederlanden. Zuller Sommernächte heißt es. Und das ist Nummer 1 gewesen. Und ich finde es eigentlich auch ziemlich gut gemacht, eigentlich.
0: Aha, dann hören wir.

0: Mann, da flogen ja die Löcher aus dem Käse. Wir haben noch einen Nachtrag zu Sarah Wagenknecht.
1: Ja, stimmt. Ja, die hat auch über Schulungen gehabt, über Analphabetisierung.
0: Ja, und?
1: Ja, dass auch die Deutschen da am schlimmsten sind, aber das ist auch wieder nicht wahr. Das sind auch wieder die Niederlande, eigentlich die Griechen. Die Griechen sind noch schlimmer dran, aber danach kommt die Niederlande. Und Deutschland ist ungefähr in die Mitte, auch nicht gut. Das ist alles schlecht geworden. Aber früher war das umgekehrt. Da war die Niederlande ziemlich hoch qua Schulung, Analphabetisierung. Und jetzt ist es umgedreht. Dann sind die Niederlande wieder schlechter drauf.
0: Also ich weiß, wer am besten ist bei Alphabetisierung.
2: Jutze, Peggy, 2013, 4월 4일, Pyongyang.
0: Aber gebt Sarah die Zweitstimme, liebe Bürgerinnen und Bürger Mecklenburg-Vorpommerns. Und jetzt ein Sommerhit.
1: Ja, ein Sommerhit, auch ein großer Hit von Chris Cross Amsterdam. Dann müssen wir das mal spielen, das ist so ein Tanz.

0: Discos Amsterdam, da war so ein bisschen die Melodie drin von Steam, na na na na, gab es in den 80er Jahren als Single auch von Bananarama. Jetzt Thema AfD, wie wird darauf geschaut in Holland?
1: Ja, ein bisschen unterschiedlich. Ja, manchmal Leute haben da Angst dafür, dass es auch so, die finden das radikal, aber andere finden es auch wieder gut, weil dann das Asylproblem wird dann mal angegriffen. Und das findet die Mehrheit eigentlich, übrigens, habe ich gelesen, da war so eine Untersuchung von Hartz von Nederland war da und sie haben das recherchiert diese Woche und da kam raus, dass dann in den Niederlanden auch mal vielleicht mal durchschauen musste, ob man auch so etwas machen könnte.
0: Dann sollten wir uns mal an die Staatskanzlei in Sachsen-Anhalt wenden, dass Ulrich Siegmund mit dem Simson Moped dann mal nach Holland fährt. Geht ja gut, sind ja auch wenig Berge dort. Wir hatten jetzt gerade Chris Cross aus Amsterdam und schalten jetzt zu deiner Heimatstadt Den Haag.
1: Ja genau, mit der Neue von Sommieu, die hat eine neue Single, ja neu, das ist auch wieder ein paar Monate alt. Ich spiele Fils und dann Part Nummer 2.
0: Ganz lustig gewesen, mit dem Album von Sommieu bin ich auch bemustert worden und wir hatten auch ein Interview angefragt, aber dann irgendwann nach anfänglichen, ja gerne, super, keine Antwort bekommen mehr, dann nicht. Dann spielen wir jetzt aber die Single Feel Part 2.
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0: Oh, it feels. Ich will ja nichts sagen, aber das klingt ein bisschen wie Coldplay. Vor 10 Jahren für Arme, aber ihr Niederländer seid ja noch nicht arm, noch nicht. In der EU seid ihr ja, dann wird das schon noch werden.
1: Ja, ja.
0: Aber jetzt, letztes Thema für uns, ist ja immer ganz wichtig in Holland, weil in Sachen Medien waren die Niederlande ja immer Schrittmacher gewesen. Was gibt es Neues?
1: Ja, da gibt es noch immer Schrittmacher, das ist noch, da ist viele Bewegung in der Radiolandschaft. Letztes Jahr haben wir da über die Frequenzteilung, glaube ich, gesprochen. Jetzt ist es mit den Morgenshows ist das ein großer Austausch. Und zum Beispiel von Radio 2, ist da geändert. Jan-Willem Roodbeen und Jeroen Kijk in de Vechten, die sind nach Radio 10 gegangen und machen da eine Morgenshow. Und da musste Radio 2 mal schalten und die haben dann Daniel Lippens und Rudolf de Vries nach die Morgenshow von Radio 2 geholt. Ich glaube, das geht. Es geht nicht so runter, aber auch nicht rauf. So, das ist so ein bisschen zu stabil.
0: Bei uns in Deutschland hat ja nach gefühlten 100 Jahren Arno und die Morgenshow in Berlin bei 104.6 RTL aufgehört. Das war sogar zu euch gekommen, die Medien.
1: Ja, das stimmt, da kann man gelesen, ja.
0: Genau, weil der war ja auch europaweit bekannt. Radio Tien, muss man dazu sagen, ist ein kommerzieller Sender und Radio 2 im Prinzip ein öffentlicher Omrop.
1: Ja, genau. Und bei der Radio 10 können die natürlich mehr Kohle verdienen und dann haben die das mal gewagt. Man weiß, wenn das schlecht geht, dann werden wir wieder rausgeflogen natürlich. Auch bei Q-Music zum Beispiel, da waren früher Matti und Marike. Die Marike ist damit gestoppt, jetzt ist Matti solo dran und Marike macht dann noch eine eigene Show am Freitag, glaube ich sogar.
0: Bei Q-Music gibt es ja auch einen Schwestersender, Joe ist aber auch so das übliche Oldie-Tralala.
1: Genau, das ist so ein Oldie-Sender, auch wie Radio Tien eigentlich, ein Konkurrenz von Radio Tien. Zum Beispiel auch so ein Jazz-Sender von den öffentlich-rechtlichen, den NPO Soul und Jazz ist gestoppt. Und da hat schon der Mol dann benutzt, Radio 10 Zoll und Jazz hat er gemacht. Ja, das ist mal clever natürlich.
0: Es gibt noch eine interessante Sache, die wir abschließend noch behandeln wollen, gerade weil ich ja auch ein Kritiker davon bin, dass man in Deutschland, wenn man aus den Rundfunkarchiven etwas bestellt, ziemlich teuer dafür löhnen muss. Das ist in Holland jetzt anders gelöst.
1: Ja, die haben ein schönes Portal gemacht, Bild und Geluid hat das gemacht. Das ist so ein Archiv, die macht alles, archiviert alles von Öffentlich-Rechtlichen. Und die haben da auf Wunsch der Ministerium, die wollte das gerne mal offen haben, auch mit den Rechten und so weiter, haben die ein Gesetz angenommen. Und jetzt können die vieles machen, dass sie das dann offenbaren. Und da sind ja wirklich schöne Stücke, ja, schöne Serien, schöne alles drum und dran ist da drin und das wird noch mehr ausgebaut. Das ist wirklich sehr schön. Das ist eigentlich Kulturerbe, finde ich.
0: kulturelles Erbe, das finde ich auch. Und die ganzen Sachen sind ja auch schon mal bezahlt. Ich finde es zum Beispiel auch unerträglich, wenn ARD dann Sachen, die schon mal mit Rundfunkgebühren bezahlt sind, mit ARD Plus dann nochmal weiter vermarktet. Wir schauen jetzt mal, wie die Webseite heißt. Das ist https://schatkamer, also ganz einfach schatkamer.beeldengeluid.nl. Findet man auch Musiksendungen, also auch der eine oder andere Rockmusikfan kann dort auf jeden Fall fündig werden. Problem, das Ganze ist rechtlich nur für Holland freigeschalten, man braucht also ein VPN und wählt dann Niederlande aus und dann geht das Ganze wunderbar. Soweit, so gut. Ein Lied haben wir noch und das ist eine internationale Band, die mit einem holländischen Schallplattenunterhalter zusammen reüsiert.
1: Ja genau, und das spielen wir auch schon auf Radio Maribu. Martin Garrix zusammen mit U2 und Fireflies.
0: Und warum spielen wir das auf Radio Maribu? Weil die beste neue Musik läuft immer bei uns zuerst. Ja, okay, hier sind Martin Garrix zusammen mit U2. Danke!
1: Gern gemacht!
2: I can feel, oh, I can know. 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
0: so viel Musik in der heutigen kleinen Audiodatei, dann mit noch mehr Musik in den Live-Teil.
3: Doch in Kanada, in Ottawa, da werde ich schnell vergessen.
0: Lernen mit Schlager Hans Arz, Kanada und Kanada ist selbstredend europäisch. Kanada und EU überlegen, wie sie künftig enger zusammenarbeiten wollen. US-Präsident Donald Trump, offenbar Anhänger der Verschwörungstheorie Geografie, hält diese Idee für lächerlich, droht mit neuen Zöllen. Ich stelle fest, dass sich die Europäische Union mittlerweile nur noch auf Krawall reduzieren lässt. Die EU schlug einen Status als assoziiertes Mitglied vor. Ursula von der Leyen nannte das Allianz for the Future.
4: Cuba stood up for the world and now it is time for the world to stand up for Cuba.
0: Mindestens genauso paneuropäisch dann Kuba und so engagierte sich die Tageszeitung Junge Welt für eine Protestwache vor der US-Botschaft in Berlin vom 12. bis 19. September täglich, unterstützt von der Tageszeitung Junge Welt, die mich informierte, aber auch von etlichen weiteren Organisationen. Ich sehe wahrscheinlich mehr Logos wie Teilnehmer. Für dahin auftreten wird dort auch Chris Dirk.
5: Hallo, hier ist Chris Dirk und ihr hört Radio Marabu und ich hoffe, ihr habt sehr viel Spaß.
0: Nun ja, das Aufzählen der täglichen Leichenberge hat auch Schattenseiten, aber das kennst du ja.
2: Die Kampagne!
0: Chris Dirk, ich habe sie dieses Jahr kennengelernt, eine Aufrechte, die sich nie der faschistischen Reaktion beugen würde.
6: Kubanische Experten haben neue eigene Ölquellen erschlossen, den rückläufigen Trend heimischer Rohölproduktion umgekehrt und inzwischen drei Raffinerien modernisiert, um höherwertige Ölprodukte

0: Hitschlagergruppe Express nach Havanna, Weltfestspiele auf Kuba 1978.
1: Sind in Havanna die Weltfestspiele, wackeln im Weißen Haus die Stühle.
0: Aber natürlich auch, je mehr im Weißen Haus die Stühle wackeln, desto aggressiver werden die Herrschaften dort. Lernen mit Schlager, Jahrgang 49. Weltfestspiele 2026, ja, die gibt es auch. Das internationale Festival der Jugend vom 11. bis 17. September in Jekaterinburg, Russland. Der gebildetere und zivilisiertere Teil der Jugend trifft sich dort zum Miteinander. Und auch wenn es von Tag zu Tag repressiver zu werden scheint, rufe ich euch zu, es gibt auch Menschen in der alten Welt, die zu euch schauen. Aus dem kleinen Friedensstudio an der Ostsee in jedem Fall die Macher und Hörer der kleinen Audiodatei am 17. September 2026, einem Donnerstag auf Radio Marabu.
2: Sarah kommt.
0: Heute Nachmittag Rostock. Sonntag Wahl auch in Berlin und durch Berlins Sonnenallee hinkt, hoffentlich geht's ihm gut, Michael Lüders auch für das BSW.
3: Ja, weil ich hier antrete für die Wahlen am 20. September und weil ich mich hier in dieser Umgebung sehr, sehr wohl fühle. Ich habe ja selber in Syrien studiert unter anderem und ich mag dieses ganze Ambiente hier. Ich mag die Menschen hier. Das ist, als wäre man in Beirut oder in Damaskus. Ich liebe das.
0: Zugegeben, als Berater hätte ich Michael Lüders von so einer Aussage abgehalten. Aber eingestehen möchte ich, dass auch ich zumindest tagsüber das Flair auf der Berliner Sonnenallee liebe, der gern auch dort einkaufe, zum Beispiel Baklava. Auch schon die älteren Herrschaften der Familie dort zum Frühstück ausführen konnte, die von der Gastfreundschaft mehr als begeistert waren. Und ja, ich meine auch, in eine Großstadt, in eine Metropole wie Berlin gehört so etwas. Für die Fläche sehe ich das durchaus anders.
4: In diesem Sinn, machen Sie es gut. Bis zum nächsten Krieg. Wir sehen uns.
0: Na, Herr Lüders, ruhig Blut, der kommt schon schnell genug. Jetzt erstmal wählen lassen. Die Konkurrenz ist angeschlagen.
5: Wir haben den Wahlsonntag angesprochen. Da gibt es mutmaßlich ein sehr, sehr, sehr schwieriges Ergebnis für die CDU, nämlich in Mecklenburg-Vorpommern. Gibt es für Sie eigentlich eine Schmerzgrenze, wo Sie sagen, wenn das weniger als das wird, dann kann ich so eigentlich nicht weitermachen.
6: Darf ich mal eine Gegenfrage stellen?
5: Gerne.
6: Sind Sie eigentlich auch an Sachthemen interessiert?
0: Die meisterhaft er Menschlichkeit und Empathie zu verbergen vermag, unser Kanzler der Herzen, Friedrich Merz.
6: Deutschland schreckt ab.
0: Um die 5% Hürde ringend in Mecklenburg-Vorpommern, wo Sie Fancy mögen.
7: Ladies and Gentlemen, we proudly present Fancy!
0: Und Ihre Gefühle nicht sofort offen zur Schau stellen, aber zu Ausnahmen durchaus befähigt sind.
8: Pinocchio!
9: Harter Wind von vorn in Kühlungsborn.
10: Bundeskanzler Friedrich Merz, 70 Jahre alt.
0: Danke, beste Svetlana. Alle CDU-Ministerpräsidenten stellen sich hinter Friedrich Merz mit einer gemeinsamen Erklärung. Auch hier muss ich sagen, wäre ich Berater. Nicht, dass mir das eine Art Machtergreifung wird. Wirklich alle?
10: Und nun die weiteren Nachrichten.
0: Beste Svetlana, wirklich eine gute Idee. Die USA heben alle Regelungen für Kohle- und Gaskraftwerke auf. New York Post berichtet.
11: New York!
0: Die Supermarktkette Costco rationiert Motorenöl.
11: Good morning!
0: Großbritannien bricht auseinander. Ein Dorf in England stimmt symbolisch für die Unabhängigkeit. Grund: eine Flüchtlingsunterkunft. An dieser Sache wirken wir weiter. Viele Tote werden nach dem Einsturz von einem ausgebombten Gebäude im Gazastreifen gemeldet. Weißrussland entlässt 25 politische Häftlinge nach Gesprächen mit den USA. Lettland will Verkehrsschilder mit russischen und weißrussischen Städtenamen entfernen. Selenskys Büroleiter Kirill Budanov. Zitat: Was das schlimmste Szenario der Entwicklung der Ereignisse betrifft, so ist es nicht die Front, sondern die innere Destabilisierung und der Verlust der Staatlichkeit.
12: Give us a credit!
0: Pensionierte kanadische Generalmajor Clancy äußert sich in der ukrainischen Nachrichtenagentur Ukrinform. Die NATO führt bereits Krieg gegen Russland, na dann auf in die EU. Im Gebiet Odessa trifft Russland ein Containerschiff mit einer Militärladung. UN-Generalsekretär Antonio Guterres meint, der Ukraine-Konflikt belastet die Weltwirtschaft schwer. Ein britischer Major namens Paul Wilkes stirbt bei einem Verkehrsunfall in der Ukraine. Kaya Kallas meint, Europa muss Russland höhere Kosten auferlegen. Und Kiew zwangsevakuiert Kinder aus Slawiansk. Und Probleme auch in Finnland. Firmenschließungen überholen Neugründungen. Handel und Industrie am stärksten betroffen. Nochmal Deutschland in Traunstein hat ein Prozess gegen einen 55-jährigen ehemaligen Polizisten begonnen, der sich als Frau verkleidet hat und ausgegeben hat. Ihm wird vorgeworfen, ein 14-jähriges Mädchen auf einer Toilette vergewaltigt zu haben. Auch wurden bei dem Mann kinder- und tierpornografische Bilder sichergestellt.
13: Eine unfassbare Gewaltorgie erschüttert Mecklenburg-Vorpommern.
0: Wahleinmischung aus Brandenburg.
13: 10 Kinder und Jugendliche, der jüngste ist 9 Jahre alt, quälten und demütigten einen 14-jährigen deutschen Jungen. Wir haben es zu tun mit importierter Gewalt, Die Kinder sind größtenteils keine Deutschen und der einzige offenbar, der eine deutsche Staatsbürgerschaft hat, hat wohl einen Migrationshintergrund.
0: Das Remigrationslähnchen Lena Kotré, AfD.
13: Diese Gewalt von Zuwanderern an unserem eigenen Volk, an unseren Kindern, dürfen wir nicht länger hinnehmen. Dieser Gewalt muss endlich ein Riegel vorgeschoben werden, denn dieses Land ist unser Land und das Land unserer Kinder.
0: Tja, was soll ich sagen? Ich wiederhole gern nochmal. Ich liebe die Sonnenallee. Ich kaufe dort gerne ein. Ich esse dort gern. Ich meine, in Metropolen gehört das bis zu einem gewissen Grad auch. Aber in nicht urbanes Gebiet wie Mecklenburg-Vorpommern, ohne den Leuten dort zu nahe treten zu wollen, dort wird gewählt. Am Sonntag. Hypothetische INSA-Umfrage, ob Direktwahl des Bundeskanzlers. Der beliebteste wäre Markus Söder 34%, Alice Weidel 31%, Hendrik Wüst 29% und Friedrich Merz 17%. Und INSA, vielleicht fragt ihr mal hypothetisch nach, welcher afrikanische Politiker der beste deutsche Bundeskanzler wäre. Der Herbst ist da, durchwachsen und kühler geht es weiter.
2: Das war ja wieder eine klasse Sendung. Weitermachen.
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0: 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Die Luftfracht auf Ihren DDR1.
11: Guten Tag, Schönefeld.
0: Eine Kultsendung auf Radio DDR1, die wir als Luftfracht aufleben lassen. Die Kollegen von MDR Sachsen ließen Peter Nicella aufleben, den Originalmoderator Ende 2022.
12: Tanzmusikneuheiten des Auslands.
0: Hört er noch aktuelle Musik?
14: Ja, ich vergleiche ein bisschen, was sich in der Musik entwickelt hat. Also von angefangen Karat zu unseren Zeiten. Hochkarätige Musik, muss man sagen, auch heute noch. Bis zu denen, was man heute als modern bezeichnet, bin ich dabei, aber kann vieles in der heutigen Zeit nicht ganz akzeptieren. Ja, die DDR war bestrebt, überhaupt in internationalen Beziehungen ein bisschen etwas wettzumachen. Klar, sich als Staat immer mehr anerkennen zu lassen. Es war ähnlich in den Institutionen, also wie dem Radio. Das Radio versuchte also im Musikaustausch internationale Musik zu bringen. Wir schickten dafür sogar Klassik raus. Große Ensemble, müssen wir ja nicht sagen, wer und was. Aber es war so, dass natürlich auch Karat gespielt wurde. Warum hat wohl Peter Maffay dann so einen Titel übernommen?
0: Ja.
14: Und da waren wir ein bisschen die Vorboten der Musik und haben dann mit der Abteilung Internationale Verbindungen einen Deal gemacht und haben gesagt, wollen wir nicht mal pro Woche oder alle 14 Tage das vorstellen, was uns die ausländischen Radiostationen schicken, wie Helsinki oder Amsterdam oder Ö3 in Österreich. Und das haben wir dann auch gemacht, ohne Wertung natürlich, erstmal nur präsentiert.
0: Zum Namen der Sendung.
14: Ja, es gab auf der anderen Seite von Berlin zum Beispiel Hey Music, fand ich viel prägnanter als dieses etwas gestelzte Wort musikalische Luftfracht. Aber es hat sich so eingebürgert. Die Leute haben drauf gestanden und spätestens die Männer haben es bei der Armee gehört.

0: 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Eine wunderschöne Sendung war Alte Liebe rostet nicht. Wir hören mal rein. Carmens.
1: Guten Tag, liebe Gäste und herzlich willkommen, verehrte Hörer, bei der 47. Folge unserer Sendereihe Alte Liebe rostet nicht. Ja, heute ist ein wunderschöner Tag. Meine Beschwörungen zur letzten Folge und unser aller Flehen sind endlich gehört worden. Und wenn der April uns auch noch hin und wieder in die Frühlingssuppe spuckt, es ist Frühling und wir fühlen uns wie neugeboren nach diesem, wie die Meteorologen sagen, Winter des Jahrhunderts. Wie wäre es denn nun als ausgleichende Gerechtigkeit mal mit einem Sommer des Jahrhunderts? Nicht zu kühl und nicht zu heiß, nicht zu nass und nicht zu kalt, mit jubilierenden Vogelkehlen, aber ohne Mücken, mit duftenden Linden und schönen Sternennächten. Und lang soll er sein, dieser Sommer, vergleichsweise so lang wie der vermaledeite Winter, der hinter uns liegt. Heute ist ein wunderschöner Tag und auch die Landschaft hier hat sich ein wenig frühlingshaft herausgeputzt, die Lausitzer Landschaft um Carmens.

0: der kommunistische belgische Politiker Willy Freire im Fernsehen der DDR.
1: Monsieur Freire, wir erhalten jetzt viele Meldungen aus Belgien über den wachsenden Widerstand gegen die Errichtung westdeutscher Stützpunkte, zum Beispiel Arendon, Barneville, Saint-Nicolas. Können Sie uns darüber etwas Näheres sagen?
2: Il existe en Belgique.
3: Die Bevölkerung ist erregt, weil man in der Nähe des westdeutschen Stützpunktes Arendon ein Denkmal entfernt hat, das zum Andenken an die von deutschen Truppen erschossenen Widerstandskämpfer dort errichtet worden ist. Das hat im ganzen Land den Protest der Bevölkerung hervorgerufen. Bei uns sind die Arbeiter und viele Parlamentarier für Verhandlungen über einen deutschen Friedensvertrag. Diese Verhandlungen sind unabdingbar, denn sie sollen dazu führen, West-Berlin den Status einer freien und neutralen Stadt zu geben. Diese Verhandlungen sollen zur Entmilitarisierung und Neutralität beider deutscher Staaten durch den Abschluss eines Friedensvertrages beitragen.
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1: Halten Sie vom Tango.
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1: Einen wunderschönen Sonntagnachmittag wünschen Ihnen die Leipziger Akademiker mit mir als Moderator an der Spitze. Hier sind wir wieder mit unseren Amüsements und heute ist eigentlich der ganz große Tag. Denn heute läuft unsere sächsische Hitparade. Große Ereignisse werfen ihre Schatten voraus. Aber bevor wir da damit anfangen, machen wir erstmal ein bisschen Musik mit ein paar Witzen. Aber bevor wir damit anfangen, kommen wir erst einmal zur heutigen Hausaufgabe. Aber bevor ich Ihnen die sage, muss ich Ihnen erst mal sagen, dass ich gestern ganz vergessen habe, Ihnen die Auflösung der Hausaufgabe zu sagen. Das kommt bestimmt vom Lampenfieber. Oder hieß das hier Mikrofonfieber?
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4 Programmen in der Woche vom 7. 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September 1981. 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

0: Московское время 13:30. В эфире «Маяк».
1: 1984 im Rundfunk der DDR. 15. Februar 1984, Stimme der DDR, 19.10 Uhr, Beatkiste. Eine Wunschkiste, Musikwünsche unter anderem ZZ Top, Twisted Sister, Neil Young.

Chris Mayfield auf DDR 1. DDR 1. 1984 im Rundfunk der DDR. 14. Februar 1984, Berliner Rundfunk. 15 Uhr Duett, Musik für den Rekorder. The Undertones. Gute Unterhaltung.

Regionalprogramm Leipzig unter der Woche Anfang der 80er Jahre. 5 Uhr ultrakurzweiliges, 8 Uhr Musikmarkt, 8.35 Uhr Hörergröße, 9 Uhr Funkstreife.

0: Nach einem weiteren Pudis-Klassiker mehr aus der Geschichte des Rundfunks der DDR.
1: Ingo Friedrich, Autor der zweiten Auflage, die Pudis kommen auf DDR 1.
2: Ich könnte da zum Beispiel noch eine ganz kurze Geschichte erzählen.
1: Na klar.
2: Und zwar eine Nachbarin, die wohnte über mir, die war so in meinem Alter ungefähr damals und hat da mitgehört, dass ich so gesungen habe. Und dann fragte mich so über das Fenster, was singst du da gerade? Hab ich gesagt, der Countdown läuft. Und dann sagt sie so, oh toll, Peter Schilling. Ja. Ich sag, nee, Pudis. Ach so, und schon war das Fenster wieder zu.

0: 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April 1990 war DT64 unter dem Chefredakteur Michael Schiwak rund um die Uhr auf Sendung. 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

DT64, Mittwoch, 15. Oktober 1986, 15.05 Uhr, Duett. Musik für den Rekorder mit Genesis.

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0: Schottisch hinein, die Simple Minds, Beginner Boys.
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Hansheim, Gabi Rückert, Klaus Lenz, Holger Biege, Gisela May, Dorit Giebler. Es geht um viele Hände und jetzt Yell und Daniel James. Hands up nach Yellow aus der Schweiz. Break up!

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0: nach Friesenstraße.
1: Aber ja, wir befinden uns auf dem Alexanderplatz, Treffpunkt Alexanderplatz, auf Ihrem DDR 1. DDR 1. Für Sie das Neueste vom Tag.
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1: Ein feiner Tag von Out the Peace Studio. Hier von der Baltic Sea. Viktor Alters ist da aus Holland.
3: Ja, herzlich willkommen.
1: Genau. Also wir schauen mal wieder ein bisschen hinein, was passiert in unserem Nachbarland und spielen 5 aktuelle Titel aus Holland. Das machen wir immer, wenn du hier zu Besuch bist in Deutschland, so wie jetzt. Was ist das wichtigste Thema in Holland?
3: Politik, denke ich, und viele Änderungen in der Medienlandschaft auch wieder.
1: Darüber werden wir nachher erzählen. Was ist erstmal so das Heißeste in der Politik bei euch?
3: Das Heißeste ist eigentlich die Bauern wieder natürlich.
1: Das ist ja in Holland auch so ein bisschen eine Spaltung wie bei uns in Deutschland. Ja. Also bei uns in Deutschland ist ja eigentlich auch schon immer ein Unterschied gewesen, zum Beispiel zwischen Nordrhein-Westfalen, alle SPD und Bayern, alle CSU. Heute wird das natürlich anders erzählt. Heute wird die Spaltung zwischen Ost und West inszeniert und ganz besonders schlimm Sachsen-Anhalt mit der AfD. Aber bei euch in Holland ist es auch so ähnlich. Da gibt es die Woke Randstad, da wohnst du in Den Haag. Aber dann gibt es auch den Rest des Landes noch.
3: Ja genau, das Flachland und da sind die meisten Bauern natürlich. Und die sind das nicht einverstanden mit dem Politik, wie das jetzt geht, mit dem Stickstoff-Scheiß.
1: Die freuen sich auch nicht, dass mittlerweile der Ausländeranteil in den Großstädten über 50% ist?
3: Nee, das auch nicht. Da sind sogar Piratensender dafür. Facet Radio heißt es zum Beispiel.
1: Ah ja, interessant.
3: Und dann steht da auf dem Radiotext so AZC. Weg ermee, steht das so Asylsucherzentrum, weg damit oder so bedeutet das.
1: Auweia, die holländischen Piratenszenen. Wer ist denn bei euch eigentlich jetzt Regierungschef?
3: Rob Jette vom D66.
1: Die wollen auch Russland erobern, habe ich gehört.
3: Ja, die haben immer, die sagen immer Scheiß wegen Krieg. Letzt auch wieder einer, dann müssen wir das selbst mal machen, hat einer gesagt. Und dann hat jetzt Druck genommen und die hat dann ein falsches Wort gesagt, aber das ist so unglaubwürdig. Das geht überhaupt nicht.
1: Euer Kriegsvorreiter ist ja Mark Rutte, der NATO-Chef. Du arbeitest ja bei Den Haag FM, da war der auch mal zu Gast zum Interview.
3: Das stimmt, ja, das haben wir auch über viele Politik geredet und was er jetzt macht und so weiter. Und da ist mir dann aufgefallen, dass er, da war total keine Sicherheit, aber ich habe das überhaupt nicht gemerkt, dass was es da war, ich glaube es überhaupt nicht.
1: Ja.
3: Da er war
1: ganz da. Interessant, also praktisch ist er dort völlig normal umhergelaufen und du hast jetzt nicht an jeder Ecke im Studio schwer bewaffnete Leute gesehen.
3: Absolut nicht, nee.
1: Hat er sich offensichtlich in Den Haag wohlgefühlt?
3: Ja, das denke ich auch überhaupt von beim Studio, in offiziellen Bibliothek ist das.
1: Ja.
3: Da ist auch so ein kleiner Sicherheitsdienst, aber die war auch nicht dabei. So, das war ich erstaunt, ich war platt.
1: Alles klar, Mensch, und das bei den gefährlichen Russen. Kommen wir mal zur Musik. Was meinst du, was hört Mark Rutte für Musik?
3: Das ist eine gute Frage. Er hat das mal gesagt, aber...
1: Da schauen wir jetzt gleich mal nach und spielen jetzt den ersten Titel deiner Wahl. Welchen wollen wir spielen?
3: Die neue von Roxy Decker spielen wir mal. Die ist nagelneu.
1: Vor 2 Wochen erst auf YouTube eingestellt. Und Roxy Decker ist ein ganz junges Mädchen, Anfang 20. Die hatte auch schon einen Nummer 1-Hit, den haben wir hier auch gespielt. Jetzt die neue Single.
3: Ja, die neue Single Bare Minimum. Und, da muss ich noch zu sagen, die hat auch ein Konzert nächstes Jahr in Amsterdam vor 55.000 Leute. Und das waren wenige Sekunden ausverkauft.
1: Interessant, auf jeden Fall. Roxy Decker, großer Star in Holland. Und sie ist auch TikTokerin.
3: Ja.
1: Sind wir beide nicht?
3: Nee, genau.
1: Naja, also, gut. Dann spielen wir aber trotzdem Roxy Decker.

0: So, wir haben recherchiert zu Marc Hütte. Was hört er denn gerne? Zunächst Golden Earring.
1: Ja, Golden Earring und Dani Fehra. Die kommt dann wieder aus meiner Heimat, aus Middelburg.
0: Macht ihn aber musikalisch nicht unbedingt besser. Golden Earring ist ja auch so ein bisschen anbiedernd, ne? Die größte holländische Band.
1: Das ist bekannt natürlich. Aber Dani Fehra, ja, die sind eigentlich bekannt geworden durch einen Sportfans, sehe ich vor, den durfte mal auftreten. Und ja, das ist eigentlich bis dazu ein Gag geworden, wie jede Woche da sind wir die ganze Band und dann ist ein bisschen bekannt geworden.
0: Der Titel Rollercoaster, hören wir mal.
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1: Ja, das war dann Rollercoaster von Dani Fehra und das ist eigentlich auch bekannt geworden in Deutschland. Naja, bei einem Pro7-Show, den alternativen Eurovision Song Contest war das. Und die hat da einfach aufgetreten nach Nachfrage und die wusste gar nicht, dass es ein Songfestival war.
0: Ich kenne eigentlich nur das alternative Songfestival von Nuu Wiso, bin ja sonst kein Großfernsehteilnehmer, wie du aber auch, du hast ja gar keinen Kabel
1: überhaupt
0: mehr.
1: Überhaupt nicht, dass es gab, aber mal recherchiert.
0: Genau, die Recherche.
1: Ja, genau. Und ja, ich musste mal schauen, was er dann gemacht hat in Deutschland, aber nicht viel. Die Radiosender haben das auch mal gespielt im Playlist Rotation, aber das ist kein Hit geworden.
0: Ja, wir waren gestern bei
3: Sarah kommt.
1: Wir waren gestern bei Sarah Wagenknecht.
0: Genau, haben vorher mit Tino Eisbrenner gesprochen, haben auch was aufgezeichnet für die kleine Audiodatei. Und wichtig ist aber auch bei Sarah Wagenknecht genau zuzuhören, denn sie hat eine Falschmeldung von der Bühne gegeben. Sie hat gesagt, dass Deutschland die höchsten Benzinpreise Europas hat. Das stimmt natürlich nicht.
1: Nee, das stimmt natürlich nicht. Das sind natürlich die Niederlande. Also die sind mit alles, die Höchstpreise haben die alle für die meisten Sachen, außerhalb Kaffee, glaube ich.
0: Ja. Und wie hoch sind die Preise jetzt bei euch?
1: Die sind doch 20 Cent teurer wie in Deutschland. Ja, in Deutschland wechselt es viel öfter natürlich. Dann ist es abends mal billiger und früh, aber
0: in Holland ist es immer teuer.
1: Immer teuer, ja. Ja.
0: In Polen ist es zum Teil 50 Cent billiger als hier in Deutschland. Also da lohnen sich fast auch schon wieder größere Strecken. Das ist wirklich alles sehr verrückt. Wie haben sich die anderen Preise in Holland entwickelt?
1: Ja, das ist so ein bisschen, alles ist eigentlich teuer geworden. Auch in die Kneipe Bier ist zum Beispiel sauteuer geworden.
0: Da ist dir aber auch aufgefallen, dass so das Glas Bier mittlerweile in Deutschland ähnlich ist, ne? Über 6 Euro.
1: Ja, die haben das abgeschaut von den Niederlanden, denke ich, weil die Biersteuer in Deutschland ist natürlich viel geringer wie in den Niederlanden. Und ja, das ist dann komisch. Aber ja, ich denke, das ist auch mal Gewinn, denke ich, von den Geschäften, weil das kann nicht anders. Weil da gibt es in den Niederlanden auch noch Kneipe, die sind dann auch noch ein bisschen günstig. Aber zu Verhalt, ja, zu den anderen Preisen, ja.
0: Gaststättenessen war ja bei euch sowieso teuer. Da sind wir auch in Deutschland jetzt rangekommen. Also, dass so ein Essen so, naja, fast 30 Euro kostet.
1: Ja, genau. Ich war in Lübeck und da habe ich so gesehen, dass ein Schnitzel 37 Euro kostet.
0: Beeindruckend.
1: Ja, genau. Ich mache immer in der Nacht Schnitzel Dienstag oder so und da kostet 7,50. Das ist auch noch Unterschied.
0: Und das hättest du mal vor 10 Jahren sagen müssen. Auch schon mal 17,50 Euro gesagt, um Gottes Willen. Machen wir mal weiter. Was haben wir als nächstes für ein Lied?
1: Als nächstes Lied, ja, was will man hören? Niederländisch hören? So ein riesenlicher Sommerhit?
0: Ja, auf jeden Fall. Sommer ist ja vorbei.
1: Ja, genau. So Endsommer steht noch immer in der Hitparade. Das ist Rutger von Barneveld. Er kommt aus Tiel, wohnt jetzt, glaube ich, in Brabant. Ich weiß nicht genau. Und er hat ein Mega-Hit gemacht in den Niederlanden. Zuler Sommernächte heißt es. Und das ist Nummer 1 gewesen. Und ich finde es eigentlich auch ziemlich gut gemacht, eigentlich.
0: Aha, dann hören wir.

0: Mann, da flogen ja die Löcher aus dem Käse. Wir haben noch einen Nachtrag zu Sarah Wagenknecht.
1: Ja, stimmt. Sie hat jetzt auch über Schulungen gehabt, über Alphabetisierung.
0: Ja, und?
1: Ja, dass auch die Deutschen da am schlimmsten sind, aber das ist auch wieder nicht wahr. Das sind auch wieder die Niederlande, eigentlich die Griechen. Die Griechen sind noch schlimmer dran, aber danach kommt die Niederlande. Und Deutschland ist ungefähr in die Mitte, auch nicht gut. Das ist alles schlecht geworden. Aber früher war das umgekehrt. Da war die Niederlande ziemlich hoch qua Schulung an Alphabetisierung. Und jetzt ist es umgedreht. Dann sind die Niederlande wieder schlechter drauf.
0: Also ich weiß, wer am besten ist bei Alphabetisierung.
2: Jutze, Peggy, 2013, 4월 4일, Pyongyang.
0: Aber gebt Sarah die Zweitstimme, liebe Bürgerinnen und Bürger Mecklenburg-Vorpommerns. Und jetzt ein Sommerhit.
1: Ja, ein Sommerhit, auch ein großer Hit von Chris Cross Amsterdam. Dann müssen wir das mal spielen. Das sind so

0: Discos Amsterdam, da war so ein bisschen die Melodie drin von Steam, na na na na, gab es in den 80er Jahren als Single auch von Bananarama. Jetzt Thema AfD, wie wird darauf geschaut in Holland?
1: Ja, ein bisschen unterschiedlich. Ja, manchmal Leute haben da Angst dafür, dass es auch so, die finden das radikal, aber andere finden es auch wieder gut, weil dann das Asylproblem wird dann mal angegriffen. Und das findet die Mehrheit eigentlich übrigens, habe ich gelesen. Da war so eine Untersuchung von Hartz von Nederland war da. Und sie haben das recherchiert diese Woche. Und da kam raus, dass dann in den Niederlanden auch mal vielleicht mal durchschauen musste, ob man auch so etwas machen könnte.
0: Dann sollten wir uns mal an die Staatskanzlei in Sachsen-Anhalt wenden, dass Ulrich Siegmund mit dem Simson Moped dann mal nach Holland fährt. Geht ja gut, sind ja auch wenig Berge dort. Wir hatten jetzt gerade Chris Cross aus Amsterdam und schalten jetzt zu deiner Heimatstadt Den Haag.
1: Ja, genau, mit der neue von Sommieu. Die hat eine neue Single, ja, neu. Das ist auch wieder ein paar Monate alt. Ich spiele Fils und dann Part Nummer 2.
0: Ganz lustig gewesen, mit dem Album von Sommieu bin ich auch bemustert worden und wir hatten auch ein Interview angefragt, aber dann irgendwann nach anfänglichen, ja gerne, super, keine Antwort bekommen mehr, dann nicht, dann spielen wir jetzt aber die Single Feel Part 2.
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0: Ich will ja nichts sagen, aber das klingt ein bisschen wie Coldplay. Vor 10 Jahren für Arme, aber ihr Niederländer seid ja noch nicht arm, noch nicht. In der EU seid ihr ja, dann wird das schon noch werden.
1: Ja, ja.
0: Aber jetzt, letztes Thema für uns, ist ja immer ganz wichtig in Holland, weil in Sachen Medien waren die Niederlande ja immer Schrittmacher gewesen. Was gibt es Neues?
1: Ja, da gibt es noch immer Schrittmacher, das ist noch, da ist viele Bewegungen in der Radiolandschaft. Letztes Jahr haben wir da über die Frequenzteilung, glaube ich, gesprochen. Jetzt ist es mit den Morgenshows ist das ein großer Austausch. Und zum Beispiel von Radio 2, ist da geändert. Jan-Willem Roodbeen und Jeroen Kijk in de Vechten, die sind nach Radio 10 gegangen und machen da eine Morgenshow. Und da musste Radio 2 mal schalten und die haben dann Daniel Lippens und Rudolf de Vries nach die Morgenshow von Radio 2 geholt. Ich glaube, das geht. Es geht nicht so runter, aber auch nicht rauf. So, das ist so ein bisschen zu stabil.
0: Bei uns in Deutschland hat ja nach gefühlten 100 Jahren Arno und die Morgenshow in Berlin bei 104.6 RTL aufgehört. Das war sogar zu euch gekommen, die Medien.
1: Ja, das stimmt, da kann man gelesen, ja.
0: Genau, weil der war ja auch europaweit bekannt. Radio Tien, muss man dazu sagen, ist ein kommerzieller Sender und Radio 2 im Prinzip ein öffentlicher Omrop.
1: Ja, genau. Und bei der Radio 10 können die natürlich mehr Kohle verdienen und dann haben die das mal gewagt. Man weiß nicht, wenn das schlecht geht, dann werden wir wieder rausgeflogen natürlich. Auch bei Q-Music zum Beispiel, da waren früher Matti und Marike. Die Marike ist damit gestoppt, jetzt ist Matti solo dran und Marike macht dann noch eine eigene Show am Freitag, glaube ich sogar.
0: Bei Q-Music gibt es ja auch einen Schwestersender, Joe ist aber auch so das übliche Oldie-Tralala.
1: Genau, das ist so ein Oldie-Sender, auch wie Radio Tien eigentlich, ein Konkurrenz von Radio Tien. Zum Beispiel auch so ein Jazz-Sender von den öffentlich-rechtlichen, den NPO Soul und Jazz ist gestoppt. Und da hat John de Mol dann benutzt, Radio 10 Zoll und Jazz hat er gemacht. Ja, das ist mal clever natürlich.
0: Es gibt noch eine interessante Sache, die wir abschließend noch behandeln wollen, gerade weil ich ja auch ein Kritiker davon bin, dass man in Deutschland, wenn man aus den Rundfunkarchiven etwas bestellt, ziemlich teuer dafür löhnen muss. Das ist in Holland jetzt anders gelöst.
1: Ja, die haben ein schönes Portal gemacht, Bild und Geluid hat das gemacht. Das ist so ein Archiv, die macht alles, archiviert alles von Öffentlich-Rechtlichen. Und die haben da auf Wunsch der Ministerium, die würde das gerne mal offen haben, auch mit den Rechten und so weiter, haben die ein Gesetz angenommen. Und jetzt können die vieles machen, dass sie das dann offenbaren. Und da sind ja wirklich schöne Stücke, ja, schöne Serien, schöne, alles drum und dran ist da drin. Und das wird noch mehr ausgebaut. Das ist wirklich sehr schön. Das ist eigentlich Kulturerbe, finde ich.
0: kulturelles Erbe, das finde ich auch. Und die ganzen Sachen sind ja auch schon mal bezahlt. Ich finde es zum Beispiel auch unerträglich, wenn ARD dann Sachen, die schon mal mit Rundfunkgebühren bezahlt sind, mit ARD Plus dann nochmal weiter vermarktet. Wir schauen jetzt mal, wie die Webseite heißt. Das ist https://schatkamer, also ganz einfach schatkamer.beeldengeluid.nl. Findet man auch Musiksendungen, also auch der eine oder andere Rockmusikfan kann dort auf jeden Fall fündig werden. Problem, das Ganze ist rechtlich nur für Holland freigeschalten. Man braucht also ein VPN und wählt dann Niederlande aus und dann geht das Ganze wunderbar. Soweit, so gut. Ein Lied haben wir noch und das ist eine internationale Band, die mit einem holländischen Schallplattenunterhalter zusammen reüsiert.
1: Ja genau, und das spielen wir auch schon auf Radio Maribu. Martin Garrix zusammen mit U2 und Fireflies.
0: Und warum spielen wir das auf Radio Maribu, weil die beste neue Musik läuft immer bei uns zuerst. Ja, okay, hier sind Martin Garrix zusammen mit U2. Danke!
1: Gern gemacht!
2: I can feel, I can know, I can feel the undertone, I can hear the
0: rhythm. So viel Musik in der heutigen kleinen Audiodatei, dann mit noch mehr Musik in den Live-Teil.
3: 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Doch in Kanada, in Ottawa, da werde ich schnell vergessen.
0: Lernen mit Schlager Hans Arz. Kanada und Kanada ist selbstredend europäisch. Kanada und EU überlegen, wie sie künftig enger zusammenarbeiten wollen. US-Präsident Donald Trump, offenbar Anhänger der Verschwörungstheorie Geografie, hält diese Idee für lächerlich, droht mit neuen Zöllen. Ich stelle fest, dass sich die Europäische Union mittlerweile nur noch auf Krawall reduzieren lässt. Die EU schlug einen Status als assoziiertes Mitglied vor. Ursula von der Leyen nannte das Allianz for the Future.
4: Cuba stood up for the world and now it is time for the world to stand up for Cuba.
0: Mindestens genauso paneuropäisch dann Kuba und so engagierte sich die Tageszeitung Junge Welt für eine Protestwache vor der US-Botschaft in Berlin vom 12. bis 19. September täglich, unterstützt von der Tageszeitung Junge Welt, die mich informierte, aber auch von etlichen weiteren Organisationen. Ich sehe wahrscheinlich mehr Logos wie Teilnehmer. Für dahin auftreten wird dort auch Chris Dirk.
5: Hallo, hier ist Chris Dirk und ihr hört Radio Maribu und ich hoffe, ihr habt sehr viel Spaß.
0: Nun ja, das Aufzählen der täglichen Leichenberge hat auch Schattenseiten, aber das kennst du ja.
2: Die Kampagne!
0: Chris Dirk, ich habe Sie dieses Jahr kennengelernt, eine Aufrechte, die sich nie der faschistischen Reaktion beugen würde.
6: Kubanische Experten haben neue eigene Ölquellen erschlossen, den rückläufigen Trend heimischer Rohölproduktion umgekehrt und inzwischen drei Raffinerien modernisiert, um höherwertige Ölprodukte

0: Goldschlagergruppe Express nach Havanna, Weltfestspiele auf Kuba 1978.
1: Sind in Havanna die Weltfestspiele, wackeln im Weißen Haus die Stühle.
0: Aber natürlich auch, je mehr im Weißen Haus die Stühle wackeln, desto aggressiver werden die Herrschaften dort. Lernen mit Schlager, Jahrgang 49. Weltfestspiele 2026, ja, die gibt es auch. Das internationale Festival der Jugend vom 11. bis 17. September in Jekaterinburg, Russland. Der gebildetere und zivilisiertere Teil der Jugend trifft sich dort zum Miteinander. Und auch wenn es von Tag zu Tag repressiver zu werden scheint, rufe ich euch zu, es gibt auch Menschen in der alten Welt, die zu euch schauen. Aus dem kleinen Friedensstudio an der Ostsee in jedem Fall die Macher und Hörer der kleinen Audiodatei am 17. September 2026, einem Donnerstag auf Radio Marabu.
2: Sarah kommt.
0: Heute Nachmittag Rostock. Sonntag Wahl auch in Berlin und durch Berlins Sonnenallee hinkt, hoffentlich geht's ihm gut, Michael Lüders auch für das BSW.
3: Ja, weil ich hier antrete für die Wahlen am 20. September und weil ich mich hier in dieser Umgebung sehr, sehr wohl fühle. Ich habe ja selber in Syrien studiert unter anderem und ich mag dieses ganze Ambiente hier. Ich mag die Menschen hier. Das ist, als wäre man in Beirut oder in Damaskus. Ich liebe das.
0: Zugegeben, als Berater hätte ich Michael Lüders von so einer Aussage abgehalten. Aber eingestehen möchte ich, dass auch ich zumindest tagsüber das Flair auf der Berliner Sonnenallee liebe, der gern auch dort einkaufe, zum Beispiel Baklava. Auch schon die älteren Herrschaften der Familie dort zum Frühstück ausführen konnte, die von der Gastfreundschaft mehr als begeistert waren. Und ja, ich meine auch, in eine Großstadt, in eine Metropole wie Berlin gehört so etwas. Für die Fläche sehe ich das durchaus anders.
4: In diesem Sinn, machen Sie es gut. Bis zum nächsten Krieg. Wir sehen uns.
0: Na, Herr Lüders, ruhig Blut, der kommt schon schnell genug. Jetzt erstmal wählen lassen. Die Konkurrenz ist angeschlagen.
5: Wir haben den Wahlsonntag angesprochen. Da gibt es mutmaßlich ein sehr, sehr, sehr schwieriges Ergebnis für die CDU, nämlich in Mecklenburg-Vorpommern. Gibt es für Sie eigentlich eine Schmerzgrenze, wo Sie sagen, wenn das weniger als das wird, dann kann ich so eigentlich nicht weitermachen?
6: Darf ich mal eine Gegenfrage stellen?
5: Gerne.
6: Sind Sie eigentlich auch an Sachthemen interessiert?
0: Die meisterhaft er Menschlichkeit und Empathie zu verbergen vermag, unser Kanzler der Herzen, Friedrich Merz.
6: Deutschland schreckt ab.
0: Um die 5% Hürde ringend in Mecklenburg-Vorpommern, wo Sie Fancy mögen.
7: Ladies and Gentlemen, we proudly present Fancy!
0: Und Ihre Gefühle nicht sofort offen zur Schau stellen, aber zu Ausnahmen durchaus befähigt sind.
8: Kriegstreiber, Pinocchio!
9: Harter Wind von vorn in Kühlungsborn.
10: Bundeskanzler Friedrich Merz, 70 Jahre alt.
0: Danke, beste Svetlana. Alle CDU-Ministerpräsidenten stellen sich hinter Friedrich Merz mit einer gemeinsamen Erklärung. Auch hier muss ich sagen, wäre ich Berater. Nicht, dass mir das eine Art Machtergreifung wird. Wirklich alle?
10: Und nun die weiteren Nachrichten.
0: Beste Svetlana, wirklich eine gute Idee. Die USA heben alle Regelungen für Kohle- und Gaskraftwerke auf. New York Post berichtet.
11: New York!
0: Die Supermarktkette Costco rationiert Motorenöl.
11: Good morning!
0: Großbritannien bricht auseinander. Ein Dorf in England stimmt symbolisch für die Unabhängigkeit. Grund: eine Flüchtlingsunterkunft. An dieser Sache wirken wir weiter. Viele Tote werden nach dem Einsturz von einem ausgebombten Gebäude im Gazastreifen gemeldet. Weißrussland entlässt 25 politische Häftlinge nach Gesprächen mit den USA. Lettland will Verkehrsschilder mit russischen und weißrussischen Städtenamen entfernen. Selenskys Büroleiter Kirill Budanov. Zitat: was das schlimmste Szenario der Entwicklung der Ereignisse betrifft, so ist es nicht die Front, sondern die innere Destabilisierung und der Verlust der Staatlichkeit.
12: Give us a credit!
0: Der pensionierte kanadische Generalmajor Clancy äußert sich in der ukrainischen Nachrichtenagentur Ukrinform. Die NATO führt bereits Krieg gegen Russland, na dann auf in die EU. Im Gebiet Odessa trifft Russland ein Containerschiff mit einer Militärladung. UN-Generalsekretär Antonio Guterres meint, der Ukraine-Konflikt belastet die Weltwirtschaft schwer. Ein britischer Major namens Paul Wilkes stirbt bei einem Verkehrsunfall in der Ukraine. Kaya Kallas meint, Europa muss Russland höhere Kosten auferlegen. Und Kiew zwangsevakuiert Kinder aus Slawiansk. Und Probleme auch in Finnland. Firmenschließungen überholen Neugründungen. Handel und Industrie am stärksten betroffen. Nochmal Deutschland: in Traunstein hat ein Prozess gegen einen 55-jährigen ehemaligen Polizisten begonnen, der sich als Frau verkleidet hat und ausgegeben hat. Ihm wird vorgeworfen, ein 14-jähriges Mädchen auf einer Toilette vergewaltigt zu haben. Auch wurden bei dem Mann kinder- und tierpornografische Bilder sichergestellt.
13: Eine unfassbare Gewaltorgie erschüttert Mecklenburg-Vorpommern.
0: Wahleinmischung aus Brandenburg.
13: 10 Kinder und Jugendliche, der jüngste ist 9 Jahre alt, wählten und demütigten einen 14-jährigen deutschen Jungen. Wir haben es zu tun mit importierter Gewalt, Die Kinder sind größtenteils keine Deutschen und der einzige offenbar, der eine deutsche Staatsbürgerschaft hat, hat wohl einen Migrationshintergrund.
0: Das Remigrationslähnchen Lena Kotré, AfD.
13: Diese Gewalt von Zuwanderern an unserem eigenen Volk, an unseren Kindern, dürfen wir nicht länger hinnehmen. Dieser Gewalt muss endlich ein Riegel vorgeschoben werden, denn dieses Land ist unser Land und das Land unserer Kinder.
0: Tja, was soll ich sagen? Ich wiederhole gern nochmal. Ich liebe die Sonnenallee. Ich kaufe dort gerne ein. Ich esse dort gern. Ich meine, in Metropolen gehört das bis zu einem gewissen Grad auch. Aber in nicht urbanes Gebiet wie Mecklenburg-Vorpommern, ohne den Leuten dort zu nahe treten zu wollen, dort wird gewählt. Am Sonntag. Hypothetische INSA-Umfrage, ob Direktwahl des Bundeskanzlers. Der beliebteste wäre Markus Söder, 34%, Alice Weidel, 31%, Hendrik Wüst, 29% und Friedrich Merz, 17%. Und INSA, vielleicht fragt ihr mal hypothetisch nach, welcher afrikanische Politiker der beste deutsche Bundeskanzler wäre. Der Herbst ist da, durchwachsen und kühler geht es weiter.
2: Das war ja wieder eine klasse Sendung. Weitermachen.
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0: Das Neueste vom Tag aus unserer Nachrichtenredaktion. Eine weitere Kolumne von unserem Kollegen Jürgen Eger. Gleich. 17 Uhr Original Berlin. 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

0: Marabu kommt heute wieder mit einer kleinen Audiodatei, mit einer Pop-Version daher. Ich kann damit immer weniger anfangen. Eine 80er-Veranstaltung ist der Aufmacher dieses Pop-Jubels.
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0: Der Marabu bringt ein Interview mit dem Live aus MacPom, dem AfD-Mann. Der agitiert, was ich seit Jahrzehnten agitiere, was meist nicht verstanden oder einfach ignoriert wird. Er erklärt Patriotismus und Nationalismus, also den Unterschied. Und zwar recht zutreffend. Lanz bringt einige Punkte aus dem AfD-Programm, wie ich es ja auch von AfD-Politikern immer wieder mal gehört habe. Zum Beispiel Kindergärten kostenlos, Arztstudenten bekommen Stipendium, dass sie dann aufs Land gehen. Moment mal, was wäre anders daran als in der DDR? Der Führerschein soll billiger werden. Billiger als bei der GST? Kaum. Der bisherige Höhepunkt aber ist allemal die Forderung nach Grenzschließung. Und die AfDler scheinen wirklich aber zu glauben, es genügte, paar Polizisten an die Autobahn zu stellen, um Migration zu verhindern. Wenn das funktioniert hätte, hätten Ulbricht und Honecker das genau so gemacht, hat aber nicht.
2: Werde weitere 40 Jahre und noch darüber hinaus bestehen.
0: Wieder und immer noch vergnügliches Lesen bei Esche, mittlerweile in der Mitte des Buches angekommen. Also mit dem Titel, wer sich grün macht, den fressen die Ziegen.
3: Ein Vogel wollte Hochzeit machen in dem grünen Walde.
0: Der Marabu meldet das Kampakt, nicht das elsässerische Kompakt, sondern Kampakt. Staatsparteien unterstützt beim sogenannten Wahlkampf. Das ist mir zu halbwahrheitlich. Ich denke, indem die Staatsparteien Kampakt aus Steuergeldern finanzieren, unterstützen sich die Staatsparteien selbst beim sogenannten Wahlkampf. Den Marabu wieder einmal beim Lügen erwischt. Der liest einen Text von der Bonat über das Schweinesystem und behauptet, er würde das Wort nicht über die Lippen bekommen haben. Dabei hat er es eben gesagt, indem er den Text der Bonat las, die über das Schweinesystem schrieb.

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0: 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Anna Chilling jetzt mit einem DDR-Rezept für Sie.
1: Sprintbergsteak. Sie benötigen 2 Rumpsteaks, 2 Esslöffel Senf, eine Zwiebel, 2 Esslöffel Mehl, 2 Eier, Salz und Pfeffer und Margarine oder Öl zum Braten. Und so wird's gemacht. Die Steaks leicht plattieren, beidseitig mit Salz und Pfeffer würzen. Anschließend von beiden Seiten mit Senf bestreichen und die gewürfelten Zwiebeln von beiden Seiten andrücken. Die Steaks in Mehl wälzen, durch das geschlagene Ei ziehen und im heißen Fett von beiden Seiten je nach Garstufe braten. Vor dem Servieren unter Folie etwas ruhen lassen. Guten Appetit!
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Fratz. Nahtlos geht es weiter. Langwellenmitschnitte aus den 90er Jahren. Atlantic 252 aus Irland. Die Zusammenarbeit von RTL und dem irischen staatlichen Rundfunk. In den 90er Jahren der erfolgreichste Radiosender aus Großbritannien. Und wirklich Kult. Wie gesagt, kam aus Irland. Gleich geht's weiter nach Jirka Rieckhoff. Es ist eine uralte Weise.

0: Jürgen Eger auf DDR 1. Wir sind gleich zurück.
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2: 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Maria Bild, Österreich am 24. September. 1989 gegründet, eine interessante Zusammenarbeit von RTL und dem staatlichen irischen Radio Atlantic 252 auf Langwelle 252. 10 Jahre lang war das erfolgreich, seinen Peak Mitte der 90er Jahre war es der erfolgreichste Hitsender für die Briten. Hier ein Mitschnitt aus den frühen 90er Jahren Atlantic 252. 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Hat gerade jetzt jemand kommentiert, eigentlich widersinnig, DDR 1.

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Unterhaltung in den kommenden Stunden mit unserer bunten Musikmischung, die bis in das Jahr 1990 reicht. 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

0: Eine Erinnerung an Duett, Musik für den Rekorder. Eine Mitschnittsendung des Berliner Rundfunk, später Jugendradio DT64.
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3: Unseren heutigen zweiten Duettteil, der wie immer montags den frühen Jahren eingeräumt ist, wollen wir den Anfängen einer ganz großen der polnischen Unterhaltungskunst widmen, Marila Rodowicz. Vielmehr den Produktionen, mit denen sie bei uns die vorderen Plätze der Wertungsfindungen erstürmte. Das war vor allem mit einer 1973er Produktionsserie, für die ihre besten polnischen Erfolgstitel nachgedichtet und von ihr im DDR-Rundfunk neu aufgenommen wurden. Dazu gehörten Lieder wie die kleine Eisenbahnballade, Maria und Alles war mal da, die wir für heute wieder einmal herausgesucht haben. Viele werden sich noch daran erinnern, denn Marilas Lieder haben wunderschöne Melodien und erzählen Geschichten, die man sich merkt. Obwohl sie um drei Ecken herum fast Czesław Niemens Nichte ist, schlug sie keineswegs von Anfang an eine musikalische Laufbahn ein, sondern gehörte zunächst zu Polens, aufgemerkt, talentiertesten 80-Meter-Hürdenläuferinnen. Allerdings musste sie sich wegen schlechter Leistungen in mathematisch-physikalischen Fächern davon verabschieden. Die Akademie der schönen Künste, wohin sie ihre anderen Hobbys schließlich führten, hatte wegen reichlicher Bewerber in den bildnerischen Fächern leider auch keinen Studienplatz für sie. So wurde sie Heilgymnastin mit Spezialstrecke postoperative Rehabilitation und dem weiteren Hobby Gitarre in der Freizeit. Preise bei nationalen Talentewettbewerben 1962 kurz vor dem Abitur zum ersten Male und dann immer wieder schoben sie dann allmählich auf das Gleis, von dem der Zug für sie schließlich richtig abfuhr. 1969 war sie zum ersten Male Sängerin des Jahres in Polen. Von da an blieb ihr der Erfolg treu, schien sie bei Wettbewerben und Festivals die Plätze und Preise förmlich einzusammeln. Ihre ausgeprägte Individualität und Vielseitigkeit, für die sie heute bei Showkonzerten und Auftritten im In- und Ausland begeistert gefeiert wird, ist auch in den frühen Produktionen schon zu bemerken. Beispielsweise in den Liedern Mary Lou 1975 und Einmal eine Dame sein 1976. Bevor wir uns in einem späteren Duett ihren aktuellen LPs zuwenden, beschließen wir die heutigen Reminiszenzenfolge mit einem ihrer ausgesprochenen Ohrwürmer der 1979er deutschsprachigen Produktion Steig in den Zug. Gute Unterhaltung mit Marila Rodowicz aus Polen. Hey.

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0: Nachrichten, Radio DDR, Oktober 1988.
1: 8 Uhr. Von Radio DDR hören Sie Nachrichten. Die SED hat nach den Worten von Generalsekretär Erich Honecker dadurch Kontinuität und Dynamik in der Entwicklung der DDR gesichert, dass sie bereits seit langem nach einem bis zum Jahr 2000 berechneten tragfähigen Gesellschaftskonzept arbeitet. Dessen Kern sei die Einheit von Wirtschafts- und Sozialpolitik, betonte Honecker gestern in Berlin gegenüber dem DKP-Vorsitzenden Herbert Mies. Zugleich erteilte Honecker jedwedem Dogmatismus eine klare Absage. Die SED brauche Fähigkeit, Entschlusskraft und Kühnheit, um in einem Prozess tiefgreifender Wandlungen die entwickelte sozialistische Gesellschaft zu gestalten. Der Fortsetzungsausschuss der Christlichen Friedenskonferenz CFK rief in einer Botschaft die Mitgliedskirchen aller Kontinente auf, aktiv am Ringen um Frieden, Gerechtigkeit und Bewahrung der Schöpfung teilzunehmen. In diesem Hauptdokument der fünftägigen Beratungen in Görlitz wird hervorgehoben, es gehe um die gemeinsame Überwindung der Gefahren, die alle bedrohten. Der chilenische Innenminister Fernandes ist gestern zurückgetreten. Staatschef Pinochet hatte ihn noch kurz zuvor im Amt bestätigt und mit der Bildung der neuen Regierung betraut. Bei der Kollision eines griechischen Passagierschiffs mit einem italienischen Frachter sind gestern vor dem Hafen von Piräus mindestens 2 Menschen ums Leben gekommen und 72 verletzt worden. Der seit Tagen über der Karibikregion tobende Hurricane John nähert sich mit Spitzengeschwindigkeiten bis zu 200 Kilometern in der Stunde der mittelamerikanischen Küste. Das Wetter. Die Temperatur zurzeit in Berlin 9 Grad, Luftdruck 1024 Hektopascal, schwachfallend. Nach Auflösung örtlichen Nebels zunächst in Thüringen, im Harzgebiet und in den Frühstunden auch im äußersten Nordosten gebietsweise heiter. Sonst überwiegend starke, im Tagesverlauf von Südwesten her langsam nordostwärts übergreifende, auflockernde Bewölkung. Kaum Niederschlag. Höchsttemperaturen zwischen 8 und 13 Grad. Meist schwachwindig. Sie hörten Nachrichten. Es ist 8.07 Uhr.
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0: Eine klingende Postkarte aus dem Jahr 1960 mit Bärbel Wachholz.
1: Hallo, lieber Schallplattenfreund. Achtung, Aufnahme. Jetzt kommen die entzückendsten Grübchen von Groß-Berlin und die gehören Bärbel Wachholz.
2: Ein Häuschen.

0: Ja, früher gab Bärbel Wachholz selbst das Signal. Achtung, Aufnahme.
1: Das stimmt nicht ganz, Heinz Quermann. Ich habe eher gesagt, bitte recht freundlich. Denn bevor ich als Schlagersängerin auf der Bühne stand, habe ich 3 Jahre Fotografin gelernt und war tagsüber im Atelier und in der Dunkelkammer.
0: Oh, da hätte ich mich aber gerne mal entwickeln lassen.
1: Aber wenn es abends meine Zeit erlaubte, besuchte ich die Volksmusikschule und sang dort Lieder von Schumann, Schubert, Mozart. Aber weil ich jung bin, habe ich auch gerne Schlager gesungen.
0: Ja, und weil ich jung bin, ist ja wohl auch einer ihrer erfolgreichsten Amiga-Aufnahmen.

0: Wann war der große Start für Bärbel Wachholz?
1: Ja, das war Ende 1956 in der Endausscheidung der kleinen Premiere zur Funk- und Fernsehwoche in Berlin.
0: Wie viele Teilnehmer waren ursprünglich dabei?
1: Es waren ungefähr 2000. Und davon belegte ich den zweiten Platz.
0: Ja, das war wirklich ein großer, ein schöner Erfolg. Und dann begann quasi die große Karriere von Bärbel Wachholz. Nun, in diesen Jahren, Bärbel, waren Sie ja auch einige Male außerhalb der Republik tätig?
1: Ja, ich war in der CSR, in der Volksrepublik Ungarn, Volkspolen und im vergangenen Jahr war ich in Damaskus.
0: Ja, das war das Programm, die Leipziger Messe, grüßt die Messe in Damaskus.
1: Ja, es war für uns alle ein unvergessliches Erlebnis. Der Flug mit der TU-104 und dann habe ich das erste Mal in meinem Leben die Wüste gesehen, vor den Pyramiden gestanden, Kamele gesehen.
0: Warum gucken Sie mich dabei so an?
1: Ach, das war rein zufällig.
0: So. Wie lange waren Sie in Damaskus?
1: Es waren 14 unvergessliche Tage.
0: Ja, aber liebe Bärbel Wachholz, nun wollen wir noch einen dritten Amiga-Titel hören.
1: Ja, lieber Schallplattenfreund, zum Abschluss dieser klingenden Postkarte noch eine neuere Amiga-Aufnahme und ich würde mich sehr freuen, wenn Ihnen dieser Titel gefällt. Da.

0: Deutsch-sowjetische Freundschaft gab es einst auch in Erfurt.
1: Mit eindrucksvollen Kundgebungen wurde gestern die große Aussprache über die Ergebnisse des Staatsbesuches unseres Staatsratsvorsitzenden in der Sowjetunion fortgesetzt. In der Erfurter Thüringenhalle trafen sich gestern Nachmittag über 3000 Einwohner der Stadt. Dr. Erich Apel, Kandidat des Politbüros des ZK der SED und stellvertretender Vorsitzender des Ministerrats, berichtete über die Reise der Freundschaft. Dr. Apel erinnerte an den 22. Juni 1941, als die Faschisten heimtückisch die Sowjetunion überfielen. Den Weg unserer Politik heute zeigt der von Walter Ulbricht und Nikita Chruschtschow unterzeichnete Freundschaftsvertrag.
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0: Dagmar Friedrich.
2: Halten Sie vom Tango.
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0: Neumann, zweimal klingeln.
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0: 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Der Auslandsrundfunk der DDR nannte sich Radio Berlin International. Hier ein Mitschnitt.
1: Radio Berlin International mit dem Programm in deutscher Sprache. Wir senden täglich zu dieser Zeit auf folgenden Frequenzen. Nach Europa im 49 Meter Band auf 6080 und 6115 Kilohertz. Im 41 Meter Band auf 7185, 7260 und 7295 Kilohertz. Sowie im 31 Meter Band auf 9730 Kilohertz.

0: Deutsch-sowjetische Freundschaft gab es einst auch in Erfurt.
1: Mit eindrucksvollen Kundgebungen wurde gestern die große Aussprache über die Ergebnisse des Staatsbesuches unseres Staatsratsvorsitzenden in der Sowjetunion fortgesetzt. In der Erfurter Thüringenhalle trafen sich gestern Nachmittag über 3000 Einwohner der Stadt. Dr. Erich Apel, Kandidat des Politbüros des ZK der SED und stellvertretender Vorsitzender des Ministerrats, berichtete über die Reise der Freundschaft. Dr. Apel erinnerte an den 22. Juni 1941, als die Faschisten heimtückisch die Sowjetunion überfielen. Den Weg unserer Politik heute zeigt der von Walter Ulbricht und Nikita Chruschtschow unterzeichnete Freundschaftsvertrag.
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0: der kommunistische belgische Politiker Willy Freere im Fernsehen der DDR.
1: Monsieur Freere, wir erhalten jetzt viele Meldungen aus Belgien über den wachsenden Widerstand.

0: hineingehört in eine Nachrichtensendung des Berliner Rundfunk.
1: Berliner Rundfunk. 15.30 Uhr, Berliner Rundfunk. Wir senden Nachrichten. Im Auftrage Erich Honeckers hat heute Verteidigungsminister Armeegeneral Heinz Hoffmann, Mitglied des Politbüros des ZK der SED, der Offiziershochschule Rosa Luxemburg der Grenztruppen der DDR, den Scharnhorst-Orden überreicht. Die hohe Auszeichnung war der Einrichtung vom Generalsekretär des ZK der SED und Vorsitzenden des Staatsrates und des Nationalen Verteidigungsrates in Anerkennung langjähriger Verdienste.
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0: 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Dieter Mann liest aus Hermann Kant Die Aula.
1: Aus dem Roman Die Aula von Hermann Kant. Es war einmal ein Waldarbeiter namens Jakob Filter. Es war dieser Jakob Filter und er war der letzte Dreck. Er lebte tief im dunklen Hage und viele Meilen weit waren nur Köhler und Wilddiebe und Hexen. Und noch einmal viele Meilen weit wohnte Herr Lehmann. Herr Lehmann wohnte in einem prächtigen Schloss und hatte überall seine braven Leute. Einer von diesen braven Leuten hieß Friedrich Filter, der hatte einen Sohn und der hieß Jakob. Friedrich war Waldarbeiter und Jakob wurde Waldarbeiter, da war er 14 Jahre alt. Als der Krieg zu Ende war, da kamen diese Russen, zogen in Herrn Lehmanns Schloss, tranken Herrn Lehmanns Wein und wollten Herrn Lehmanns Holz. Da war Jakob schon 17 Jahre alt. Und als Jakob hörte, dass einer kam und sagte, die Arbeit sei von nun an eine Sache des Ruhmes und der Ehre, da lachte Jakob Filter sehr erwachsen. Die Arbeit blieb schwer und der Wald wurde kahl. Und das war unter Herrn Lehmann nicht vorgekommen. Wen wundert das, sagten die Leute, kein Lehmann ist nicht mehr und kein Staat ist auch nicht mehr. Wen wundert das, wenn der Wald hingeht wie unterm Feuer, wenn keiner mehr da ist, der sagt, wie man umgehen muss mit einem Wald. Und der Förster, der vorher Waldarbeiter gewesen war, sagte, es müssten welche sein, die es lernten. Und im Kreis aktiv haben sie gesagt, wer einen weiß, der es lernen kann, der soll es melden. Da haben sie den Jakob Filter gemeldet. Den anderen wussten sie nicht und er war der Einzige im richtigen Alter. Da war aber Jakob schon 21 Jahre alt und eine Schule hatte er schon 7 Jahre nicht mehr gesehen. Und Jakob weigerte sich und tat es mit ungeschickten Worten. Die anderen aber sagten, uns kommst du nicht aus, denn sie haben hier eine neue Erfindung gemacht, mit der man einen jeden überreden kann, auch wenn er nicht will. Und sie nennen es Delegieren.
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1: Neun Minuten, 10 Sekunden, Shake Hands. Und kaum hat man sich wieder losgelassen, da ist mit unserer Nummer 5 ein Lied an der Reihe, das mich nicht mehr loslässt. Ein bisschen Sonne ist eben zu schön. Bitte Bärbel, lass sie für uns scheinen mit Sole, Sole, Sole.
2: Von der Sonne zum Mond, vom Tage zur Nacht, vom Melodiefox zum Twist, von Bärbel Wachholz zu Perikles Fotopoulos. Es gibt da in manchen Anlagen wunderschöne, lebensgroße Plastiken, die hübsche Mädchen darstellen, zum Beispiel die Diskuswerferin oder die Gymnastiktreibende. Wirklich, Sie sollten sich mal in Ihrer näheren Umgebung umsehen. Naja, das Problem ist nur, wenn das einer sieht, wie Sie sich mit einer Statue unterhalten. Wenn zum Beispiel gerade die Helga Brauer des Weges kommt, dann heißt es am nächsten Tag gleich wieder, oh, die Männer sind ja so gefährlich.

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1: Verehrte Hörer, das war das gemeinsame Nachtprogramm von Radio DDR und Berliner Rundfunk. Ich hoffe, wir haben Sie gut durch diese Nacht begleitet. Wenn es für Sie zutrifft, dann schlafen Sie schön. Allen, die wie wir noch ein bisschen durchhalten müssen, sei gesagt, dass Radio DDR und Berliner Rundfunk ab 3.45 Uhr mit ihren Programmen in den Tag einsteigen. Bis dahin eine Sendepause.
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0: 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Das ist Tino Eisbrenner in den 80er Jahren.
1: Jessica ist bei der Armee und ich bin also vor die Frage gestellt worden, willst du anderthalb Jahre lang mit einer Kassette mit Jessica-Titeln durch die Lande ziehen und überall die rote Mütze zücken und sagen, hier bin ich und mein Geld verdienen damit? Oder willst du weiter kreativ sein, weiter live spielen? Dafür habe ich mich entschieden und mir also eine Liveband zusammengestellt, die aus 9 Musikern besteht, mit mir, 9 Mann auf der Bühne. Wir waren im Studio zusammen, haben bei Amiga eine Quartett-Single produziert, haben aber eigentlich mehr Lieder gemacht, als Amiga uns da abgenommen hat. Bringen diese Lieder live. Namentlich sollte man erwähnen, dass also Peter Papst von der Jonathan Blues Band mit in dieser Band spielt und dass wir 2 Monate lang auf Tournee waren. Die Tournee ist eigentlich gerade vorbei, ich schwitze noch. Ja, auf die Texte bezogen muss man sagen, ich habe einfach Spaß dran, die Texte selber zu machen, weil das ist eben die kreative Phase, die man als Künstler will und braucht, und die würde mir verloren gehen, wenn jemand anders texten würde für mich. Ansonsten wird euch wohl jeder bestätigen, dass ich furchtbar anstrengender junger Mensch bin, der viele eigene Ideen hat und die möglichst in seiner eigenen Art irgendwie durchsetzen will. Und das überträgt sich natürlich auch auf die Band Jessica. Und wir ziehen alle an einem Strang.

0: Witze, das gab es auch in der DDR. Ein Ausschnitt aus der aktuellen
1: das
0: Kamera.
1: Das Elbe-Kraftwerk Fockerode bei Dessau. Wichtiger Energielieferant für ein großes Industriegebiet. Nur eine gleichbleibende Kühlwasserversorgung aus der Elbe garantiert die Energieerzeugung. Wegen des sehr niedrigen Wasserstandes haben die Kraftwerke geeignete Vorkehrungen getroffen. Ein Schwimmbacker bewahrt das Einlaufbecken vor dem Versanden. Dadurch kann das Elbwasser ungehindert zulaufen. Trotz der Trockenheit können so die Kraftwerke in Fockerode die volle Strommenge in das Netz.
0: Abkühlung gewünscht. 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

0: Karin Grigorek 1979 im Fernsehen der DDR. Ein Gespräch im Hause Stein über den abwesenden Herrn von Goethe.
1: Gut, Stein, ich bin bereit, Sie anzuhören. Sie machen mir Vorwürfe, und das sollen Sie nur gestehen, nicht Sie allein. Sie sagen, es sei Ihr eigenes Empfinden, was aus Ihnen spricht, aber Sie haben gar kein eigenes Empfinden, und hätten Sie eines, Josias, so würden Sie sich schwerlich herausnehmen, es dem meinigen entgegenzusetzen, wenn es nicht das übereinstimmende Empfinden des ganzen Weimar wäre. Es zeigt also von bei Ihnen ungewöhnlicher Rücksicht, dass Sie die Frage als eine eheliche hinstellen. Aber diese Art Schonung bringt uns nicht weiter. Meinen Sie, ich hätte auf dem Ball gestern die Stimmung nicht bemerkt? Ich stand ja fast abgesondert wie eine Verworfene. Blicken wir den Dingen ins Auge. Mein jetziges Verhältnis zu Goethe wird allgemein missbilligt, nicht nur von Ihnen. Ich vergesse meine Schuldigkeit, ich bin untreu, ich schädige das Ansehen des Herzogtums. Alle Welt denkt so. Nun, die Tatsachen sind kaum zu leugnen. Und ich? Sie kennen mich. Wäre die Erste, die Anklage gegen mich zu erheben, wenn ich die Sache ebenso äußerlich betrachten könnte wie alle Welt. Sie müssen reden. Reden Sie. Ich bin fähig, jede meiner Handlungen zu rechtfertigen, selbst wenn der Hof oder der Herzog oder was mich am tiefsten schmerzt, die Herzogin mit mir unzufrieden ist. Es ist die Wahrheit, Stein.
0: Ich habe Goethe abgewiesen. Karin Grigorek aus der Produktion des Fernsehens der DDR, ausgestrahlt am 25. Dezember 1979. Ein Gespräch im Hause Stein über den abwesenden Herrn von Goethe. Das Einpersonenschauspiel in 5 Akten des Dramatikers Peter Hacks liiert mit Karin Grigorek. Es zählt zu den weltweit erfolgreichsten deutschen Bühnenwerken des 20. Jahrhunderts. Eine Verteidigungsrede der Hofdame Charlotte von Stein an den eigenen Ehemann. Ein Juwel in meinem Archiv. Marcel Reich-Ranitzky nahm ein Gespräch im Hause Stein in seinen Kanon der lesenswerten deutschsprachigen Werke auf. Karin Grigorek, geboren am 26. September 1941, verstorben am 21. oder 22. April 2023 in Berlin.

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1: Ja, der Philosoph hat Schwierigkeiten, aus den vielen bewegenden Minuten und Stunden und Tagen und Jahren ausgerechnet eine herauszufinden. Ich war nicht in Berlin dabei beim Fackelzug. Ich bin im Oktober 1949 als Lehrling für Landwirtschaft Mitglied der Gewerkschaft geworden, und genau im Oktober 49 haben wir faktisch auf dem Gut, auf dem ich gearbeitet habe, einem damaligen Landesgut, eine Gewerkschaftsgruppe gegründet. Dies war eine Kleinigkeit, aber ich muss sagen, sie gehörte zu den bewegenden Minuten in diesen 40 Jahren.

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1: Wenn man mal Veröffentlichungen aus der KDVR in die Hand bekommt, ist immer wieder zu lesen vom großen und geliebten Führer von Kim Il-sung. Es mutet an wie eine stark auf eine Person fixierte Gesellschaft. Welche Rolle spielt Kim Il-sung bei der Entwicklung des Landes?
2: Ja, also da muss man natürlich wieder mal kurz in die Geschichte gehen. Kim Il-sung war der Partisanenführer, der also dann 1945, als die Sowjetarmee in das Land reinkam, gemeinsam mit dieser Armee seine Partisanen dazu brachte, dass also die Japaner kapitulierten, dass sie das Land verließen. Mit seinem Namen ist dann eigentlich der gesamte Aufbau des unabhängigen Korea verbunden. Man bis 45 das Land kolonial unterdrückt, das Volk absolut mundtot gemacht. Sie durften ja während der Zeit der Japaner nicht mal die eigene Muttersprache in den wenigen Schulen sprechen. Damals war ja Japanisch Sprache. Mhm. Also alles eigenständige Koreanische war in dieser Zeit tot gemacht, war total unterdrückt. Und Kim Il-sung war die Person, die dann an die Spitze des zunächst unabhängigen Korea, als also der Staat noch nicht gegründet war, trat und dazu aufrief, jetzt doch bewusst das unabhängige Land aufzubauen. All das, was zerstört worden war, was die Japaner, als sie abgezogen waren, kaputt gemacht hatten, nun wieder aufzubauen, um endlich die Wirtschaft wieder in Gang zu bringen, um zum Beispiel auch das Bildungswesen aufzubauen, dass die Kinder wieder eine Schule besuchen konnten. All das war mit diesem Namen verbunden. Er wurde dann 1948 erster Ministerpräsident. Und als 1950 der Krieg ausbrach, war Kim Il-sung Oberbefehlshaber.
1: Mit 36 Jahren, ne?
2: 1912 geworden, ja.
1: 36 Jahre Ministerpräsident.
2: Ja. Und ja, 1950 war er dann also Oberbefehlshaber der Armee. Und mit seinem Namen ist dadurch natürlich auch der Sieg über die Amerikaner verbunden. Und als dann 1953 das Land vollkommen da niederlag und man mühselig an den Aufbau ging, natürlich auch unterstützt von vielen anderen Ländern, vor allen Dingen den sozialistischen Ländern, da stand auch Kim Il-sung wieder an der Spitze dieses Landes. Und man kann wirklich sagen, dass Stück für Stück das Leben der Menschen in Korea sich verbessert hat.
1: Und ich verspreche euch jetzt zu Hause an den Hörern am Radio, dass wir nach der nächsten Musik noch ein bisschen knapper auf eure gestellten Fragen eingehen werden. Wir haben gemerkt, dass wir ziemlich lang geworden sind jetzt bei dieser Gesprächsrunde.

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1: Ein feiner Tag von Out the Peace Studio hier von der Baltic Sea. Viktor Alters ist da aus Holland.
2: Ja, herzlich willkommen,
1: Genau, also wir schauen mal wieder ein bisschen hinein, was passiert in unserem Nachbarland und spielen 5 aktuelle Titel aus Holland. Das machen wir ja immer, wenn du hier zu Besuch bist in Deutschland, so wie jetzt. Was ist das wichtigste Thema in Holland?
2: Politik, denke ich, und viele Änderungen in der Medienlandschaft auch wieder.
1: Darüber werden wir nachher erzählen. Was ist erstmal so das Heißeste in der Politik bei euch?
2: Das Heißeste ist eigentlich die Bauern wieder natürlich.
1: Das ist ja in Holland auch so ein bisschen eine Spaltung wie bei uns in Deutschland. Also bei uns in Deutschland ist ja eigentlich auch schon immer ein Unterschied gewesen, zum Beispiel zwischen Nordrhein-Westfalen, alle SPD und Bayern, alle CSU. Heute wird das natürlich anders erzählt. Heute wird die Spaltung zwischen Ost und West inszeniert und ganz besonders schlimm Sachsen-Anhalt mit der AfD. Aber bei euch in Holland ist es auch so ähnlich. Da gibt es die Woke Randstad, da wohnst du in Den Haag. Aber dann gibt es auch den Rest des Landes noch.
2: Ja genau, das Flachland und da sind die meisten Bauern natürlich. Und die sind das nicht einverstanden mit dem Politik, wie das jetzt geht, mit dem Stickstoff-Scheiß.
1: Die freuen sich auch nicht, dass mittlerweile der Ausländeranteil in den Großstädten über 50% ist?
2: Nee, das auch nicht. Da sind sogar Piratensender dafür. Facet Radio heißt es zum Beispiel.
1: Ah ja, interessant.
2: Und dann steht da auf dem Radiotext so AZC. Weg ermee, steht das so Asylsucherzentrum, weg damit oder so bedeutet das.
1: Auweia, die holländischen Piratenszenen. Wer ist denn bei euch eigentlich jetzt Regierungschef?
2: Rob Jette vom D66.
1: Die wollen auch Russland erobern, habe ich gehört.
2: Ja, die haben immer, die sagen immer Scheiß wegen Krieg. Letzt auch wieder einer, dann müssen wir das selbst mal machen, hat einer gesagt. Und dann hat jetzt Druck genommen und die hat dann ein falsches Wort gesagt, aber das ist so unglaubwürdig. Das geht überhaupt nicht.
1: Euer Kriegsvorreiter ist ja Mark Rutte, der NATO-Chef. Du arbeitest ja bei Den Haag FM, da war der auch mal zu Gast zum Interview.
2: Das stimmt, ja, das haben wir auch über viele Politik geredet und was er jetzt macht und so weiter. Und da ist mir dann aufgefallen, dass er, da war total keine Sicherheit, aber ich habe das überhaupt nicht gemerkt, dass als es da war, ich glaube es überhaupt nicht.
1: Ja. Er war ganz da. Interessant, also praktisch ist er dort völlig normal umhergelaufen und du hast jetzt nicht an jeder Ecke im Studio schwer bewaffnete Leute gesehen.
2: Absolut nicht, nee.
1: Hat er sich offensichtlich in Den Haag wohlgefühlt?
2: Ja, das denke ich auch überhaupt von beim Studio, in offiziellen Bibliothek ist das. Ja. Da ist auch so ein kleiner Sicherheitsdienst, aber die war auch nicht dabei. So, das war ich erstaunt, wirklich verblatt.
1: Alles klar, Mensch, und das bei den gefährlichen Russen. Kommen wir mal zur Musik. Was meinst du, was hört Mark Rutte für Musik?
2: Das ist eine gute Frage. Er hat das mal gesagt, aber...
1: Da schauen wir jetzt gleich mal nach und spielen jetzt den ersten Titel deiner Wahl. Welchen wollen wir spielen?
2: Die neue von Roxy Decker spielen wir mal. Die ist nagelneu.
1: Vor 2 Wochen erst auf YouTube eingestellt. Und Roxy Decker ist ein ganz junges Mädchen, Anfang 20. Die hatte auch schon einen Nummer 1-Hit, den haben wir hier auch gespielt. Jetzt die neue Single.
2: Ja, die neue Single Bare Minimum. Und, da muss ich noch zu sagen, die hat auch ein Konzert nächstes Jahr in Amsterdam vor 55.000 Leute. Und das waren wenige Sekunden ausverkauft.
1: Interessant, auf jeden Fall. Roxy Decker, großer Star in Holland. Und sie ist auch TikTokerin.
2: Ja.
1: Sind wir beide nicht?
2: Nee, genau.
1: Naja, also, gut. Dann spielen wir aber trotzdem Roxy Decker.

0: So, wir haben recherchiert zu Marc Hütte. Was hört er denn gerne? Zunächst Golden Earring.
1: Ja, Golden Earring und Dani Fehra. Die kommt dann wieder aus meiner Heimat, aus Middelburg.
0: Macht ihn aber musikalisch nicht unbedingt besser. Golden Earring ist ja auch so ein bisschen anbiedernd, ne? Die größte holländische Band.
1: Das ist bekannt natürlich. Aber Dani Fehra, ja, die sind eigentlich bekannt geworden durch einen Sportfans, die ich vor, den durfte mal auftreten. Und ja, das ist eigentlich ist das so ein Gag geworden, wie jede Woche da sind wir die ganze Band und dann ist ein bisschen bekannt geworden.
0: Der Titel Rollercoaster, hören wir mal.
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1: Ja, das war dann Rollercoaster von Dani Fehra und das ist eigentlich auch bekannt geworden in Deutschland. Naja, bei einem Pro7-Show, den alternativen Eurovision Song Contest war das. Und die hat da einfach aufgetreten nach Nachfrage und die wusste gar nicht, dass es ein Songfestival war.
0: Ich kenne eigentlich nur das alternative Songfestival von Nuo Wiso, bin ja sonst kein Großfernsehteilnehmer, wie du aber auch, da hast ja gar kein Kabel
1: überhaupt
0: mehr.
1: Überhaupt nicht, dass es Kabel, aber mal recherchiert.
0: Genau, die Recherche.
1: Ja, genau. Und ja, ich musste mal schauen, was er dann gemacht hat in Deutschland, aber nicht viel. Die Radiosender haben das auch mal gespielt im Playlist-Rotation, aber... Das ist kein Hit geworden.
0: Ja, wir waren gestern bei...
3: Sarah kommt.
1: Wir waren gestern bei Sarah Wagenknecht.
0: Genau, haben vorher mit Tino Eisbrenner gesprochen, haben auch was aufgezeichnet für die kleine Audiodatei. Und wichtig ist aber auch bei Sarah Wagenknecht genau zuzuhören, denn sie hat eine Falschmeldung von der Bühne gegeben. Sie hat gesagt, dass Deutschland die höchsten Benzinpreise Europas hat. Das stimmt natürlich nicht.
1: Nee, das stimmt natürlich nicht. Das sind natürlich die Niederlande. Die sind mit alles, die Höchstpreise haben die alle für die meisten Sachen. Außerhalb Kaffee, glaube ich.
0: Ja. Und wie hoch sind die Preise jetzt bei euch?
1: Die sind doch 20 Cent teurer wie in Deutschland. Ja, in Deutschland wechselt es viel öfter natürlich. Dann ist es abends mal billiger und früh. Aber.
0: In Holland ist es immer teuer.
1: Immer teuer, ja. Ja.
0: Genau. In Polen ist es zum Teil 50 Cent billiger als hier in Deutschland. Also da lohnen sich fast auch schon wieder größere Strecken. Das ist wirklich alles sehr verrückt. Wie haben sich die anderen Preise in Holland entwickelt?
1: Ja, das ist so ein bisschen, alles ist eigentlich teuer geworden. Auch in die Kneipe Bier ist zum Beispiel sauteuer geworden.
0: Da ist dir aber auch aufgefallen, dass so das Glas Bier mittlerweile in Deutschland ähnlich ist, ne? Über 6
1: genau.
0: Euro.
1: Ja. Ja, die haben das abgeschaut von den Niederlanden, denke ich, weil die Biersteuer in Deutschland ist natürlich viel geringer wie in den Niederlanden. Und ja, das ist dann komisch. Aber ja, ich denke, das ist auch mal Gewinn, denke ich, von den Geschäften, weil... Das kann nicht anders, weil da gibt es in den Niederlanden auch noch Kneipe, die sind dann auch noch ein bisschen günstig, aber zu Verhalt, ja, zu den anderen Preisen, ja.
0: Gaststättenessen war ja bei euch sowieso teuer, da sind wir auch in Deutschland jetzt rangekommen, also dass so ein Essen so, naja, fast 30 Euro kostet.
1: Ja genau, ich war in Lübeck und da habe ich so gesehen, dass ein Schnitzel 37 Euro kostet.
0: Beeindruckend.
1: Ja, genau. Ich mache immer in der Nacht Schnitzel Dienstag oder so und da kostet 7,50. Das ist auch noch Unterschied.
0: Und das hättest du mal vor 10 Jahren sagen müssen. Auch mal 17,50 Euro gesagt, um Gottes Willen. Machen wir mal weiter. Was haben wir als nächstes für ein Lied?
1: Als nächstes Lied, ja, was will man hören? Wenn Niederländisch hören, so ein riesenlicher Sommerhit.
0: Ja, auf jeden Fall. Sommer ist ja vorbei.
1: Ja, genau. So Endsommer steht noch immer in der Hitparade. Das ist Rutger von Barneveld. Er kommt aus Tiel, wohnt jetzt, glaube ich, in Brabant. Ich weiß nicht genau. Und er hat einen Mega-Hit gemacht in den Niederlanden. Zulo Sommernächte heißt es. Und das ist Nummer 1 gewesen. Und ich finde es eigentlich auch ziemlich gut gemacht, eigentlich.
0: Aha, dann hören wir.

0: Mann, da flogen ja die Löcher aus dem Käse. Wir haben noch einen Nachtrag zu Sarah Wagenknecht.
1: Ja, stimmt. Ja, die hat auch über Schulungen gehabt, über Alphabetisierung.
0: Ja, und?
1: Ja, dass auch die Deutschen da am schlimmsten sind, aber das ist auch wieder nicht wahr. Das sind auch wieder die Niederlande, eigentlich die Griechen. Die Griechen sind noch schlimmer dran, aber danach kommt die Niederlande und Deutschland ist ungefähr in die Mitte, auch nicht gut, das ist alles schlecht geworden. Aber früher war das umgekehrt, da war die Niederlande ziemlich hoch qua Schulung, Analphabetisierung und jetzt ist es umgedreht, dann sind die Niederlande wieder schlechter drauf.
0: Also ich weiß, wer am besten ist bei Alphabetisierung.
2: Jutze, Peggy, 2013년 4월 4일.
0: Aber gibt Sarah die Zweitstimme, liebe Bürgerinnen und Bürger Mecklenburg-Vorpommerns. Und jetzt ein Sommerhit?
1: Ja, ein Sommerhit, auch ein großer Hit von Criss Cross Amsterdam. Dann müssen wir das mal spielen, das ist so ein Tag.

0: Discos Amsterdam, da war so ein bisschen die Melodie drin von Steam, na na na na, gab es in den 80er Jahren als Single auch von Bananarama. Jetzt Thema AfD, wie wird darauf geschaut in Holland?
1: Ein bisschen unterschiedlich. Ja, manchmal Leute haben da Angst dafür, dass es auch so, die finden das radikal, aber andere finden es auch wieder gut, weil dann das Asylproblem wird dann mal angegriffen. Und das findet die Mehrheit eigentlich, übrigens, habe ich gelesen. Da war so ein Untersuchung von Hartz von Nederland war da. Und sie haben das recherchiert diese Woche. Und da kam raus, dass dann in den Niederlanden auch mal vielleicht mal durchschauen musste, ob man auch so etwas machen könnte.
0: Dann sollten wir uns mal an die Staatskanzlei in Sachsen-Anhalt wenden, dass Ulrich Siegmund mit dem Simson Moped dann mal nach Holland fährt. Geht ja gut, sind ja auch wenig Berge dort. Wir hatten jetzt gerade Chris Cross aus Amsterdam und schalten jetzt zu deiner Heimatstadt Den Haag.
1: Ja genau, mit die Neue von Sommieux, die hat eine neue Single, ja neu, das ist auch wieder ein paar Monate alt. Ich spiele Fils und dann Part Nummer 2.
0: Ganz lustig gewesen, mit dem Album von Sommieux bin ich auch bemustert worden und wir hatten auch ein Interview angefragt, aber dann irgendwann nach anfänglichen, ja gerne, super, keine Antwort bekommen mehr, dann nicht. Dann spielen wir jetzt aber die Single Fil Part 2. Ich will ja nichts sagen, aber das klingt ein bisschen wie Coldplay vor 10 Jahren für Arme. Aber ihr Niederländer seid ja noch nicht arm, noch nicht. In der EU seid ihr ja, dann wird das schon noch werden.
1: Ja.
0: Aber jetzt, letztes Thema für uns. Ist ja immer ganz wichtig in Holland, weil in Sachen Medien waren die Niederlande ja immer Schrittmacher gewesen. Was gibt es Neues?
1: Ja, da gibt es noch immer Schrittmacher. Da ist viele Bewegung in der Radiolandschaft. Letztes Jahr haben wir dann über die Frequenzteilung, glaube ich, gesprochen. Jetzt ist es mit den Morgenshows ist das ein großer Austausch. Und zum Beispiel von Radio 2, ist da geändert. Jan-Willem Roodbeen und Jeroen Kijk in de Verte, die sind nach Radio 10 gegangen und machen da eine Morgenshow. Und da musste Radio 2 mal schalten und die haben dann Daniel Lippens und Rudolf de Vries nach die Morgenshow von Radio 2 geholt. Ich glaube, das geht. Es geht nicht so runter, aber auch nicht rauf. So, das ist so ein bisschen zu stabil.
0: Bei uns in Deutschland hat ja nach gefühlten 100 Jahren Arno und die Morgenshow in Berlin bei 104.6 RTL aufgehört. Das war sogar zu euch gekommen, die Medien.
1: Ja, das stimmt. Das kann man gelesen, ja.
0: Genau, weil der war ja auch europaweit bekannt. Radio Teen, muss man dazu sagen, ist ein kommerzieller Sender und Radio 2 im Prinzip ein öffentlicher Omrop.
1: Ja, genau. Und bei der Radio 10 können die natürlich mehr Kohle verdienen und dann haben die das mal gewagt. Man weiß, wenn das schlecht geht, dann werden wir wieder rausgeflogen natürlich. Auch bei Q-Music zum Beispiel, da waren früher Matti und Marike. Die Marike ist damit gestoppt, jetzt ist Matti solo dran und Marike macht dann noch eine eigene Show am Freitag, glaube ich sogar.
0: Bei Q-Music gibt es ja auch einen Schwestersender, Joe ist aber auch so das übliche Oldie-Tralala.
1: Genau, das ist so ein Oldie-Sender, auch wie Radio Teen eigentlich, ein Konkurrenz von Radio Teen. Zum Beispiel auch so ein Jazz-Sender von den öffentlich-rechtlichen, den NPO Soul und Jazz ist gestoppt. Und da hat schon der Mol dann benutzt, Radio Teen Soul und Jazz hat er gemacht. Ja, das ist mal clever natürlich.
0: Es gibt noch eine interessante Sache, die wir abschließend noch behandeln wollen, gerade weil ich ja auch ein Kritiker davon bin, dass man in Deutschland, wenn man aus den Rundfunkarchiven etwas bestellt, ziemlich teuer dafür löhnen muss. Das ist in Holland jetzt anders gelöst.
1: Ja, die haben ein schönes Portal gemacht, Bild und Geluid hat das gemacht. Das ist so ein Archiv, die macht alles, archiviert alles von öffentlich-rechtlichen. Und die haben da auf Wunsch der Ministerium, die würde das gerne mal offen haben, auch mit den Rechten und so weiter, haben die ein Gesetz angenommen. Und jetzt können die vieles machen, dass sie das dann offenbaren. Und da sind ja wirklich schöne Stücke, ja, schöne Serien, schöne alles drum und dran ist da drin. Und das wird noch mehr ausgebaut. Das ist wirklich sehr schön. Das ist eigentlich Kulturerbe, finde ich.
0: Kulturelles Erbe, das finde ich auch. Und die ganzen Sachen sind ja auch schon mal bezahlt. Ich finde es zum Beispiel auch unerträglich, wenn ARD dann sagt,

0: Soweit, so gut. Ein Lied haben wir noch und das ist eine internationale Band, die mit einem holländischen Schallplattenunterhalter zusammen reüsiert.
1: Ja genau, das spielen wir auch schon auf Radio Maribu. Martin Garrix zusammen mit U2 und Fireflies.
0: Und warum spielen wir das auf Radio Maribu? Weil die beste neue Musik läuft immer bei uns zuerst. Ja, okay, hier sind Martin Garrix zusammen mit U2. Danke!
1: Gern gemacht!
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0: So viel Musik in der heutigen kleinen Audiodatei, dann mit noch mehr Musik in den Live-Teil.
3: Doch in Kanada, in Ottawa, da werde ich schnell vergessen.
0: Lernen mit Schlager Hans Arz, Kanada und Kanada ist selbstredend europäisch. Kanada und EU überlegen, wie sie künftig enger zusammenarbeiten wollen. US-Präsident Donald Trump, offenbar Anhänger der Verschwörungstheorie Geografie, hält diese Idee für lächerlich, droht mit neuen Zöllen. Ich stelle fest, dass sich die Europäische Union mittlerweile nur noch auf Krawall reduzieren lässt. Die EU schlug einen Status als assoziiertes Mitglied vor. Ursula von der Leyen nannte das Allianz for the Future.
4: Cuba stood up for the world and now it is time for the world to stand up for Cuba.
0: Mindestens genauso paneuropäisch dann Kuba und so engagierte sich die Tageszeitung Junge Welt für eine Protestwache vor der US-Botschaft in Berlin vom 12. bis 19. September täglich, unterstützt von der Tageszeitung Junge Welt, die mich informierte, aber auch von etlichen weiteren Organisationen. Ich sehe wahrscheinlich mehr Logos wie Teilnehmer. Für dahin auftreten wird dort auch Chris Dirk.
5: Hallo, hier ist Chris Dirk und ihr hört Radio Marabu und ich hoffe, ihr habt sehr viel Spaß.
0: Nun ja, das Aufzählen der täglichen Leichenberge hat auch Schattenseiten, aber das kennst du ja.
6: Die Kampagne.
0: Chris Dirk, ich habe sie dieses Jahr kennengelernt, eine Aufrechte, die sich nie der faschistischen Reaktion beugen würde.
7: Kubanische Experten haben neue eigene Ölquellen erschlossen, den rückläufigen Trend heimischer Rohölproduktion umgekehrt und inzwischen drei Raffinerien modernisiert, um höherwertige Ölprodukte

0: Schlagergruppe Express nach Havanna, Weltfestspiele auf Kuba 1978.
1: Sing in Havanna, die Weltfestspiele, wackeln im Weißen Haus die Stühle.
0: Aber natürlich auch, je mehr im Weißen Haus die Stühle wackeln, desto aggressiver werden die Herrschaften dort. Lernen mit Schlager, Jahrgang 49. Weltfestspiele 2026, ja, die gibt es auch. Das internationale Festival der Jugend vom 11. bis 17. September in Jekaterinburg, Russland. Der gebildetere und zivilisiertere Teil der Jugend trifft sich dort zum Miteinander. Und auch wenn es von Tag zu Tag repressiver zu werden scheint, rufe ich euch zu, es gibt auch Menschen in der alten Welt, die zu euch schauen. Aus dem kleinen Friedensstudio an der Ostsee in jedem Fall die Macher und Hörer der kleinen Audiodatei am 17. September 2026, einem Donnerstag auf Radio Marabu.
2: Sarah kommt.
0: Heute Nachmittag Rostock. Sonntag Wahl auch in Berlin und durch Berlins Sonnenallee hinkt. Hoffentlich geht's ihm gut. Michael Lüders auch für das BSW.
3: Ja, weil ich hier antrete für die Wahlen am 20. September und weil ich mich hier in dieser Umgebung sehr, sehr wohl fühle. Ich habe ja selber in Syrien studiert unter anderem und ich mag dieses ganze Ambiente hier. Ich mag die Menschen hier. Das ist, als wäre man in Beirut oder in Damaskus. Ich liebe das.
0: Zugegeben, als Berater hätte ich Michael Lüders von so einer Aussage abgehalten. Aber eingestehen möchte ich, dass auch ich zumindest tagsüber das Flair auf der Berliner Sonnenallee liebe, der gern auch dort einkaufe, zum Beispiel Baklava. Auch schon die älteren Herrschaften der Familie dort zum Frühstück ausführen konnte, die von der Gastfreundschaft mehr als begeistert waren. Und ja, ich meine auch, in eine Großstadt, in eine Metropole wie Berlin gehört so etwas. Für die Fläche sehe ich das durchaus anders.
4: In diesem Sinn, machen Sie es gut. Bis zum nächsten Krieg. Wir sehen uns.
0: Na, Herr Lüders, ruhig Blut. Der kommt schon schnell genug. Jetzt erstmal wählen lassen. Die Konkurrenz ist angeschlagen.
5: Wir haben den Wahlsonntag angesprochen. Da gibt es mutmaßlich ein sehr, sehr, sehr schwieriges Ergebnis für die CDU, nämlich in Mecklenburg-Vorpommern. Gibt es für Sie eigentlich eine Schmerzgrenze, wo Sie sagen, wenn das weniger als das wird, dann kann ich so eigentlich nicht weitermachen.
6: Darf ich mal eine Gegenfrage stellen?
5: Gerne.
6: Sind Sie eigentlich auch an Sachthemen interessiert?
0: Die meisterhaft er Menschlichkeit und Empathie zu verbergen vermag, unser Kanzler der Herzen, Friedrich Merz.
6: Deutschland schreckt ab.
0: Um die 5% Hürde ringend in Mecklenburg-Vorpommern, wo Sie Fancy mögen.
7: Ladies and Gentlemen, we proudly present Fancy!
0: Und Ihre Gefühle nicht sofort offen.

0: zur Schau stellen, aber zu Ausnahmen durchaus befähigt sind.
1: Kriegstreiber! Kriegstreiber! Pinocchio!
2: Harter Wind von vorn in Kühlungsborn.
3: Bundeskanzler Friedrich Merz, 70 Jahre alt.
0: Danke, beste Svetlana. Alle CDU-Ministerpräsidenten stellen sich hinter Friedrich Merz mit einer gemeinsamen Erklärung. Auch hier muss ich sagen, wäre ich Berater. Nicht, dass mir das eine Art Machtergreifung wird. Wirklich alle?
3: Und nun die weiteren Nachrichten.
0: Bestes Svetlana, wirklich eine gute Idee. Die USA heben alle Regelungen für Kohle- und Gaskraftwerke auf. New York Post berichtet.
4: New York!
0: Die Supermarktkette Costco rationiert Motorenöl.
4: Good morning!
0: Großbritannien bricht auseinander. Ein Dorf in England stimmt symbolisch für die Unabhängigkeit. Grund: eine Flüchtlingsunterkunft. An dieser Sache wirken wir weiter. Viele Tote werden nach dem Einsturz von einem ausgebombten Gebäude im Gazastreifen gemeldet. Weißrussland entlässt 25 politische Häftlinge nach Gesprächen mit den USA.
5: Dobry wieczór, Viktor Genesch.
0: Lettland will Verkehrsschilder mit russischen und weißrussischen Städtenamen entfernen. Selenskys Büroleiter Kirill Budanov. Zitat: was das schlimmste Szenario der Entwicklung der Ereignisse betrifft, so ist es nicht die Front, sondern die innere Destabilisierung und der Verlust der Staatlichkeit.
6: Give us a credit.
0: Der pensionierte kanadische Generalmajor Clancy äußert sich in der ukrainischen Nachrichtenagentur Ukrinform. Die NATO führt bereits Krieg gegen Russland, na dann auf in die EU. Im Gebiet Odessa trifft Russland ein Containerschiff mit einer Militärladung. UN-Generalsekretär Antonio Guterres meint, der Ukraine-Konflikt belastet die Weltwirtschaft schwer. Ein britischer Major namens Paul Wilkes stirbt bei einem Verkehrsunfall in der Ukraine. Kaya Kallas meint, Europa muss Russland höhere Kosten auferlegen. Und Kiew zwangsevakuiert Kinder aus Slawiansk. Und Probleme auch in Finnland. Firmenschließungen überholen Neugründungen. Handel und Industrie am stärksten betroffen. Nochmal Deutschland: in Traunstein hat ein Prozess gegen einen 55-jährigen ehemaligen Polizisten begonnen, der sich als Frau verkleidet hat und ausgegeben hat. Ihm wird vorgeworfen, ein 14-jähriges Mädchen auf einer Toilette vergewaltigt zu haben. Auch wurden bei dem Mann kinder- und tierpornografische Bilder sichergestellt.
7: Eine unfassbare Gewaltorgie erschüttert Mecklenburg-Vorpommern.
0: Wahleinmischung aus Brandenburg.
7: 10 Kinder und Jugendliche, der jüngste ist 9 Jahre alt, quälten und demütigten einen 14-jährigen deutschen Jungen. Wir haben es zu tun mit importierter Gewalt. Die Kinder sind größtenteils keine Deutschen. Und der Einzige offenbar, der eine deutsche Staatsbürgerschaft hat, hat wohl einen Migrationshintergrund.
0: Das Remigrationslähnchen Lena Kortree, AfD.
7: Diese Gewalt von Zuwanderern an unserem eigenen Volk, an unseren Kindern, dürfen wir nicht länger hinnehmen. Dieser Gewalt muss endlich ein Riegel vorgeschoben werden, denn dieses Land ist unser Land und das Land unserer Kinder.
0: Tja, was soll ich sagen? Ich wiederhole gern nochmal. Ich liebe die Sonnenallee. Ich kaufe dort gerne ein. Ich esse dort gern. Ich meine, in Metropolen gehört das bis zu einem gewissen Grad auch. Aber in nicht urbanes Gebiet wie Mecklenburg-Vorpommern, ohne den Leuten dort zu nahe treten zu wollen, dort wird gewählt. Am Sonntag. Hypothetische INSA-Umfrage, ob Direktwahl des Bundeskanzlers. Der beliebteste wäre Markus Söder, 34%, Alice Weidel, 31%, Hendrik Wüst, 29% und Friedrich Merz, 17%. Und INSA, vielleicht fragt ihr mal hypothetisch nach, welcher afrikanische Politiker der beste deutsche Bundeskanzler wäre. Der Herbst ist da, durchwachsen und kühler geht es weiter.
8: Das war ja wieder eine klasse Sendung. Weitermachen.

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0: Und nun, das Dossier.
1: Ein feiner Tag von Out the Peace Studio hier von der Baltic Sea. Viktor Alters ist da aus Holland.
2: Ja, herzlich willkommen.
1: Genau, also wir schauen mal wieder ein bisschen hinein, was passiert in unserem Nachbarland und spielen 5 aktuelle Titel aus Holland. Das machen wir ja immer, wenn du hier zu Besuch bist in Deutschland, so wie jetzt. Was ist das wichtigste Thema in Holland?
2: Politik, denke ich, und viele Änderungen in der Medienlandschaft auch wieder.
1: Darüber werden wir nachher erzählen. Was ist erstmal so das Heißeste in der Politik bei euch?
2: Das Heißeste ist eigentlich die Bauern wieder natürlich.
1: Das ist ja in Holland auch so ein bisschen eine Spaltung wie bei uns in Deutschland. Ja. Also bei uns in Deutschland ist ja eigentlich auch schon immer ein Unterschied gewesen, zum Beispiel zwischen Nordrhein-Westfalen, alle SPD und Bayern, alle CSU. Heute wird das natürlich anders erzählt. Heute wird die Spaltung zwischen Ost und West inszeniert und ganz besonders schlimm Sachsen-Anhalt mit der AfD. Aber bei euch in Holland ist es auch so ähnlich. Da gibt es die Woke Randstad, da wohnst du in Den Haag. Aber dann gibt es auch den Rest des Landes noch.
2: Ja genau, das Flachland und da sind die meisten Bauern natürlich. Und die sind das nicht einverstanden mit dem Politik, wie das jetzt geht, mit dem Stickstoff-Scheiß.
1: Die freuen sich auch nicht, dass mittlerweile der Ausländeranteil in den Großstädten über 50% ist?
2: Nee, das auch nicht. Da sind sogar Piratensender dafür. Facet Radio heißt es zum Beispiel.
1: Ah ja, interessant.
2: Und dann steht da auf dem Radiotext so AZC. Weg ermee, steht das so Asylsucherzentrum, weg damit oder so bedeutet das.
1: Auweia, die holländischen Piratenszenen. Wer ist denn bei euch eigentlich jetzt Regierungschef?
2: Rob Jette vom D66.
1: Die wollen auch Russland erobern, habe ich gehört.
2: Ja, die haben immer, die sagen immer Scheiß wegen Krieg. Letzt auch wieder einer, dann müssen wir das selbst mal machen, hat einer gesagt. Und dann hat jetzt Druck genommen und die hat dann ein falsches Wort gesagt, aber das ist so unglaubwürdig. Das geht überhaupt nicht.
1: Euer Kriegsvorreiter ist ja Mark Rutte, der NATO-Chef. Du arbeitest ja bei Den Haag FM, da war der auch mal zu Gast zum Interview.
2: Das stimmt, ja, das haben wir auch über viele Politik geredet und was er jetzt macht und so weiter. Und da ist mir dann aufgefallen, dass er, da war total keine Sicherheit, aber ich habe das überhaupt nicht gemerkt, dass als es da war, ich glaube es überhaupt nicht.
1: Ja. Er war ganz da. Interessant, also praktisch ist er dort völlig normal umhergelaufen und du hast jetzt nicht an jeder Ecke im Studio schwer bewaffnete Leute gesehen.
2: Absolut nicht, nee.
1: Hat er sich offensichtlich in Den Haag wohlgefühlt?
2: Ja, das denke ich auch überhaupt von beim Studio, in offiziellen Bibliothek ist das. Ja. Da ist auch so ein kleiner Sicherheitsdienst, aber die war auch nicht dabei. So, das war ich erstaunt, wirklich verblatt.
1: Alles klar, Mensch, und das bei den gefährlichen Russen. Kommen wir mal zur Musik. Was meinst du, was hört Mark Rutte für Musik?
2: Das ist eine gute Frage. Er hat das mal gesagt, aber...
1: Da schauen wir jetzt gleich mal nach und spielen jetzt den ersten Titel deiner Wahl. Welchen wollen wir spielen?
2: Die neue von Roxy Decker spielen wir mal. Die ist nagelneu.
1: Vor 2 Wochen erst auf YouTube eingestellt. Und Roxy Decker ist ein ganz junges Mädchen, Anfang 20. Die hatte auch schon einen Nummer 1-Hit, den haben wir hier auch gespielt. Jetzt die neue Single.
2: Ja, die neue Single Bare Minimum. Und, da muss ich noch zu sagen, die hat auch ein Konzert nächstes Jahr in Amsterdam vor 55.000 Leute. Und das waren wenige Sekunden ausverkauft.
1: Interessant, auf jeden Fall. Roxy Decker, großer Star in Holland. Und sie ist auch TikTokerin.
2: Ja.
1: Sind wir beide nicht?
2: Nee, genau.
1: Naja, also, gut. Dann spielen wir aber trotzdem Roxy Decker.

0: So, wir haben recherchiert zu Marc Hütte. Was hört er denn gerne? Zunächst Golden Earring.
1: Ja, Golden Earring und Dani Fehra. Die kommt dann wieder aus meiner Heimat, aus Middelburg.
0: Macht ihn aber musikalisch nicht unbedingt besser. Golden Earring ist ja auch so ein bisschen anbiedernd, ne? Die größte holländische Band.
1: Das ist bekannt natürlich. Aber Dani Fehra, ja, die sind eigentlich bekannt geworden durch einen Sportfan, sehe ich, wo den durfte mal auftreten. Und ja, das ist eigentlich bis dazu ein Gag geworden, der jede Woche da sind mit die ganze Band und dann ist ein bisschen bekannt geworden.
0: Der Titel Rollercoaster, hören wir mal.
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1: Ja, das war dann Rollercoaster von Dani Fehra und das ist eigentlich auch bekannt geworden in Deutschland. Naja, bei einem Pro7-Show, den alternativen Eurovision Song Contest war das. Und die hat da einfach aufgetreten nach Nachfrage und die wusste gar nicht, dass es ein Songfestival war.
0: Ich kenne eigentlich nur das alternative Songfestival von Nuo Wiso, bin ja sonst kein Großfernsehteilnehmer, wie du aber auch, da hast ja gar kein Kabel
1: überhaupt
0: mehr.
1: Überhaupt nicht, dass es Kabel, aber mal recherchiert.
0: Genau, die Recherche.
1: Ja, genau. Und ja, ich musste mal schauen, was er dann gemacht hat in Deutschland, aber nicht viel. Die Radiosender haben das auch mal gespielt im Playlist Rotation, aber das ist kein Hit geworden.
0: Ja, wir waren gestern bei
3: Sarah kommt.
1: Wir waren gestern bei Sarah Wagenknecht.
0: Genau, haben vorher mit Tino Eisbrenner gesprochen, haben auch was aufgezeichnet für die kleine Audiodatei. Und wichtig ist aber auch bei Sarah Wagenknecht genau zuzuhören, denn sie hat eine Falschmeldung von der Bühne gegeben. Sie hat gesagt, dass Deutschland die höchsten Benzinpreise Europas hat. Das stimmt natürlich nicht.
1: Nee, das stimmt natürlich nicht. Das sind natürlich die Niederlande. Die sind mit alles, die Höchstpreise haben die alle für die meisten Sachen, außerhalb Kaffee, glaube ich.
0: Ja. Und wie hoch sind die Preise jetzt bei euch?
1: Die sind doch 20 Cent teurer wie in Deutschland. Ja, in Deutschland wechselt es viel öfter natürlich. Dann ist es abends mal billiger und früh, aber
0: in Holland ist es immer teuer.
1: Immer teuer, ja. Ja.
0: Genau. In Polen ist es zum Teil 50 Cent billiger als hier in Deutschland. Also da lohnen sich fast auch schon wieder größere Strecken. Das ist wirklich alles sehr verrückt. Wie haben sich die anderen Preise in Holland entwickelt?
1: Ja, das ist so ein bisschen, alles ist eigentlich teuer geworden. Auch in die Kneipe Bier ist zum Beispiel sauteuer geworden.
0: Da ist dir aber auch aufgefallen, dass so das Glas Bier mittlerweile in Deutschland ähnlich ist, ne? Über 6
1: genau.
0: Euro.
1: Ja. Ja, die haben das abgeschaut von den Niederlanden, denke ich, weil die Biersteuer in Deutschland ist natürlich viel geringer wie in den Niederlanden. Und ja, das ist dann komisch. Aber ja, ich denke, das ist auch mal Gewinn, denke ich, von den Geschäften, weil das kann nicht anders. Weil da gibt es in den Niederlanden auch noch Kneipe, die sind dann auch noch ein bisschen günstig. Aber zu Verhalt, ja, zu die anderen Preisen, ja.
0: Gaststättenessen war ja bei euch sowieso teuer. Da sind wir auch in Deutschland jetzt rangekommen. Also, dass so ein Essen so, naja, fast 30 Euro kostet.
1: Ja, genau. Ich war in Lübeck und da habe ich so gesehen, dass ein Schnitzel 37 Euro kostet.
0: Beeindruckend.
1: Ja, genau. Ich mache immer in der Nacht Schnitzel Dienstag oder so und da kostet es 7,50. Das ist auch noch Unterschied.
0: Und das hättest du mal vor 10 Jahren sagen müssen. Auch mal 17,50 Euro gesagt, um Gottes Willen. Machen wir mal weiter. Was haben wir als nächstes für ein Lied?
1: Als nächstes Lied, ja, was will man hören? Wenn Niederländisch hören, so ein riesenlicher Sommerhit.
0: Ja, auf jeden Fall. Sommer ist ja vorbei.
1: Ja, genau. So Endsommer steht noch immer in der Hitparade. Das ist Rutger von Barneveld. Er kommt aus Tiel, wohnt jetzt, glaube ich, in Brabant. Ich weiß nicht genau. Und er hat ein Mega-Hit gemacht in den Niederlanden. Zulo Sommernächte heißt es. Und das ist Nummer 1 gewesen. Und ich finde es eigentlich auch ziemlich gut gemacht, eigentlich.
0: Aha, dann hören wir.

0: Mann, da flogen ja die Löcher aus dem Käse. Wir haben noch einen Nachtrag zu Sarah Wagenknecht.
1: Ja, stimmt. Ja, die hat es auch über Schulung gehabt, über Analphabetisierung.
0: Ja, und?
1: Ja,

0: Discos Amsterdam, da war so ein bisschen die Melodie drin von Steam, na na na na, gab es in den 80er Jahren als Single auch von Bananarama. Jetzt Thema AfD, wie wird darauf geschaut in Holland?
1: Ja, ein bisschen unterschiedlich. Ja, manchmal Leute haben da Angst dafür, dass es auch so, die finden das radikal, aber andere finden es auch wieder gut, weil dann das Asylproblem wird dann mal angegriffen. Und das findet die Mehrheit eigentlich, übrigens, habe ich gelesen, da war so eine Untersuchung von Hartz von Nederland war da und sie haben das recherchiert diese Woche und da kam raus, dass dann in den Niederlanden auch mal vielleicht mal durchschauen musste, ob man auch so etwas machen könnte.
0: Dann sollten wir uns mal an die Staatskanzlei in Sachsen-Anhalt wenden, dass Ulrich Siegmund mit dem Simson Moped dann mal nach Holland fährt. Geht ja gut, sind ja auch wenig Berge dort. Wir hatten jetzt gerade Chris Cross aus Amsterdam und schalten jetzt zu deiner Heimatstadt Den Haag.
1: Ja genau, mit der Neue von Sommieu, die hat eine neue Single, ja neu, das ist auch wieder ein paar Monate alt. Ich spiele Fils und dann Part Nummer 2.
0: Ganz lustig gewesen, mit dem Album von Sommieu bin ich auch bemustert worden und wir hatten auch ein Interview angefragt, aber dann irgendwann nach anfänglichen, ja gerne, super, keine Antwort bekommen mehr, dann nicht. Dann spielen wir jetzt aber die Single Feel Part 2.
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0: Ich will ja nichts sagen, aber das klingt ein bisschen wie Coldplay. Vor 10 Jahren für Arme, aber ihr Niederländer seid ja noch nicht arm, noch nicht. In der EU seid ihr ja, dann wird das schon noch werden.
1: Ja, ja.
0: Aber jetzt, letztes Thema für uns, ist ja immer ganz wichtig in Holland, weil in Sachen Medien waren die Niederlande ja immer Schrittmacher gewesen. Was gibt es Neues?
1: Ja, da gibt es noch immer Schrittmacher, das ist noch, da ist viele Bewegung in der Radiolandschaft. Letztes Jahr haben wir da über die Frequenzteilung, glaube ich, gesprochen. Jetzt ist es mit den Morgenshows ist das ein großer Austausch. Und zum Beispiel von Radio 2, ist da geändert. Jan-Willem Roodbeen und Jeroen Kijk in de Vechten, die sind nach Radio 10 gegangen und machen da eine Morgenshow. Und da musste Radio 2 mal schalten und die haben dann Daniel Lippens und Rudolf de Vries nach die Morgenshow von Radio 2 geholt. Ich glaube, das geht. Es geht nicht so runter, aber auch nicht rauf. So, das ist so ein bisschen zu stabil.
0: Bei uns in Deutschland hat ja nach gefühlten 100 Jahren Arno und die Morgenshow in Berlin bei 104.6 RTL aufgehört. Das war sogar zu euch gekommen, die Medien.
1: Ja, das stimmt, da kann man lesen, ja.
0: Genau, weil der war ja auch europaweit bekannt. Radio Tien, muss man dazu sagen, ist ein kommerzieller Sender und Radio 2 im Prinzip ein öffentlicher Omrop.
1: Ja, genau. Und bei der Radio 10 können die natürlich mehr Kohle verdienen und dann haben die das mal gewagt. Man weiß, wenn das schlecht geht, dann werden wir wieder rausgeflogen natürlich. Auch bei Q-Music zum Beispiel, da waren früher Matti und Marike. Die Marike ist damit gestoppt, jetzt ist Matti solo dran und Marike macht dann noch eine eigene Show am Freitag, glaube ich sogar.
0: Bei Q-Music gibt es ja auch einen Schwestersender, Joe ist aber auch so das übliche Oldie-Tralala.
1: Genau, das ist so ein Oldie-Sender, auch wie Radio Tien eigentlich, ein Konkurrent von Radio Tien. Zum Beispiel auch so ein Jazz-Sender von den öffentlich-rechtlichen, den NPO Soul und Jazz ist gestoppt. Und da hat schon der Mol dann benutzt, Radio 10 Zoll und Jazz hat er gemacht. Ja, das ist mal clever natürlich.
0: Es gibt noch eine interessante Sache, die wir abschließend noch behandeln wollen, gerade weil ich ja auch ein Kritiker davon bin, dass man in Deutschland, wenn man aus den Rundfunkarchiven etwas bestellt, ziemlich teuer dafür löhnen muss. Das ist in Holland jetzt anders gelöst.
1: Ja, die haben ein schönes Portal gemacht, Bild und Geluid hat das gemacht. Das ist so ein Archiv, die macht alles, archiviert alles von öffentlich-rechtlichen. Und die haben da auf Wunsch der Ministerium, die würde das gerne mal offen haben, auch mit den Rechten und so weiter, haben die ein Gesetz angenommen. Und jetzt können die vieles machen, dass sie das dann offenbaren. Und da sind ja wirklich schöne Stücke. Ja, schöne Serien, alles drum und dran ist da drin. Und

0: Das wird noch mehr ausgebaut. Das ist wirklich sehr schön. Das ist eigentlich Kulturerbe, finde ich.
1: Kulturelles Erbe, das finde ich auch. Und die ganzen Sachen sind ja auch schon mal bezahlt. Ich finde es zum Beispiel auch unerträglich, wenn ARD dann Sachen, die schon mal mit Rundfunkgebühren bezahlt sind, mit ARD Plus dann nochmal weiter vermarktet. Wir schauen jetzt mal, wie die Webseite heißt. Das ist https://schattkamer, also ganz einfach schattkamer.beeldengeluid.nl. Findet man auch Musiksendungen, also auch der eine oder andere Rockmusikfan kann dort auf jeden Fall fündig werden. Problem, das Ganze ist rechtlich nur für Holland freigeschalten. Man braucht also ein VPN und wählt dann Niederlande aus und dann geht das Ganze wunderbar. Soweit, so gut. Ein Lied haben wir noch und das ist eine internationale Band, die mit einem holländischen Schallplattenunterhalter zusammen reüsiert.
0: Ja genau, und das spielen wir auch schon auf Radio Maribu. Martin Garrix zusammen mit U2 und Fireflies.
1: Und warum spielen wir das auf Radio Maribu? Weil die beste neue Musik läuft immer bei uns zuerst. Ja, okay, hier sind Martin Garrix zusammen mit U2. Danke!
0: Gern gemacht!
2: I can feel, oh, I can know. 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
1: So viel Musik in der heutigen kleinen Audiodatei, dann mit noch mehr Musik in den Live-Teil.
3: Doch in Kanada, in Ottawa, da werde ich schnell vergessen.
1: Lernen mit Schlager Hans Arz, Kanada und Kanada ist selbstredend europäisch. Kanada und EU überlegen, wie sie künftig enger zusammenarbeiten wollen. US-Präsident Donald Trump, offenbar Anhänger der Verschwörungstheorie Geografie, hält diese Idee für lächerlich, droht mit neuen Zöllen. Ich stelle fest, dass sich die Europäische Union mittlerweile nur noch auf Krawall reduzieren lässt. Die EU schlug einen Status als assoziiertes Mitglied vor. Ursula von der Leyen nannte das Allianz for the Future.
4: Cuba stood up for the world and now it is time for the world to stand up for Cuba.
1: Mindestens genauso paneuropäisch dann Kuba und so engagierte sich die Tageszeitung Junge Welt für eine Protestwache vor der US-Botschaft in Berlin vom 12. bis 19. September täglich, unterstützt von der Tageszeitung Junge Welt, die mich informierte, aber auch von etlichen weiteren Organisationen. Ich sehe wahrscheinlich mehr Logos wie Teilnehmer. Für dahin auftreten wird dort auch Chris Dirk.
5: Hallo, hier ist Chris Dirk und ihr hört Radio Marabu und ich hoffe, ihr habt sehr viel Spaß.
1: Nun ja, das Aufzählen der täglichen Leichenberge hat auch Schattenseiten, aber das kennst du ja.
6: Die Kampagne.
1: Chris Dirk, ich habe sie dieses Jahr kennengelernt, eine Aufrechte, die sich nie der faschistischen Reaktion beugen würde.
7: Kubanische Experten haben neue eigene Ölquellen erschlossen, den rückläufigen Trend heimischer Rohölproduktion umgekehrt und inzwischen drei Raffinerien modernisiert, um höherwertige Ölprodukte

0: mit Schlagergruppe Express nach Havanna. Weltfestspiele auf Kuba 1978.
1: Sind in Havanna die Weltfestspiele. Wackeln im Weißen Haus die Stühle.
0: Aber natürlich auch, je mehr im Weißen Haus die Stühle wackeln, desto aggressiver werden die Herrschaften dort. Lernen mit Schlager, Jahrgang 49. Weltfestspiele 2026, ja, die gibt es auch. Das internationale Festival der Jugend vom 11. bis 17. September in Jekaterinburg, Russland. Der gebildetere und zivilisiertere Teil der Jugend trifft sich dort zum Miteinander. Und auch wenn es von Tag zu Tag repressiver zu werden scheint, rufe ich euch zu, es gibt auch Menschen in der alten Welt, die zu euch schauen. Aus dem kleinen Friedensstudio an der Ostsee in jedem Fall die Macher und Hörer der kleinen Audiodatei am 17. September 2026, einem Donnerstag auf Radio Marabu.
2: Sarah kommt.
0: Heute Nachmittag Rostock. Sonntag Wahl auch in Berlin und durch Berlins Sonnenallee hinkt, hoffentlich geht's ihm gut, Michael Lüders auch für das BSW.
3: Ja, weil ich hier antrete für die Wahlen am 20. September und weil ich mich hier in dieser Umgebung sehr, sehr wohl fühle. Ich habe ja selber in Syrien studiert unter anderem und ich mag dieses ganze Ambiente hier. Ich mag die Menschen hier. Das ist, als wäre man in Beirut oder in Damaskus. Ich liebe das.
0: Zugegeben, als Berater hätte ich Michael Lüders von so einer Aussage abgehalten. Aber eingestehen möchte ich, dass auch ich zumindest tagsüber das Flair auf der Berliner Sonnenallee liebe, der gern auch dort einkaufe, zum Beispiel Baklava. Auch schon die älteren Herrschaften der Familie dort zum Frühstück ausführen konnte, die von der Gastfreundschaft mehr als begeistert waren. Und ja, ich meine auch, in eine Großstadt, in eine Metropole wie Berlin gehört so etwas. Für die Fläche sehe ich das durchaus anders.
4: In diesem Sinn, machen Sie es gut. Bis zum nächsten Krieg. Wir sehen uns.
0: Na, Herr Lüders, ruhig Blut, der kommt schon schnell genug. Jetzt erstmal wählen lassen. Die Konkurrenz ist angeschlagen.
5: Wir haben den Wahlsonntag angesprochen. Da gibt es mutmaßlich ein sehr, sehr, sehr schwieriges Ergebnis für die CDU, nämlich in Mecklenburg-Vorpommern. Gibt es für Sie eigentlich eine Schmerzgrenze, wo Sie sagen, wenn das weniger als das wird, dann kann ich so eigentlich nicht weitermachen.
6: Darf ich mal eine Gegenfrage stellen?
5: Gerne.
6: Sind Sie eigentlich auch an Sachthemen interessiert?
0: Die meisterhaft er Menschlichkeit und Empathie zu verbergen vermag, unser Kanzler der Herzen, Friedrich Merz.
6: Deutschland schreckt ab.
0: Um die 5% Hürde ringend in Mecklenburg-Vorpommern, wo Sie Fancy mögen.
7: Ladies and Gentlemen, we proudly present Fancy!
0: Und Ihre Gefühle nicht sofort offen zur Schau stellen, aber zu Ausnahmen durchaus befähigt sind.
8: Pinocchio!
9: Harter Wind von vorn in Kühlungsborn.
10: Bundeskanzler Friedrich Merz, 70 Jahre alt.
0: Danke, beste Svetlana. Alle CDU-Ministerpräsidenten stellen sich hinter Friedrich Merz mit einer gemeinsamen Erklärung. Auch hier muss ich sagen, wäre ich Berater. Nicht, dass mir das eine Art Machtergreifung wird. Wirklich alle?
10: Und nun die weiteren Nachrichten.
0: Beste Svetlana, wirklich eine gute Idee. Die USA heben alle Regelungen für Kohle- und Gaskraftwerke auf. New York Post berichtet.
11: New York!
0: Die Supermarktkette Costco rationiert Motorenöl.
11: Good morning!
0: Großbritannien bricht auseinander. Ein Dorf in England stimmt symbolisch für die Unabhängigkeit. Grund: eine Flüchtlingsunterkunft. An dieser Sache wirken wir weiter. Viele Tote werden nach dem Einsturz von einem ausgebombten Gebäude im Gazastreifen gemeldet. Weißrussland entlässt 25 politische Häftlinge nach Gesprächen mit den USA. Lettland will Verkehrsschilder mit russischen und weißrussischen Städtenamen entfernen. Selenskys Büroleiter Kirill Budanov. Zitat: Was das schlimmste Szenario der Entwicklung der Ereignisse betrifft, so ist es nicht die Front, sondern die innere Destabilisierung und der Verlust der Staatlichkeit.
12: Give us a credit!
0: Pensionierte kanadische Generalmajor Clancy äußert sich in der ukrainischen Nachrichtenagentur Ukrinform. Die NATO führt bereits Krieg gegen Russland, na dann auf in die EU. Im Gebiet Odessa trifft Russland ein Containerschiff mit einer Militärladung. UN-Generalsekretär Antonio Guterres meint, der Ukraine-Konflikt belastet die Weltwirtschaft schwer. Ein britischer Major namens Paul Wilkes stirbt bei einem Verkehrsunfall in der Ukraine. Kaya Kallas meint, Europa muss Russland höhere Kosten auferlegen. Und Kiew zwangsevakuiert Kinder aus Slawiansk. Und Probleme auch in Finnland. Firmenschließungen überholen Neugründungen. Handel und Industrie am stärksten betroffen. Nochmal Deutschland in Traunstein hat ein Prozess gegen einen 55-jährigen ehemaligen Polizisten begonnen, der sich als Frau verkleidet hat und ausgegeben hat. Ihm wird vorgeworfen, ein 14-jähriges Mädchen auf einer Toilette vergewaltigt zu haben. Auch wurden bei dem Mann Kinder- und tierpornografische Bilder sichergestellt.
13: Eine unfassbare Gewaltorgie erschüttert Mecklenburg-Vorpommern.
0: Wahleinmischung aus Brandenburg.
13: 10 Kinder und Jugendliche, der jüngste ist 9 Jahre alt, quälten und demütigten einen 14-jährigen deutschen Jungen. Wir haben es zu tun mit importierter Gewalt, Die Kinder sind größtenteils keine Deutschen und der einzige offenbar, der eine deutsche Staatsbürgerschaft hat, hat wohl einen Migrationshintergrund.
0: Das Remigrationslähnchen Lena Kotré, AfD.
13: Diese Gewalt von Zuwanderern an unserem eigenen Volk, an unseren Kindern, dürfen wir nicht länger hinnehmen. Dieser Gewalt muss endlich ein Riegel vorgeschoben werden, denn dieses Land ist unser Land und das Land unserer Kinder.
0: Tja, was soll ich sagen? Ich wiederhole gern nochmal. Ich liebe die Sonnenallee. Ich kaufe dort gerne ein. Ich esse dort gern. Ich meine, in Metropolen gehört das bis zu einem gewissen Grad auch. Aber in nicht urbanes Gebiet wie Mecklenburg-Vorpommern, ohne den Leuten dort zu nahe treten zu wollen, dort wird gewählt. Am Sonntag. Hypothetische INSA-Umfrage, ob Direktwahl des Bundeskanzlers. Der beliebteste wäre Markus Söder 34%, Alice Weidel 31%, Hendrik Wüst 29% und Friedrich Merz 17%. Und INSA, vielleicht fragt ihr mal hypothetisch nach, welcher afrikanische Politiker der beste deutsche Bundeskanzler wäre. Der Herbst ist da, durchwachsen und kühler geht es weiter.
2: Das war ja wieder eine klasse Sendung. Weitermachen.
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11: Yeah!

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0: Hallo, liebe Hörer von DDR1. Ihr hört einen Oldie von Hobgoblin von Martin Meintje.
1: 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Kauf mir ein Bier und warte. Es gibt ja eigentlich sonst nichts zu erwähnen. Nur der Wirt gibt mir die Speisekarte.

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Unterhaltung in den kommenden Stunden mit unserer bunten Musikmischung, die bis in das Jahr 1990 reicht. Dazu ausgewählte Mitschnitte aus dem Rundfunkarchiv, Originalmitschnitte des Rundfunks und des Fernsehens der DDR.

0: DDR1 mit Erinnerungen an Viktoria Hermann, die man heute noch beim MDR sehen kann. Man kennt sie auch von 1199.
1: Ihr wisst sicherlich, dass sich sehr viele internationale Künstler für die Befreiung von Nelson Mandela einsetzen, der jetzt schon seit über 20 Jahren eingekerkert ist. Einer dieser Künstler ist Stevie Wonder. Und das ist auch ein Grund dafür, dass seine Lieder in Südafrika verboten sind. Vor einiger Zeit nun erlebte der UNO-Sitzungssaal in New York einen wohl seiner ungewöhnlichsten Diskussionsbeiträge. Stevie Wonder stellte sein Klavier in den Sitzungssaal und sang dort für Nelson Mandela sein Lied »I just called to«.

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1: Halten Sie vom Tango.
0: Auferstehung der Ruinen. Oh.

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1: Ferienwelle, Sender Rostock.
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0: hineingehört in eine Nachrichtensendung des Berliner Rundfunk.
1: Berliner Rundfunk. 15.30 Uhr, Berliner Rundfunk. Wir senden Nachrichten. Im Auftrage Erich Honeckers hat heute Verteidigungsminister Armeegeneral Heinz Hoffmann, Mitglied des Politbüros des ZK der SED, der Offiziershochschule Rosa Luxemburg der Grenztruppen der DDR, den Scharnhorst-Orden überreicht. Die hohe Auszeichnung war der Einrichtung vom Generalsekretär des ZK der SED und Vorsitzenden des Staatsrates und des Nationalen Verteidigungsrates in Anerkennung langjähriger Verdienste.
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0: Radio DDR 1 in den 80er Jahren.
1: Verehrte Hörer, das war das gemeinsame Nachtprogramm von Radio DDR und Berliner Rundfunk. Ich hoffe, wir haben Sie gut durch diese Nacht begleitet. Wenn es für Sie zutrifft, dann schlafen Sie schön. Allen, die wie wir noch ein bisschen durchhalten müssen, sei gesagt, dass Radio DDR und Berliner Rundfunk ab 3.45 Uhr mit ihren Programmen in den Tag einsteigen. Bis dahin eine Sendepause.
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0: Jürgen Walter in den 80er Jahren im ausverkauften Palast der Republik. Seine Show Ich Bin.
1: Wissen Sie, wie eine Show gemacht wird? Man braucht dazu die Idee. Musik, Texte, also Lieder, Ballett. Aber sagen muss man auch was. Aber was? Herr Walter, wo lassen Sie denn denken, fragte einer, als ich den Einfall hatte. Ich bin. Kaum gesagt, wurde mir schlecht. Was soll denn das heißen, sagte der. Natürlich bist du. Du bist du, wer denn sonst? Das ist dein Einfall. Natürlich. Es ist keine Kunst zu sagen, ich bin. Man muss sein. Leicht ist es nicht. Schon in der 5. Klasse stand auf meinem Zeugnis, er ist fleißig, aufmerksam, hilfsbereit. Aber er fügt sich nicht ins Kollektiv. Immer hat er eine eigene Meinung. So bin ich geblieben. Also, ich stehe hier vor Ihnen. Sie sind hier. Stellen Sie sich vor, ich wäre nicht gekommen. Noch peinlicher, Sie wären nicht gekommen. Ich bin, heißt auch für Sie da. Und je mehr Sie hier sind, umso mehr bin ich für Sie da. Und mehr lässt sich eigentlich dazu auch überhaupt nicht sagen. Wozu auch? Ich bin.
0: Jürgen Walter, live im Palast der Republik, zu unser Glück, auch im Fernsehen ausgestrahlt, im Fernsehen der DDR, Mediengeschichte, DDR 1.

0: Mediengeschichte auf DDR 1. 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
5: 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Die Akademikser auf Messewelle Leipzig, beliebt bei Gästen und Gastgebern, vor allem mit ihrer Sechs-Schnitt-Parade.
6: Ja, wunderschönen dritten Messe-Nachmittag, liebe Hörerinnen.
7: Und liebe Hörer.
6: Wünschen wir Ihnen. Und bevor wir so richtig einsteigen in unsere Messemanns, machen wir jetzt erst einmal Musik.
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0: Deutsch-sowjetische Freundschaft gab es einst auch in Erfurt.
1: Mit eindrucksvollen Kundgebungen wurde gestern die große Aussprache über die Ergebnisse des Staatsbesuches unseres Staatsratsvorsitzenden in der Sowjetunion fortgesetzt. In der Erfurter Thüringenhalle trafen sich gestern Nachmittag über 3000 Einwohner der Stadt. Dr. Erich Apel, Kandidat des Politbüros des ZK der SED und stellvertretender Vorsitzender des Ministerrats, berichtete über die Reise der Freundschaft. Dr. Apel erinnerte an den 22. Juni 1941, als die Faschisten heimtückisch die Sowjetunion überfielen. Den Weg unserer Politik heute zeigt der von Walter Ulbricht und Nikita Chruschtschow unterzeichnete Freundschaftsvertrag.
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0: Ralf Bursi lebte vom 18. Januar 1956 bis zum 14. Februar 2022. Mit Jürgen Schulz sprach er im Fernsehen der DDR 1989.
1: In 4 Wochen etwa feierst du deinen 34. Geburtstag. Wen lädst du da ein?
2: Du, da habe ich noch gar nicht so genau drüber nachgedacht.
1: Sind es Kollegen?
2: Ja, man muss dazu sagen, dass ich einen bestimmten Kreis von Kollegen habe, mit dem ich mich oft treffe.
1: Ja.
2: Also in Abständen.
1: Ja.
2: Und mein doch weitaus größerer Freundeskreis ist aus dem normalen Volk. Also das sind Leute, die bei mir in der Umgebung wohnen, die ganz normale arbeiten gehen, 8 3/4 Stunden am Tag. Und die werden sicherlich die Ersten sein.
1: Wie kommt es eigentlich, dass Unterhaltungskünstler kaum aus ihrem eigenen Kollegenkreis sich Freunde suchen? Aus Angst, dass man auch in der Freizeit nur über die Arbeit spricht? Oder über die Arbeit des anderen?
2: Naja, das ist natürlich immer das grundlegende Problem und nervt natürlich, wenn jetzt also Leute, Künstler zusammen sind, dann quatscht man also immer nur über den neuen Hall und über den neuen Mixer und über dieses Kram und meine Platte kommt dann und dann. Und das nervt mit der Zeit. Ja. Man sieht sich natürlich oft, wir Kollegen sehen uns natürlich oft bei Fernsehsendungen und da hat man so viel Zeit, weil Fernsehsendungen im Grunde genommen etwas sehr Langweiliges sind. Ja. Man hat also 3 oder 4 Minuten seinen Auftritt und sitzt dann stundenlang rum. Und da sind so viele Unterhaltungskünstler, mit denen kann man so viel quatschen.
1: Da siehst du, wie schön diese Sendung ist.
2: Das geht es hintereinander weg. Eine super Sendung, das kracht hier derartig.
1: In deinem ersten Leben hast du Fahrstühle gebaut, ja?
2: Ja.
1: Ist das richtig?
2: Das habe ich gelernt, Maschinen- und Anlagenmonteur mit Spezialisierung zum Aufzugsmonteur.
1: Ja.
2: Und war also in Marzahn, also mit in den ersten Neubauten damals tätig und wir haben dort Fahrstühle gebaut. Man möchte es mir verzeihen, wenn sie heute nicht mehr gehen.

0: Meine Damen und Herren, mit Schwung und guter Laune haben wir Sie durch die letzte knappe Stunde dieses Nachtprogramms begleitet und damit in den neuen Morgen. Es ist 4:02, das Nachtprogramm ist beendet und in 2 Minuten beginnt wieder das Frühprogramm von Stimme der DDR. Ich verabschiede mich mit den allerbesten Wünschen für Sie.
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1: Ja, auch eine wesentlich längere Unterhaltungsmusiksendung der Reihe Ich lade gern mir Gäste ein, hat im Gegensatz zur Wurst ein Ende. Sollten Sie zu so später Stunde keinen Partner zur Hand haben, dann nehmen Sie doch vielleicht mal ein Bier zur Brust. Mit einem goldenen Ohrring geschmückt verabschiedet sich Martin Wagner wieder für 14 Tage von Ihnen, meine Hörer. Ab 25. Februar sind wir wieder um 9.30 Uhr. Ja, das wäre schön, morgens um 19.30 Uhr im Äther. Wie jetzt mit Rather Love von Golden Earring. Auf Wiederzuhören.
2: Verehrte Hörer, wir beschließen unser Programm mit der Hymne der DDR.

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0: Freundschaft, proklamiert Klaus Feldmann in der aktuellen Kamera.
1: Guten Abend, meine Damen und Herren. Das Zentralkomitee der Sozialistischen Einheitspartei Deutschlands hat dem Zentralkomitee der KPdSU zum heutigen 60. Jahrestag des zweiten Parteitages der Sozialdemokratischen Arbeiterpartei Russlands brüderliche Kampfesgrüße übermittelt. In dem vom ersten Sekretär des Zentralkomitees Walter Ulbricht unterzeichneten Grußschreiben heißt es: Die deutsche Arbeiterklasse verdankt der Partei Lenins unendlich viel. Sie hat in entscheidendem Maße der internationalen kommunistischen Bewegung, so auch der deutschen Arbeiterbewegung, mit ihren reichen Erfahrungen den Weg gewiesen, um die Mehrheit der Arbeiterklasse zu gewinnen, eine marxistisch-leninistische Bündnispolitik zu entwickeln und die Massen an den Kampf um die politische Macht heranzuführen. Unter der Führung so aufrechter Freunde des Sowjetvolkes wie der Genossen Ernst Thälmann, Wilhelm Pieck und Walter Ulbricht kämpften die Kommunistische Partei Deutschlands und die Sozialistische Einheitspartei Deutschlands für die systematische Durchsetzung des Leninismus in der deutschen Arbeiterbewegung, für die Anerkennung der führenden Rolle der KPdSU und für die feste Freundschaft zur Sowjetunion. Vom zweiten Parteitag der Sozialdemokratischen Arbeiterpartei Russlands bis zum 22. Parteitag der Kommunistischen Partei der Sowjetunion, vom ersten Parteiprogramm bis zum neuen Programm der KPdSU, dem wegweisenden Leitstern unserer Epoche, spannt sich ein weiter Bogen. 60 Jahre unermüdlichen Kampfes für das Glück und den Frieden der Menschheit hat die KPdSU zur anerkannten Vorhut der gesamten internationalen kommunistischen Bewegung gemacht. Heute steht die KPdSU gestählter und geschlossener denn je, als leuchtendes Vorbild für das große Heer der mehr als 42 Millionen Mitglieder umfassenden internationalen kommunistischen Bewegung.
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0: Deutsch-sowjetische Freundschaft gab es einst auch in Erfurt.
1: Mit eindrucksvollen Kundgebungen wurde gestern die große Aussprache über die Ergebnisse des Staatsbesuches unseres Staatsratsvorsitzenden in der Sowjetunion fortgesetzt. In der Erfurter Thüringenhalle trafen sich gestern Nachmittag über 3000 Einwohner der Stadt. Dr. Erich Apel, Kandidat des Politbüros des ZK der SED und stellvertretender Vorsitzender des Ministerrats, berichtete über die Reise der Freundschaft. Dr. Apel erinnerte an den 22. Juni 1941, als die Faschisten heimtückisch die Sowjetunion überfielen. Den Weg unserer Politik heute zeigt der von Walter Ulbricht und Nikita Chruschtschow unterzeichnete Freundschaftsvertrag.
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0: 1. April 1990, kein April-Scherz, DT64 sendet 24 Stunden am Tag.
1: Nachrichten.
2: Berlin, 2:1 benachteiligt DDR-Bürger angeblich nicht. Der CDU-Wunschkandidat für das Amt des DDR-Wirtschaftsministers Pieroth meint, dass der Lohnverlust von 50% durch finanzielle Vergünstigungen wie Weihnachtsgeld und Teuerungszuschlag ausgeglichen werden könnte. Im Übrigen würde sich das Lohnniveau in den nächsten 5 Jahren bis auf 80% an das in der BRD annähern. BRD-Kanzler Kohl bestritt in Neuss, jemals irgendwelche Zusagen zum Umtauschkurs der DDR-Währung in D-Mark gemacht zu haben. Er trete lediglich dafür ein, den Normalbürgern, wie er es formulierte, ein vernünftiges Startkapital mitzugeben. Das Wetter. Nachts klar, Temperaturen 7 bis 2 Grad, im Tagesverlauf dann sonnig und trocken bei Temperaturen zwischen 16 und 21 Grad. Das waren die Nachrichten. Die Redaktion hatte Dirk Schneider, es sprach Steffen Hampel.

0: Neef, Aufschussersrappen unterwegs in Bautzen auf der Spur des Faserschreibers.
1: Gerne, liebe Zuschauer, hätte ich an einem solchen frühlingshaften Bild mitgemalt, zumal es zurzeit an Frühlingsblumen in der Natur mangelt. Aber das ist nicht möglich, denn mein Faserschreiber ist gerade zu Ende gegangen. Für mich ein zusätzlicher Anlass, dem VEB Schreibgeräte Markant Stammbetrieb in Singwitz einen Besuch abzustatten. Und hier bin ich verabredet mit dem ersten Stellvertreter des Betriebsdirektors, Dieter Brunne. Für Faserschreiber sind Sie ja der Alleinhersteller in der Republik.
2: Ja, wir stellen Faserschreiber nur in Singwitz her, entgegen anderen Betriebsteilen, die wir noch besitzen oder die wir noch haben. Und wir stellen etwa 70 Millionen Fasermaler her und davon am Tage etwa 320 bis 350.000 Stück.
1: Und was darüber hinaus?
2: Darüber hinaus stellen wir noch Kugelschreiberminen, Kugelschreiber, Füllhalter, Duschezeichengerät und technische Artikel für Schreiber.
1: Woraus besteht denn nun ein solcher Faserschreiber im Einzelnen?
2: Ein Faserschreiber besteht einmal aus der Kappe, aus dem Behälter, aus dem Abschlussstopfen, aus der Schreibspitze und natürlich aus dem Tintenträger.
1: Tampon.
2: Aus dem Tampon, der in jedem Fall die Tinte trägt und zum Schreiben beiträgt.

0: und nachfüllbar ist.
1: Also wenn er leer ist, kann man ihn einfach wieder in Tinte stecken.
0: Jawohl, wenn er leer ist, kann man den wieder in eine Tinte, in Faserschreibertinte stecken und warten, bis die Tinte nach oben gezogen ist und ihn wieder verwenden.
1: Und wie lange schreibt er dann?
0: Etwa kann man 0,25 Quadratmeter damit ausmalen oder eben 100 Briefe damit schreiben.
1: Auch Liebesbriefe?
0: Auch Liebesbriefe.
1: Danke, Dieter Brunner, da wird sich ja Daniela freuen, da kann sie noch viele Briefe erhalten, wie sie ihn heute bekommen hat.
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0: der kommunistische belgische Politiker Willy Freere im Fernsehen der DDR.
1: Monsieur Freere, wir erhalten jetzt viele Meldungen aus Belgien über den wachsenden Widerstand gegen die Errichtung westdeutscher Stützpunkte, zum Beispiel Arendon, Barneville, Saint-Nicolas. Können Sie uns darüber etwas Näheres sagen?
2: Il existe en Belgique.
3: Die Bevölkerung ist erregt, weil man in der Nähe des westdeutschen Stützpunktes Arendon ein Denkmal entfernt hat, das zum Andenken an die von deutschen Truppen erschossenen Widerstandskämpfer dort errichtet worden ist. Das hat im ganzen Land den Protest der Bevölkerung hervorgerufen. Bei uns sind die Arbeiter und viele Parlamentarier für Verhandlungen über einen deutschen Friedensvertrag. Diese Verhandlungen sind unabdingbar, denn sie sollen dazu führen, West-Berlin den Status einer freien und neutralen Stadt zu geben. Diese Verhandlungen sollen zur Entmilitarisierung und Neutralität beider deutscher Staaten durch den Abschluss eines Friedensvertrages beitragen.
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0: 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Erinnerung zum Kriegsbeginn.
1: Hier fielen vor 50 Jahren die ersten Schüsse. Die Westerplatte bei Gdansk. An die Völker und Regierungen Europas gewandt, hob an diesem historischen Ort Polens Staatspräsident Jaruzelski hervor, Polen wolle nie wieder Krieg. Erstmals seit Jahrhunderten lebe das Land in sicheren Grenzen.
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24 Uhr. 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Wir senden Nachrichten. Soweit die Meldungen, hier die Wetterinformation. Mit einer nördlichen Strömung wird vorerst noch relativ kühle Luft herangeführt. Schwacher bis mäßiger Wind aus Nord bis Nordwest. Im gemeinsamen Nachtprogramm von Radio DDR und des Berliner Rundfunks hörten Sie Nachrichten. Es ist genau 0.05 Uhr. Liebe Hörer, blicken wir kurz auf die Sendefolge des heutigen Nachtprogramms. Da geht es zunächst bis 2 Uhr vom 100. ins 1000. Nach dieser rätselhaften Plauderei beginnt das Kurzhörspiel von Paul Biegel, Der Name. Die Radio-DDR-Tipparade senden wir ab 2.05 Uhr und ab 3.05 Uhr begleiten wir Sie musikalisch bis in den frühen Morgen. Soweit die Vorschau. Wir wünschen recht gute Unterhaltung.

0: der kommunistische belgische Politiker Willy Freere im Fernsehen der DDR.
1: Monsieur Freere, wir erhalten jetzt viele Meldungen aus Belgien über den wachsenden Widerstand gegen die Errichtung westdeutscher Stützpunkte, zum Beispiel Arendon, Barneville, Saint-Nicolas. Können Sie uns darüber etwas Näheres sagen?
2: Il existe en Belgique.
3: Die Bevölkerung ist erregt, weil man in der Nähe des westdeutschen Stützpunktes Arendon ein Denkmal entfernt hat, das zum Andenken an die von deutschen Truppen erschossenen Widerstandskämpfer dort errichtet worden ist. Das hat im ganzen Land den Protest der Bevölkerung hervorgerufen. Bei uns sind die Arbeiter und viele Parlamentarier für Verhandlungen über einen deutschen Friedensvertrag. Diese Verhandlungen sind unabdingbar, denn sie sollen dazu führen, West-Berlin den Status einer freien und neutralen Stadt zu geben. Diese Verhandlungen sollen zur Entmilitarisierung und Neutralität beider deutscher Staaten durch den Abschluss eines Friedensvertrages beitragen.
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0: 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Dieter Mann liest aus Hermann Kant Die Aula.
1: Aus dem Roman Die Aula von Hermann Kant. Es war einmal ein Waldarbeiter namens Jakob Filter. Es war dieser Jakob Filter und er war der letzte Dreck. Er lebte tief im dunklen Hage und viele Meilen weit waren nur Köhler und Wilddiebe und Hexen. Und noch einmal viele Meilen weit wohnte Herr Lehmann. Herr Lehmann wohnte in einem prächtigen Schloss und hatte überall seine braven Leute. Einer von diesen braven Leuten hieß Friedrich Filter, der hatte einen Sohn und der hieß Jakob. Friedrich war Waldarbeiter und Jakob wurde Waldarbeiter, da war er 14 Jahre alt. Als der Krieg zu Ende war, da kamen diese Russen, zogen in Herrn Lehmanns Schloss, tranken Herrn Lehmanns Wein und wollten Herrn Lehmanns Holz. Da war Jakob schon 17 Jahre alt. Und als Jakob hörte, dass einer kam und sagte, die Arbeit sei von nun an eine Sache des Ruhmes und der Ehre, da lachte Jakob Filter sehr erwachsen. Die Arbeit blieb schwer und der Wald wurde kahl. Und das war unter Herrn Lehmann nicht vorgekommen. Wen wundert das, sagten die Leute, kein Lehmann ist nicht mehr und kein Staat ist auch nicht mehr. Wen wundert das, wenn der Wald hingeht wie unterm Feuer, wenn keiner mehr da ist, der sagt, wie man umgehen muss mit einem Wald. Und der Förster, der vorher Waldarbeiter gewesen war, sagte, es müssten welche sein, die es lernten. Und im Kreisaktiv haben sie gesagt, wer einen weiß, der es lernen kann, der soll es melden. Da haben sie den Jakob Filter gemeldet. Den anderen wussten sie nicht und er war der Einzige im richtigen Alter. Da war aber Jakob schon 21 Jahre alt und eine Schule hatte er schon 7 Jahre nicht mehr gesehen. Und Jakob weigerte sich und tat es mit ungeschickten Worten. Die anderen aber sagten, uns kommst du nicht aus, denn sie haben hier eine neue Erfindung gemacht, mit der man einen jeden überreden kann, auch wenn er nicht will. Und sie nennen es Delegieren.
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0: 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Auszug eines Kommentars von Jan Carpentier in der ersten Ausgabe von 1199 am 1. September 1989 zum Weltfriedenstag.
1: Es fing mit diesem Kommentar an, wie es eigentlich mit jedem Kommentar anfängt. Am Anfang war ein weißes Blatt und der immer sehr hilfreiche Hinweis aus der Chefredaktion: Mach mal irgendwas zum Thema. Der Weltfriedenstag. Über 50 Millionen Tote im Weltkrieg II. Naja, sagt man, das ist eben sehr schlimm gewesen, eben unvorstellbar, eben unfassbar. Aber es ist auch tausendmal gesagt und eben ein halbes Jahrhundert weit weg. Vielleicht macht sich jeder von euch mal seine eigene Rechnung auf, eine rein theoretische. Ich habe sie so gemacht. Würde ich für jeden Toten hier an dieser Stelle auch nur eine einzige Sekunde schweigen, ich stünde am 1. September 1990 immer noch hier und der Sekunden und der Toten wäre noch lange, lange kein Ende. Und da kommt mir auf gut Deutsch der Kaffee hoch, wenn deutsche Politiker von Rang und Einfluss im Jahr 89 immer noch lauthals im europäischen Haus herumposaunen, die Grenzen des Deutschen Reiches von 37, sie hätten verfassungsrechtliche Gültigkeit. Also dem Himmel über dem europäischen Haus sei Dank, das ist nicht meine Verfassung und es sind auch nicht meine Regierungspolitiker. Und Sie können mir da mit Ihren Schaufenstern noch so bunt daherkommen, Entschuldigung. Dieses geistige Produkt, Made in West Germany, ist unverdaulich. Und es ist vor allen Dingen Gift für den Frieden im Haus zwischen Atlantik und Ural.
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0: Freundschaft proklamiert Klaus Feldmann in der aktuellen Kamera.
1: Guten Abend, meine Damen und Herren. Das Zentralkomitee der Sozialistischen Einheitspartei Deutschlands hat dem Zentralkomitee der KPdSU zum heutigen 60. Jahrestag des zweiten Parteitages der Sozialdemokratischen Arbeiterpartei Russlands brüderliche Kampfesgrüße übermittelt. In dem vom ersten Sekretär des Zentralkomitees Walter Ulbricht unterzeichneten Grußschreiben heißt es: Die deutsche Arbeiterklasse verdankt der Partei Lenins unendlich viel. Sie hat in entscheidendem Maße der internationalen kommunistischen Bewegung, so auch der deutschen Arbeiterbewegung, mit ihren reichen Erfahrungen den Weg gewiesen, um die Mehrheit der Arbeiterklasse zu gewinnen, eine marxistisch-leninistische Bündnispolitik zu entwickeln und die Massen an den Kampf um die politische Macht heranzuführen. Unter der Führung so aufrechter Freunde des Sowjetvolkes wie der Genossen Ernst Thälmann, Wilhelm Pieck und Walter Ulbricht kämpften die Kommunistische Partei Deutschlands und die Sozialistische Einheitspartei Deutschlands für die systematische Durchsetzung des Leninismus in der deutschen Arbeiterbewegung, für die Anerkennung der führenden Rolle der KPdSU und für die feste Freundschaft zur Sowjetunion. Vom zweiten Parteitag der Sozialdemokratischen Arbeiterpartei Russlands bis zum 22. Parteitag der Kommunistischen Partei der Sowjetunion, vom ersten Parteiprogramm bis zum neuen Programm der KPdSU, dem wegweisenden Leitstern unserer Epoche, spannt sich ein weiter Bogen. 60 Jahre unermüdlichen Kampfes für das Glück und den Frieden der Menschheit hat die KPdSU zur anerkannten Vorhut der gesamten internationalen kommunistischen Bewegung gemacht. Heute steht die KPdSU gestählter und geschlossener denn je als leuchtendes Vorbild für das große Heer der mehr als 42 Millionen Mitglieder umfassenden internationalen kommunistischen Bewegung.
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0: 1976 hieß Daniela Dahn noch Daniela Zimmer. Sie kommentierte in der Jugendsendung Rund.
1: Mit welchen Sorgen und Problemen junge Leute in der kapitalistischen Welt konfrontiert werden, beschäftigte sich meine Kollegin Daniela Zimmer.
2: Es geht bei unserer Berufsberatung nicht darum, dass jeder eine Arbeit bekommt, das ist ja völlig selbstverständlich, sondern es geht darum, dass jeder seine Arbeit findet. Das heißt also eine Arbeit, die den Möglichkeiten des Einzelnen und denen der Gesellschaft am besten entspricht. Dass dabei noch nicht immer alle Wünsche in Erfüllung gehen, wisst ihr selbst, aber niemand muss bei uns mit seiner Berufsentscheidung allein bleiben. Betriebe, Schule und Beratungszentrum geben sich alle Mühe, für jeden die beste Lösung zu finden. Mit Beunruhigung verfolgen wir dagegen, wie es unseren Altersgenossen im kapitalistischen Teil dieser Welt geht. Die USA und die EWG-Staaten